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0: die Toten Hosen. Nur nach vorn. Künstler sind ja sehr sensible Wesen, wissen wir alle. Wenn man Atzes aktuelle Podcast-Folge hört, dann könnte man auch sagen, sie sind hochempfindlich.
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3: Ja, nee, ist klar.
4: Ach, hör auf. So geht's ja nur auch nicht. Leck mir am Arsch, ey. Das ist doch kein Zustand. Eine Woche verbringen wir quasi in der Dampfsauna. In der Woche drauf bist du mit der Regenjacke unterwegs und hast vorsichtshalber einen Fottischlüpper und dicke Socken an. Am Mittwochmorgen bin ich hier in Hamburg um 8 Uhr zum Zahnarzt. Ich sag mir, Atze, zieh mal lieber ein Sweatshirt über, es ist gerade kalt. Ich laufe also pünktlich hier los und stelle nach 10 Minuten fest, also, es regnet ja die ganze Zeit. Also ich habe so richtig schön den Pilz nass gekriegt. Ich saß im Wartezimmer bei meiner Zahnfee und war am Bibbern wie so ein Rehpinscher. Ja, das Erste, was ich gedacht habe, ja, das gönne ich meiner Perle, dass ich so nass geworden bin. Die hätten mir auch sagen können, dass ich eine Regenjacke anziehen soll. Ja, ich habe richtig hämisch gelacht, aus Schadenfreude ihr gegenüber. Hoffentlich werde ich krank, habe ich noch gedacht. Jetzt muss man wissen, mein Spatzel ist so eine echt nordische. Die kommt so richtig aus dem Norden, also nördliches Norddeutschland, so eins vor Dänemark. Das heißt, schlechtes Wetter kennt die gar nicht. Solange die Schafe noch Locken haben, ist kein Wind, sagen diese Nordmenschen. Wenn es draußen regnet und ich will mit dem Auto statt Fahrrad, sagt die, ach wegen dem bisschen Nebel, du Lüttenschieder. Und die meint das auch so. Die fährt wirklich mit ihrem Rädchen durchs größte Schiedwetter mit bester Laune. Topolle, oder?
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0: Klar und trocken ist es heute Nacht. Temperaturen sind noch sehr angenehm bei 11 bis 15 Grad. Morgen früh dann wieder viel Sonne. Sommerlich warm wird es bei bis zu 30 Grad.
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2: A57 Krefeld-Köln zwischen Dormagen und Köln-Worringen. 1 Kilometer Stau. Wir wünschen allen unterwegs gute Fahrt.
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0: Hallo zusammen, kommt gut durch diese Nacht.
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0: Alex Warren und Fever Dream. Ach, das ist ja auch sehr unangenehm hier. Am zweitgrößten Londoner Flughafen in Gatwick hat es gestern Probleme mit der Wasserversorgung gegeben. Da mussten die Reisenden 8 Stunden lang ohne Toilette auskommen. Restaurant war zu, Klo war zu, es gab ja kein Wasser. Ja. Und das Ganze so zum Start in den Urlaub stelle ich mir schon suboptimal vor.
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1: Ich bin Uli Reitinger. Nach dem Anschlag am Rande des Berliner Christopher Street Days geht die Diskussion über politische Konsequenzen weiter. Innenminister Dobrindt zum Beispiel fordert im ZDF, dass bei volljährigen Gefährdern in Zukunft immer das Erwachsenenstrafrecht angewendet werden soll. Am Brandenburger Tor haben am Abend erneut hunderte Menschen der Opfer des Anschlags gedacht.
2: Vor dem Brandenburger Tor liegen inzwischen unzählige Blumen, Kerzen und persönliche Botschaften. Viele Menschen halten einfach kurz inne oder suchen auch das Gespräch mit anderen. Während Berlin trauert, läuft die politische Aufarbeitung weiter. Bundeskanzler Merz will prüfen lassen, wie sich islamistische Gefährder künftig stärker einschränken lassen. Zoe Tassovali, Nachrichtenredaktion.
1: Vor Beginn einer neuen Hitzewelle in Frankreich versucht die Feuerwehr, die an der Atlantikküste wütenden Waldbrände weiter einzudämmen. Während der größere der beiden Brände bei Bordeaux den Einsatzkräften weiterhin zu schaffen mache, sei der flächenmäßig kleinere Brand inzwischen unter Kontrolle. Das sagte Präsident Macron beim Besuch der Einsatzleitung am Abend in Bordeaux.
3: Schon jetzt ist das Ausmaß des Feuers westlich von Bordeaux beispiellos und die Behörden fürchten, dass das Schlimmste noch nicht vorbei ist. Ab heute schnellen die Temperaturen wieder in die Höhe und die trockene Hitze könnte das Feuer weiter anfachen. Um zu verhindern, dass die Flammen noch weiter um sich greifen, haben die Einsatzkräfte unzählige Schneisen in den Wald gerodet. Mehr als 4000 Feuerwehrleute und Soldaten sind in der Region im Einsatz. Ab heute helfen auch deutsche Kräfte bei den Löscharbeiten. Wann die Urlauber und die evakuierten Anwohner zurück nach Hause können, ist noch unklar. Aus Bordeaux, Rachel Sommer.
1: US-Präsident Trump hat die Angriffe auf den Iran nach eigenen Angaben vorerst ausgesetzt, um laufenden Verhandlungen eine weitere Chance zu geben. Der Website Axios sagte Trump, die Gespräche seien weit fortgeschritten. Dabei gehe es um die Straße von Hormuz und ums iranische Atomprogramm. Porsche will bis 2035 weitere 5000 Arbeitsplätze in der Region Stuttgart abbauen. Betroffen sind das Stammwerk in Zuffenhausen und das Entwicklungszentrum in Weissach. Im Gegenzug wird die Standortsicherung bis Ende 2035 verlängert. Betriebsbedingte Kündigungen sind ausgeschlossen. Der Abbau soll vor allem über Altersteilzeit, Fluktuation und freiwillige Aufhebungsverträge erfolgen.
4: Jetzt in der Nacht noch wechselnd bis gering bewölkt. Restliche Nacht geht dann trocken weiter. Dazu Werte, die liegen noch so zwischen 14 und 11 Grad. Der Dienstag, der macht dann sehr sommerlich weiter. Sonnig und trocken geht's durch den Tag. Und das dann bei heißen 27 bis 31 Grad.
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5: A57 Krefeld-Köln zwischen Dormagen und Köln-Worringen. 1 Kilometer Stau. Wir wünschen allen unterwegs gute Fahrt.
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4: Tja, wir spendieren gleich einen 90er von Big Mountain. Baby, I love your way. Starten jetzt erstmal hier mit Taylor Swift und Opel.

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0: Wie gesagt, im Wetter heute geht es wieder Richtung 30 Grad. Hier mal unser Abkühlungstipp. Es geht mal an den Auesee. Stefan Rejek, der war für uns in Wesel-Flüren.
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2: Das große Badesee-Tindern. Wo treffen wir uns?
3: Am Auesee in Wesel-Flüren.
2: Muss ich was bezahlen?
4: Der Eintritt ist hier völlig kostenlos. Wir nehmen lediglich Parkgebühren hier für den Parkplatz. Pro Stunde 1,20.
2: Was können wir da machen?
5: Surfen, tauchen,
6: sich ausruhen und schwimmen gehen.
7: Wir machen hier Urlaub, Fahrradfahren, Pause machen.
8: Bretter, Badeinseln, alles dabei.
9: Minigolfanlage. Da vorne ist eine Angelbucht.
10: Hier sind Toiletten, hier sind Dusche, hier ist eine Aufsicht, hier ist eigentlich alles.
11: Kann ich meine Kids mitbringen?
12: Auf jeden Fall. Für Kinder ist ja gerade schön hier auch mit dem Sand und so, ne?
13: Da vorne ist ein Spielplatz.
14: Wir sind im Wasser den ganzen Tag.
15: Und letzten Sonntag wurden hier Babys getauft. Das war ein riesen Gottesdienst mit Bänken.
16: Total schön.
15: Und die sind alle runter in den Auersee und wurden getauft.
16: Echt cool,
15: war richtig schön.
2: Treffen wir uns zum Essen oder nur für Drinks?
17: Auersee bei Ötzi gibt es von Nuggets bis Mozzarella Sticks, von Kebab bis Currywurst, leckere Pommes, Getränke, Bier, Coca-Cola, Fanta, Softdrinks, alles, was der Herz begehrt.
11: Können wir da chillen?
18: Ja, total schön. Mit den Boards, dass man die jederzeit nutzen kann.
19: Wenn nicht ganz so voll ist, also in der Woche geht sowieso, aber ich denke, in der Ferien wird es brechend voll.
20: Weil es so weitläufig ist, glaube ich, verteilt sich das sehr gut, sowohl hier auf der Liegewiese wie halt auch im Wasser, weil der See halt sehr groß ist.
21: Heute ist mega.
2: Ist es ein Match?
3: Ja, auf jeden Fall ein Match. Der Eintritt beim Auersee ist kostenlos und das Gelände ist einfach riesig. Es gibt Wiesenplätze, aber auch kleine und abgeschiedene Buchten, Plätze für Volleyball und Fußball, einen Minigolfplatz und einen Frisbee-Court. Und der Imbiss hat auch eine Riesenauswahl von klassischer Pommes bis Falafel.
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0: jetzt in der Nacht Regen, kein Thema mehr. Es bleibt wechselnd, bewölkt und trocken, das bei 14 bis 11 Grad. Und so macht der Dienstag dann weiter. Es wird sehr sommerlich, die Temperaturen gehen nochmal ordentlich nach oben. Bei 27 bis 31 Grad bleibt es den ganzen Tag sonnig und trocken.
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2: A57 Krefeld-Köln zwischen Dormagen und Köln-Worringen. 1 Kilometer Stau. Wir wünschen allen unterwegs gute Fahrt.
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0: Ja, und es geht direkt weiter durch die Nacht jetzt mit Musik von den Black Eyed Peas. Hier sind sie mit Shut Up. 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
1: Ich bin Uli Reitinger. Nach dem Anschlag am Rande des Christopher Street Days in Berlin hat sich Innenminister Dobrindt für einen verschärften Umgang mit sogenannten extremistischen Gefährdern ausgesprochen. So forderte er im ZDF-Heute-Journal eine Änderung beim Jugendstrafrecht.
2: Ich bin sehr dafür, dass wir uns darüber unterhalten in der Politik, ob wir nicht bei Gefährdern das Jugendstrafrecht einfach nicht mehr anwendbar machen. Dass wir bei Gefährdern die Fußfessel zur obligatorischen Regel machen und dass wir dafür sorgen, dass Gefährder auch in Präventivhaft genommen werden können.
1: Das Bundeskriminalamt betrachtet laut einem Bericht des Redaktionsnetzwerks Deutschland derzeit 410 Menschen als islamistische Gefährder. Dazu kommen 65 Gefährder im Bereich Rechtsextremismus und 17 im Bereich Linksextremismus. Vor Beginn einer neuen Hitzewelle in Frankreich versucht die Feuerwehr, die an der Atlantikküste wütenden Waldbrände weiter einzudämmen. Präsident Macron besuchte am Abend die Einsatzleitung in Bordeaux. 2500 Feuerwehrleute, 18 Löschflugzeuge und 1500 Soldaten sind im Einsatz. Aus Deutschland kamen 2 Transporthubschrauber und ein Transportflugzeug mit Material in der Krisenregion an. Bei Porsche fallen in den kommenden Jahren weitere 5000 Stellen in der Region Stuttgart weg. Im Gegenzug haben sich Unternehmen und Betriebsrat darauf geeinigt, betriebsbedingte Kündigungen bis Ende 2035 auszuschließen.
3: Die Jobs sollen vor allem über Altersteilzeit, freiwillige Aufhebungsverträge und frei werdende Stellen wegfallen. Gleichzeitig investiert Porsche gut 2 Milliarden Euro in die beiden Stammwerke Zuffenhausen und Weissach. Für die Beschäftigten bedeutet der Kompromiss aber auch Einschnitte. Das Weihnachtsgeld fällt geringer aus, Homeoffice wird eingeschränkt und Tariferhöhungen werden bis 2035 teilweise einbehalten. Zoe Tassovali, Nachrichtenredaktion.
1: Im vergangenen Jahr sind deutlich weniger Kinder und Jugendliche zu ihrem Schutz vorübergehend in Einrichtungen oder Pflegefamilien aufgenommen worden als im Vorjahr. Die Zahl der vorübergehenden Inobhutnahmen sank 2025 um 18% auf knapp 57.000 Kinder und Jugendliche. Das teilte das Statistische Bundesamt mit. Hauptgrund: es sind weniger unbegleitete Minderjährige aus dem Ausland eingereist.
4: Jetzt in der Nacht Regen, kein Thema mehr. Es bleibt wechselnd, bewölkt und trocken. Das bei 14 bis 11 Grad. Und so macht der Dienstag dann weiter. Es wird sehr sommerlich. Die Temperaturen gehen nochmal ordentlich nach oben. Bei 27 bis 31 Grad bleibt es den ganzen Tag sonnig und trocken.
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5: A57 Krefeld-Köln zwischen Dormagen und Köln-Worringen. 1 Kilometer Stau. Wir wünschen allen unterwegs gute Fahrt.
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4: Tja, und gleich haben wir was zum Wachwerden von Bon Jovi. Jetzt starten wir erstmal ein bisschen milder in diese Stunde rein. Mit Musik von Miles Smith, hier ist er mit Stargazing. Ich bin Andreas Grunwald, euch einen schönen Dienstag.
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0: Bon Jovi und Bed of Roses. Ja, was verbindet ihr eigentlich alles so mit einem Fluss? Ja, ist ein Gewässer, das Hindernisse überwindet, lange Wege hinter sich bringt, mal langsam, mal schnell fließt und schließlich dann irgendwann im Meer mündet. Ja, ist doch mal alles super Material für einen Song. Genau das hat sich Ray Garvey auch gedacht, hat den Song auch Rivers genannt, hat er zusammen mit Imran aufgenommen und der hat mal ein bisschen was über den Song erzählt.
1: In Rivers geht es darum, für jemanden da zu sein, vollkommen egal, was passiert. Im Refrain geht es ja auch genau darum, egal wie schwer es ist, ich werde dich tragen. Selbst wenn die Flüsse nicht mehr fließen, werde ich für dich da sein.
0: Ja, und der Song ist sehr persönlich geworden. In dem Song geht es nämlich um die beiden großen Lieben von Imran und von Ray. Das hat uns hier Ray verraten.
2: Es ist ein wunderschönes Lied über den Weg zur Liebe. So ist The River, das Fluss, es verkörpert halt den Weg, den wir beide in unser Leben halt irgendwie so gegangen sind, um unsere Liebe zu finden. So wie Imran das erwähnt mit Valerie und genauso wie ich mit Josephine. Irgendwie so diese erste Mal, diese erste Begegnung, dieses erste Gefühl von verliebt zu sein. Man glaubt, dass man das schon tausendmal geschrieben hat, aber dann schreibt man das einmal und denkt halt, das ist genau das, was ich sagen sollte oder wollte. Und das ist crazy nach so vielen Jahren vom Songwriting.
0: Ja, eine wunderbare Liebeserklärung also an zwei Menschen und an Freundschaft, Vertrauen und Zusammenhalt. Wir hören mal rein.
3: Hey everybody, Ray Garvey hier und das ist jetzt meine neue Single. Das ist Rivers und das ist zusammen mit meinem guten Freund Imran. Genießt es. God bless. Bye bye.
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0: Jetzt in der Nacht noch wechselnd bis gering bewölkt. Restliche Nacht geht dann trocken weiter. Dazu Werte, die liegen noch so zwischen 14 und 11 Grad. Der Dienstag, der macht dann sehr sommerlich weiter. Sonnig und trocken geht's durch den Tag. Und das dann bei heißen 27 bis 31 Grad.
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2: A57 Krefeld-Köln zwischen Dormagen und Köln-Worringen. 1 Kilometer Stau. Wir wünschen allen unterwegs gute Fahrt.
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0: Und das mit Andreas Grunwald. Angenehme Nacht zusammen. Musik haben wir natürlich auch dabei. Spielen wir jetzt von Nelly Furtado. Hier ist sie mit Man Eater.

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1: Ich bin Uli Reitinger. Nach dem Anschlag am Rande des Christopher Street Days am Wochenende hat Bundeskanzler Merz politische Konsequenzen angekündigt. Der CDU-Chef sagte in Berlin, für konkrete Entscheidungen sei es zwar noch zu früh, klar sei aber, dass es nicht bei Worten bleiben dürfe.
2: Wir werden mit Besonnenheit, aber auch mit Entschlossenheit reagieren müssen und vor allem die Frage beantworten müssen, wie es eigentlich sein kann, dass ein Mann, der so eingestuft ist hier in Berlin, sich unbehelligt in die Nähe des Christopher Street Days begeben konnte und dort diesen Anschlag verüben konnte.
1: Der mutmaßliche Täter war den Behörden als Islamist bekannt, war auf Bewährung auf freiem Fuß und galt als Gefährder. Am Abend haben am Brandenburger Tor wieder hunderte Menschen der Opfer des Anschlags gedacht. Zahlreiche Trauernde legten dort Blumen nieder. Bei dem mutmaßlich islamistischen Anschlag war eine polnische Mutter getötet worden, die mit ihrer Tochter in Berlin war. 29 Menschen wurden verletzt, befinden sich inzwischen aber nicht mehr in kritischem Zustand. Vor Beginn einer neuen Hitzewelle in Frankreich versucht die Feuerwehr, die an der Atlantikküste wütenden Waldbrände weiter einzudämmen. Während der größere der beiden Brände bei Bordeaux den Einsatzkräften weiterhin zu schaffen mache, sei der flächenmäßig kleinere Brand inzwischen unter Kontrolle. Das sagte Präsident Macron beim Besuch der Einsatzleitung am Abend in Bordeaux.
3: Schon jetzt ist das Ausmaß des Feuers westlich von Bordeaux beispiellos und die Behörden fürchten, dass das Schlimmste noch nicht vorbei ist. Ab heute schnellen die Temperaturen wieder in die Höhe und die trockene Hitze könnte das Feuer weiter anfachen. Um zu verhindern, dass die Flammen noch weiter um sich greifen, haben die Einsatzkräfte unzählige Schneisen in den Wald gerodet. Mehr als 4000 Feuerwehrleute und Soldaten sind in der Region im Einsatz. Ab heute helfen auch deutsche Kräfte bei den Löscharbeiten. Aus Bordeaux, Rachel Sommer.
1: Die Stimmung in der deutschen Wirtschaft hat sich im Juli den dritten Monat in Folge von den Dämpfern infolge des Iran-Kriegs erholt. Das IFO-Geschäftsklima stieg um 0,9 Punkte auf 86,6 Punkte. Gestützt wurde der Indikator vor allem durch die verbesserten Erwartungen der Unternehmen. Vor allem im Dienstleistungssektor, auf dem Bau und im Handel hält sich das Geschäftsklima weiter auf.
4: Die Abkühlungspause, die ist rum. Der Dienstag schleppt neue Hitze an. Das wird heute sehr sommerlich, geht sonnig und trocken durch den Dienstag. Und das mit Werten um 30 Grad.
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5: A57 Krefeld-Köln zwischen Dormagen und Köln-Worringen. 1 Kilometer Stau. Wir wünschen allen unterwegs gute Fahrt.
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4: Da starten wir rein in den Dienstagmorgen jetzt mit Dua Lipa und Houdini. Ich bin Andreas Grunwald, euch einen schönen Dienstagmorgen.

0: Das hier neue Musik von Moskena, Rhythm Unknown.
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0: Das klären wir zusammen mit Kollege Leo Arrigi. Leo, schönen guten Morgen.
2: Guten Morgen.
0: Starten wir erstmal mit NRW. Es wird wieder heißer, ne?
2: Ja, ganz genau. In NRW gibt es heute richtig schön knallig Sonne bei maximal 31 Grad. Und es ist erst der Auftakt, muss man sagen, für eine richtig heiße Phase. Morgen können dann bis zu 36 Grad drin sein, Donnerstag sogar bis zu 38. Ich würde sagen, wir rufen uns noch mal kurz die Key Facts bei so heißem Wetter vor Augen. Gruni, was ist das gleich?
0: Bitte? Dann werden ja heute die Top 10 der Jugendwörter noch mal vorgestellt. Wie war das noch gleich im letzten Jahr?
2: Ja, letztes Jahr hat das Crazy gewonnen. Übersetzt heißt das sowas wie, ist ja total verrückt. In den Top 3 außerdem dabei Checkst du und Gunen. Und letzteres auch wirklich ein wildes Wort. Beschreibt ja die exzessive Selbstbefriedigung, die man sehr lange herauszögert. Ja. So, und heute stellt der Langscheid Verlag also die neue Liste mit neuen Wörtern vor. Danach darf wieder abgestimmt werden, welches Wort Erwachsene dann 3 Monate später falsch benutzen.
0: So, und im Fußball gibt es heute den nächsten großen Namen da, und zwar auf der Trainerbank. Was passiert da denn?
2: Ja, da wird der neue Nationaltrainer vorgestellt. Zinedine Zidane, der gilt als klarer Favorit für den Job, würde Didier Deschamps beerben, der Frankreich 14 Jahre lang trainiert hat und 2018 ja auch gemeinsam mit der Mannschaft Weltmeister geworden ist. Und es passt gerade total ins Bild, finde ich. Also in Deutschland haben wir jetzt Jürgen Klopp als Bundestrainer, jetzt eventuell noch Zidane auf der französischen Trainerbank. 2002 war die WM der legendären Spieler. 2030, finde ich, könnte dann die WM der legendären Trainer werden.
0: Mal gespannt sein. Also heißer Tag heute in NRW, neue Jugendwortliste und ein großer Name für Frankreichs Trainerbank. Dankeschön, Leo.
2: Gerne.

0: Heute am Dienstag ist wieder Sommer pur angesagt. Freundlich und trocken geht's da durch den Tag. Und dazu wird's dann auch direkt wieder sehr heiß. Und das mit Werten um 30 Grad.
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2: A57 Krefeld-Köln zwischen Dormagen und Köln-Worringen. 1 Kilometer Stau. Wir wünschen allen unterwegs gute Fahrt.
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0: Ja, und morgens um 5:30 schon die erste Boyband servieren. Sowas haben wir drauf. Hier sind jetzt bei uns NSYNC und I Want You Back. Ich bin Andreas Grunwald. Schönen guten Morgen. You're right.

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1: Ja, gerade eben nochmal extra nachgeguckt. Es ist fast 35 Jahre her. Am 6. August 91, da wurde die weltweit erste Website veröffentlicht. Ja, und heute, es geht kaum noch ohne.
2: Augenblick mal.
3: Wenn ich etwas wissen will, frage ich erstmal das Internet. Dank Google oder KI-Chat finde ich ja schnell eine Menge raus, ohne viel Aufwand. Und mit so einem KI-Chatbot kann ich ja sogar persönliche Themen besprechen. Das kann schon erstmal hilfreich sein, um in ein Thema einzusteigen. Nur auf Fragen wie, ist dieser Lebensweg der richtige für mich? Sollte ich heiraten oder den Job im Ausland annehmen? Auf die gibt es keine Standardantwort bei Wikipedia. Und ChatGPT ersetzt keinen Freund oder Vertrauten. Hier verzichte ich lieber auf Suchmaschinen und mache die Chatbots zu und versuche, still zu werden, in mich reinzuhören. Was will ich? Was ist gut für mich und für die, die ich liebe? Manche beten in solchen Momenten oder reden mit vertrauten Personen. Oft finde ich so eine Antwort. Nicht die eine gültige Schnelle bei Google oder von der KI, sondern meine Antwort, die mich persönlich weiterbringt. Daniel Heinze von der Katholischen Kirche für Augenblick mal.

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4: Guten Morgen in Krefeld und im Kreis Viersen. 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
1: Mit Danny Hoppe. Guten Morgen. Nach dem Anschlag auf den CSD in Berlin ist die Sicherheitsdebatte wieder in vollem Gange. Im Mittelpunkt steht vor allem die Frage, wie wir mit Gefährdern umgehen wollen. Für Bundesinnenminister Dobrindt steht fest, es muss hier was passieren. Er hat deshalb ein Maßnahmenpaket angekündigt. Unter anderem will er das Jugendstrafrecht ändern. Das sagte Dobrindt im ZDF.
2: Ich finde es ehrlicherweise auch inakzeptabel, dass hier mit dem Jugendstrafrecht und mit Bewährung gearbeitet wird bei erwachsenen Straftätern, bei erwachsenen Gefährdern.
1: Hintergrund ist, dass der 21-jährige mutmaßliche Attentäter Abdul B. im Mai zu einer Jugendstrafe von 1 Jahr und 10 Monaten verurteilt worden war, weil er sich der Terrormiliz IS anschließen wollte. Trotzdem blieb er am Ende auf freiem Fuß. Dobrindt will sich deshalb nicht nur das Jugendstrafrecht vornehmen, sondern auch noch 2 andere Punkte vorantreiben.
2: Ich bin sehr dafür, dass wir uns darüber unterhalten in der Politik, dass wir bei Gefährdern die Fußfessel zur obligatorischen Regel machen und dass wir dafür sorgen, dass Gefährder auch in Präventivhaft genommen werden können, damit mehr Sicherheit entsteht.
1: Das Bundeskriminalamt stuft in Deutschland momentan 410 Menschen als islamistische Gefährder ein, das sagte ein BKA-Sprecher dem RND. Dazu kämen im Bereich Rechtsextremismus weitere 65 Gefährder und im Bereich Linksextremismus 17. Abdul B. galt laut Süddeutscher Zeitung als Hochrisikoperson und wurde bis kurz vor der Tat überwacht. Und jetzt weitere Meldungen im Überblick. In der Region rund um Bordeaux versuchen tausende Feuerwehrleute und Soldaten weiterhin die schweren Waldbrände in den Griff zu bekommen. Sorgen bereitet in Frankreich die neue Hitzewelle, die im Anmarsch ist. Und auch Portugal meldet inzwischen mehrere Waldbrände. Im Weißen Haus stehen heute gleich 2 wichtige Treffen an. US-Präsident Trump empfängt zum einen den israelischen Regierungschef Netanyahu, um mit ihm über den Iran-Krieg zu sprechen. Außerdem kommt auch noch der ukrainische Präsident Zelensky. Mit ihm will Trump über die Lage im Ukraine-Krieg beraten. Weltweit werden immer mehr E-Autos zugelassen. Allerdings wächst der Markt inzwischen langsamer. Das hat die Unternehmensberatung PwC herausgefunden. Als Grund dafür nennt sie, dass der mit Abstand größte Elektroautomarkt in China im ersten Halbjahr um 5% geschrumpft sei. Wenn es kein anderer tut, dann machen wir es eben selbst. Uns Geschenke kaufen. Das hat jetzt eine Sommerumfrage der Hochschule für Ökonomie herausgefunden. Demnach belohnen sich die Menschen in Deutschland pro Jahr im Schnitt mit Geschenken für rund 2000 Euro, zum Beispiel zum Geburtstag, für den Karrieresprung oder um sich an einen besonderen Moment im Leben zu erinnern. Ganz vorne dabei sind laut Umfrage Kleidung, Reisen, Konzerte oder auch ein gutes Essen. Und das waren die Nachrichten mit Danny Hoppe.
3: Das Welle Niederrhein-Wetter, das wird heute sonnig und noch wieder wärmer, heute bis 28 Grad, unter anderem am Alexanderplatz in Krefeld oder auch in Nettetal am Kletterwald. Morgen am Mittwoch wird es sogar noch heißer, dann knacken wir die 30 Grad Marke. Jetzt der beste Verkehrsservice für den Niederrhein, gleich 6:03. Noch ist nichts los, keine Staus, keine Blitzer. Wenn ihr was seht, sagt gerne kurz Bescheid per WhatsApp oder Telefon 02151 50 60 70. Das ist die Welle Niederrhein Hotline. Euch eine gute und sichere Fahrt.
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3: Und ich sag guten Morgen am Dienstag.

0: Das sind Depeche Mode, Enjoy the Silence. Dienstagmorgen, Welle Niederrhein ist hier mit Sebastian Raab. Jetzt, wenn es wieder heißer wird diese Woche, ja, da kann man die Abende auch mal wieder wunderbar mit kurzer Hose draußen verbringen oder was auch immer ihr anziehen wollt. Ja, vielleicht sogar ja wieder mal Open-Air-Kino. Ne, läuft ja gerade wieder an der Krefelder Rennbahn, das SWK Open-Air-Kino. Und heute Abend wird da der Film Die Lücke, diese entsetzliche Lücke gezeigt. Worum es in dem Film geht, sagt euch Anouk van der Vliet.
1: Schauspielschule? Klingt glamourös. Für Joachim ist das ein Traum. Sein Traum. Ein Traum, der für seine Großeltern zunächst weit weg erscheint.
2: Du willst also auf die Falkenberg-Schule gehen. Die Schauspielerei ist ja ein sehr spezieller Beruf.
3: Und du weißt, diese Prüfung gehört zu den schwersten überhaupt.
4: Hallo.
3: Es ist vermutlich leichter, ein Astronaut zu werden.
1: Joachim möchte es aber trotzdem versuchen und trifft dort auf Aufnahmeprüfungen, seltsame Übungen und tritt dabei gleichzeitig ein in eine Welt, die ihm auch einen Weg zu sich selbst zeigen soll.
5: Du Joachim, das reicht nicht. Versuch doch mal einen echten Schmerz zu benutzen.

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1: Gleich haben wir es 18 Minuten nach 6. Guten Morgen am Dienstag. Welle Niederrhein ist hier, euer Sommerradio Nummer 1. Ja, da hatten wir uns gerade an so Temperaturen wie so 22, 23 Grad gewöhnt. Reicht mir persönlich völlig aus. Ja, das schlägt uns in den kommenden Tagen ja die Hitze wieder ordentlich ins Gesicht. Ne? Heute bis 28 Grad, morgen sogar teilweise bis 33, 34 Grad und mehr. Seid ihr eigentlich auf die Hitze vorbereitet?
2: Ich versuche morgen so früh wie möglich zu lüften, danach Fenster zu, Rollladen runter, Vorhänge zu und wirklich versuchen, so lange wie möglich kühle Umgebung in.
3: Wir haben uns vorgenommen, wir gehen schwimmen und ja, vielleicht gehen wir ins Bauhaus, holen uns einen schönen Pool.
4: Tuch nehmen oder einen feuchten Lappen nehmen, ins Zenit packen oder aber mal die Füße damit frisch machen.
5: Einfach nachts über immer Fenster auf und dann am Morgen alles zu, alles dunkel machen und ansonsten ganz viel trinken und einfach aufs Beste hoffen.
6: Wenn du Wasser trinkst, bist du safe, glaube ich. Und nicht an die Sonne unbedingt um zwischen 12 und 14 Uhr.
7: Ich mag Wärme, ich hasse Hitze. Ich fühle mich nicht vorbereitet. Ich habe einen Ventilator, aber ich fühle mich nicht gut dabei.
1: Ja, ne, wichtig ist ja vor allem, ne, viel trinken, nicht allzu viel Extremsport und Radio an, ne, damit ihr auch musikalisch so ein bisschen in Sommerstimmung kommt. Zum Beispiel jetzt hier Gary Halliwell, It's Raining Man bei Welle Niederrhein. 19 nach 6.

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0: Lady Gaga ist das, Abracadabra bei Welle Niederrhein. Das ist 6:30.
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2: Mit Judith Deussen, schönen guten Morgen. Nach dem Anschlag am Rande des Christopher Street Days in Berlin hat sich Innenminister Alexander Dobrindt für einen verschärften Umgang mit sogenannten extremistischen Gefährdern ausgesprochen. So forderte er im ZDF Heute-Journal eine Änderung beim Jugendstrafrecht. Die Anwendung von Jugendstrafrecht bei erwachsenen Gefährdern sei inakzeptabel, sagte Dobrindt. Und damit schauen wir auf den CSD in Krefeld am 15. August. Der soll nach wie vor stattfinden. Stadt, Polizei und Veranstalter prüfen nach eigenen Angaben die Schutzmaßnahmen, aber nochmal ganz genau. Luisa Lörs mit weiteren Infos.
3: Der Demonstrationszug soll laut Stadt wie geplant um 13 Uhr an der Fabrik Heder starten und anschließend gibt es wieder Bühnenprogramm. Nur dieses Mal unter dem Motto Solidarität ist der Weg zum Frieden, Krefeld bleibt bunt. Der genaue Zugweg bleibt aus Sicherheitsgründen aber erstmal geheim. Die Polizei begleitet den Zug nach eigenen Angaben, wie in den vergangenen Jahren auch, und will ihren Einsatz je nach Lage an den Tag anpassen. Hintergrund ist der Terroranschlag von Samstag in Berlin. Hier war beim Christopher Street Day ein Auto in eine Menschengruppe gefahren. Eine Frau wurde getötet und weitere Menschen verletzt.
2: Im Willicher Norden starten in dieser Woche die Bauarbeiten für die neue Stromtrasse A Nord. Laut Netzbetreiber Amprion werden in den kommenden Monaten dafür schwere Erdkabel angeliefert, meistens nachts, um den Verkehr möglichst wenig zu beeinträchtigen. Trotzdem kann es zeitweise zu Straßensperrungen kommen, so das Unternehmen. Die Trasse soll ab 2027 Windstrom von der Nordsee bis nach Meerbusch transportieren für rund 2 Millionen Menschen. Die Leitung verläuft durch Willich, Kempen und Tönnesforst. Nach einer Prügelattacke in Kempen sucht die Polizei nach Zeugen. Am Samstagabend ist ein 22-Jähriger auf einem Bolzplatz an der Ölstraße von 3 Jugendlichen angegriffen worden. Nach Polizeiangaben war der Mann zuvor über Stunden von ihnen beleidigt und provoziert worden. Als er sich dagegen wehrte, schlugen und traten die Jugendlichen auf ihn ein. Der 22-Jährige wurde dabei leicht verletzt. Später flüchteten die Täter. Die werden jetzt gesucht. Eine genaue Beschreibung der 3 jungen Männer und die Kontaktdaten der Polizei bekommt ihr bei uns im Netz auf welleniederrhein.de und natürlich auch in unserer App. Und das waren die Nachrichten mit Judith Deussen.
0: Das war der Niederrhein-Wetter. Das wird so langsam aber sicher wieder wärmer, ne? Sonnig auch, heute bis 28 Grad an der Grotenburg in Krefeld oder auch in Waldnehler Marktplatz. Morgen am Mittwoch sogar noch heißer, dann Temperaturen über 30 Grad. Jetzt der beste Verkehrsservice für den Niederrhein. Gleich 3 Minuten nach 6:30. Noch nichts los, keine Staus, keine Blitzer gemeldet. Wenn ihr aber etwas seht auf dem Weg zur Arbeit, dann sagt gerne kurz Bescheid per WhatsApp oder Telefon 02151 50 60 70. Das ist die Welle Niederrhein Hotline. Euch eine gute und sichere Fahrt.
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0: Einkaufen, wann immer man möchte. Ja, in anderen Ländern ist es gang und gäbe, ne? Aber hier am Niederrhein? Theoretisch auch, ne? Also wenn man sonntags zum Beispiel frische Bratwurst kaufen will oder man Pommes braucht oder Soßen, kriegt man alles in einem Selbstbedienungsladen in Kempen. Und zwar im Selbstbedienungsladen der Fleischerei Panda. Da kann man jederzeit rein Sachen kaufen, auch für einen spontanen Grillabend. Wir haben diesen Laden mal getestet. Das ist mein Thema gleich um 6:45 hier bei Welle Niederrhein. Ich bin Sebastian Raab. Guten Morgen am Dienstag.

0: Welt in die Trend ist hier. Frischer Blitzer in Krefeld auf der Mörser Landstraße in beide Richtungen. Danke Karin fürs Bescheid sagen. Dienstagmorgen. Welle Niederrhein ist hier mit Sebastian Raab. Stellt euch mal vor, es ist Sonntagmittag und auf einmal kommt eine WhatsApp-Nachricht von Freunden rein. Sollen wir heute Abend grillen? Soll ja schon mal vorkommen, ne? Grundsätzlich eine tolle Idee, aber wo soll man jetzt bitte sonntagsmittags frisches Grillfleisch herbekommen? Vielleicht noch Soßen und den ganzen Kram, den man so braucht. Unter anderem geht das in Kempen. Ne? Da hat Anfang des Jahres ein Laden aufgemacht. Der hat rund um die Uhr auf. Und zwar bei der Fleischerei Fanda in Kempen. Und das haben wir sich zweimal sagen lassen, haben wir sofort getestet. Haben Welle Niederrhein-Reporterin Colleen Kaczmarczyk hingeschickt und die hat sich das Ganze mal für uns angeguckt.
1: Hier mit EC-Karte öffnen. Ich habe die EC-Karte parat und hier ist so ein Lesegerät an der Seite. Halten wir einmal dran. Und jetzt entriegelt sich die Tür. Ah ja, krass, ist tatsächlich ein richtiger Lebensmittelladen. Also das hätte ich jetzt auch nicht erwartet. Hier ist eher so ein bisschen Grillsoßen, also weiß ich nicht, von Tomaten, Ketchup über Mayonnaise. Gucken einmal nach da. Hier gibt es sogar Pommes, also für den Grillabend ist auf jeden Fall gesorgt. Und ich sehe jetzt auch schon hier, Sie haben hier ein paar Kameras. Ich will nicht so forsch fragen, aber ich meine, wie halten Sie die Leute davon ab, dass sie nichts mitnehmen, sondern dass sie das alles auch ganz brav bezahlen?
2: Wir haben ein Wirtschaftssystem dahinter, dass wir sehen, wenn ein Produkt den Laden verlässt, was nicht gebongt ist. Es ist tatsächlich aber auch so, dass es eigentlich genau das Gegenteil ist. Die Leute kommen auf uns zu und sagen, hey, das Produkt konnte nicht gescannt werden, ich möchte das trotzdem mitnehmen, ich gebe Ihnen das Geld im Laden oder irgendwie sowas.
1: Darf ich Sie fragen, was macht den Reiz hier so besonders? Warum zieht es Sie hier hin?
3: Ja, hier ist ja alles da. Und vor allen Dingen, wenn so unerwarteter Besuch kommt, so wie heute Abend.
1: Ja, ich gucke jetzt hier gerade noch in die Kühlschränke, denn ich suche eine ganz bestimmte Sache. Ich habe mir nämlich sagen lassen, dass die Fleischerei Fanda in Kempen für die Bratwurst bekannt ist. Da ist die Rostbratwurst Viererpack. Die nehme ich für die Redaktion mit. Ist einfach ein Monitor und ganz normal, so wie man sich das an der Selbstbedienungskasse vorstellt. Wir packen uns einmal den Scanner, einmal auf Bezahlen, Kartenzahlung. Und hier kann ich einfach ganz normal wie im Laden vor das Gerät halten. Zahlung erfolgt, Kassenbon kommt raus. So einfach ist es. Also das würde ich am Wochenende auch machen.
0: Tja, das kriegen wir, glaube ich, auch um 1 Uhr nachts hin, ne? Die Grillwurst kaufen oder alles andere, was man halt so braucht und in dem Laden findet. Ein Video dazu findet ihr auf Facebook und auf unserer Instagram-Seite. Die Links dahin gibt es jeweils auf welleniederrhein.de. 6.47 Uhr haben wir es jetzt. Kommt gut in den Dienstag mit uns.

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1: Mit Danny Hoppe. Guten Morgen. Der eine Krieg beschäftigt uns schon seit Jahren, der andere erst seit ein paar Monaten. Die Folgen davon spüren wir aber in beiden Fällen und sowohl in der Ukraine als auch im Iran ist momentan keine Lösung in Sicht. Die Blicke wandern deshalb heute nach Washington. Dort wird im Weißen Haus nämlich nach Lösungen gesucht. US-Präsident Trump trifft sich zuerst mit Israels Ministerpräsident Netanyahu. Später will er dann auch noch mit dem ukrainischen Präsidenten Selenskyj sprechen. Marc Weiß hat die Infos.
2: Für Selenskyj haben weitere Waffenlieferungen Priorität. Vor allem Abwehrsysteme braucht die Ukraine dringend. Die Beziehungen zwischen Trump und Selenskyj hatten sich in den vergangenen Monaten verbessert. Trump lobte Selenskyj zuletzt als mutig im Kampf gegen Russland. Die Situation des Krieges ist allerdings aktuell weiter festgefahren. Bei einem Treffen von US-Außenminister Rubio mit seinem russischen Kollegen Lavrov gab es keine konkreten Ergebnisse. Für Fortschritte seien neue Vorschläge und neue Ideen notwendig. Das sagte Rubio nach dem Treffen. Trumps Verhältnis zu Netanyahu galt zuletzt als angespannt. Israel hatte mehrfach die Bemühungen der USA um Verhandlungen mit dem Iran kritisiert. Trump soll Netanyahu am Telefon sogar angebrüllt haben, nachdem Israel zum wiederholten Male den Libanon angegriffen und damit gegen US-iranische Vereinbarungen verstoßen hatte. Der Streit soll sehr weit gegangen sein. Angeblich hat Trump im Verlauf des Gesprächs sogar mit dem Ende der amerikanischen Unterstützung für Israel gedroht.
1: Und jetzt weitere Meldungen im Überblick. Nach dem Anschlag auf den CSD will Bundesinnenminister Dobrindt härter gegen Gefährder vorgehen. Er will, dass bei ihnen nicht mehr das Jugendstrafrecht angewendet wird. Das sagte er der Bild. Außerdem ist er hier für einen stärkeren Einsatz von Fußfesseln und eine Präventivhaft, um Gefährder aus dem Verkehr zu ziehen. In Frankreich, Spanien und Portugal toben weiter schwere Waldbrände. Vor allem die Tourismusregion um Bordeaux bangt um ihr Sommergeschäft. Der Tourismus dort sei komplett zum Erliegen gekommen. Die Saison sei vorbei, heißt es von der französischen Industrie- und Handelskammer. In den NRW-Gefängnissen gibt es immer mehr Gefangene mit psychiatrischen Erkrankungen. Das geht aus einer Antwort des Justizministeriums hervor. Demnach hat sich die Zahl der stationären Behandlungen von 2021 bis 2025 etwa vervierfacht. Die häufigste psychiatrische Diagnose im Strafvollzug waren demnach Suchterkrankungen. E-Autos werden weltweit immer beliebter, aber der Markt für E-Autos wächst nicht mehr ganz so schnell wie zuletzt. Das hat die Unternehmensberatung PwC herausgefunden. Sie hat sich dazu die 43 weltweit wichtigsten Märkte angeschaut. Dort wurden im ersten Halbjahr rund 6,6 Millionen reine Stromer neu zugelassen. Das sind zwar 9% mehr im Vergleich zum Vorjahreszeitraum, es geht aber eben nicht mehr so schnell nach oben wie früher. Grund sei der schrumpfende Markt in China, heißt es. In Europa gehen die Zahlen dagegen deutlich rauf, auch in Deutschland. Und das waren die Nachrichten mit Danny Hoppe.
3: Das Welle Niederrhein-Wetter, das wird heute sonnig und auch wieder wärmer. Heute schon mal bis 28 Grad, unter anderem in Hülz am Marktplatz oder auch in Elmt am Militärgelände. Morgen am Mittwoch dann sogar noch heißer, dann knacken wir die 30 Grad-Marke. Jetzt der beste Verkehrsservice für den Niederrhein. Um 7:03 gibt es Stau auf der A57, nimmt wegen Köln zwischen Mörskapellen und dem Kreuz Meerbusch. Dauert hier ungefähr 10 Minuten länger, sagt der ADAC. 6 Kilometer stockender Verkehr. Und es wird geblitzt in Krefeld auf der Mörser Landstraße in beide Richtungen. Danke sehr an Karin fürs Melden. Und wenn ihr auch was seht, Staus oder Blitzer, sagt gerne kurz Bescheid per WhatsApp oder per Telefon 02151 50 60 70. Das ist die Welle Niederrhein-Hotline. Euch eine gute und sichere Fahrt.
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3: Unsere Detektive, die waren mal wieder im Einsatz, ja, weil ihr sie gebraucht habt. Ne? Denn es kamen Fragen rein, wieso man in Krefeld-Trahr zum Beispiel gegenüber der Eisdiele auf einmal nicht mehr parken kann. Tja, berechtigte Frage, ist ja nun mal immer viel los da. Ne? Wir haben das Ganze mal gecheckt, ist mein Thema gleich um 7:10 hier bei Welle Niederrhein. Ich bin Sebastian Raab, guten Morgen am Dienstag.

0: Detektive. Die helfen nämlich, wo ihr vielleicht nicht so weiterkommt. Welle Niederrhein-Hörerin Nathalie hat sich zum Beispiel bei unseren Detektiven gemeldet, denn sie sagt, die Parkplätze in Krefeld an der Mörser Landstraße, da gegenüber von der Eisdiele, die sind aktuell mit Holzflöcken blockiert und es ist da ohnehin ja eh immer sehr, sehr eng und schwierig mit dem Parken. So, Welle Niederrhein, was ist da los? Bleibt das so? Fragt sie. Ich gebe die Frage weiter an Judith Deussen aus unseren Welle Niederrhein Nachrichten. Wenn einer Bescheid weiß, dann du. Du hast dich mal auf die Suche nach Antworten begeben.
1: Genau, und ich bin auch fündig geworden. Tatsächlich sind die Parkplätze aktuell gesperrt, damit der Verkehr sicherer wird, heißt es von der Stadt. Dadurch, dass die Autos aus den Parkplätzen immer rückwärts rausgefahren sind, soll es da wohl ganz oft zu gefährlichen Situationen zwischen ausparkenden Autos und Fußgängern oder auch Fahrradfahrern gekommen sein. In der Bezirksvertretung wurde dann einstimmig dafür gestimmt, die Parkplätze zu sperren. Und das hat der KBK jetzt auch umgesetzt. Das heißt für uns erstmal, dass man für sein Eis einen kleinen Spaziergang in Kauf nehmen muss, dafür aber zumindest etwas sicherer zu Fuß unterwegs ist.
0: Ja, also ein kleines Verdauungsspaziergängchen so, ne?
1: Kann nie schaden.
0: Ich wollte gerade sagen. So, also ihr wisst auf jeden Fall jetzt Bescheid, wenn ihr euch das auch letztens gefragt habt. Und wenn ihr vielleicht auch noch ein Thema habt, um das sich unsere Detektive mal kümmern sollen, dann meldet euch gerne 02151 50

0: Welle Niederrhein ist hier, frischer Blitzer. Jetzt ist die Musik einfach ausgegangen, okay. Frischer Blitzer in Tödesforst, Nüstrenk, beide Richtungen. Danke Nick fürs Bescheid sagen. Mal gucken, ob das jetzt hier funktioniert. Gleich Musik von Luis Capaldi. Wenigstens das funktioniert. Someone You Loved in anderthalb Minuten.
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3: Ja, nee, ist klar.
4: Genug ist genug, hat letzte Woche hier Bahnchefin Evelyn Palla gesagt. Und da habe ich gesagt, jawohl, richtig so, Evelyn. So geht's ja auch nicht weiter. Diese ganzen Verspätungen bei der Bahn, ausgefallene Klimaanlagen bei 35 Grad, keine Pommes mehr im Bordrestaurant. Da wird's doch höchste Eisenbahn, dass mal einer auf den Tisch schaut und die Probleme angeht. Ich war richtig glücklich, als ich das gelesen habe. Und dann habe ich den Fehler gemacht und weitergelesen. Ja, von diesem Mist redet die Oberschaffnerin gar nicht. Sie meint mit, genug ist genug, das Saufen am Bahnhof. Alkoholverbot auf allen deutschen Bahnhöfen. Wie, was, jetzt auch in Dortmund? Wie soll das denn gehen? Da kannst du die Bude doch gleich zumachen. Und deshalb muss man auch mal genau hingucken, wie Frau Palla das meint. Die Bahnhofskneipen dürfen natürlich weiterhin von Erdinger bis Flensburg das Bierchen servieren. Und im Bordbistro bei der Bahn kannst du dir auch weiterhin die Kante geben. Gott sei Dank. Das ist schließlich deutsches Kulturgut. Was aber jetzt nicht mehr erlaubt sein wird, ist auf dem Bahnsteig. Das Dosenbier, die Flasche Wodka, das Schächtelchen Kümmerling. Ja, auch der Damenkegelclub Lustige Wechseljahre muss auf dem Weg nach Norderney den kleinen Feigling von der Passagierliste streichen. Ja, Gisa, auch du.
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0: Mit Musik von Apache 207 und Udo Lindenberg starten wir in den Dienstag bei Welle Niederrhein. Es ist 7:30.
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2: Mit Judith Deussen, guten Morgen. Vor Beginn einer neuen Hitzewelle in Frankreich versucht die Feuerwehr, die an der Atlantikküste wütenden Waldbrände weiter einzudämmen. Während der größere der beiden Brände bei Bordeaux den Einsatzkräften weiterhin zu schaffen mache, sei der kleinere Brand inzwischen unter Kontrolle. Das sagte Präsident Emmanuel Macron. 2500 Feuerwehrleute, 18 Löschflugzeuge und 1500 Soldaten sind im Einsatz. Aus Deutschland kamen 2 Transporthubschrauber und ein Transportflugzeug mit Material in der Krisenregion an. Der Christopher Street Day in Krefeld soll am 15. August wie geplant stattfinden. Nach dem islamistischen Terroranschlag in Berlin prüfen Stadt, Polizei und Veranstalter nach eigenen Angaben die Sicherheitsmaßnahmen aber nochmal besonders genau. Die Demo startet aber wie geplant um 13 Uhr an der Fabrik Heder. Der genaue Zugweg bleibt aus Sicherheitsgründen aber geheim. Die Polizei begleitet die Versammlung wie in den Vorjahren auch und will ihren Einsatz an die Lage anpassen. Im Willicher Norden starten in dieser Woche die Bauarbeiten für die neue Stromtrasse A-Nord. Laut dem Netzbetreiber Amprion werden in den kommenden Monaten Arbeiten entlang der Trasse durchgeführt. Annalena Günther kennt die Details.
3: Dafür müssen unter anderem schwere Erdkabel angeliefert werden. Diese kommen meistens nachts, um den Verkehr möglichst wenig zu beeinträchtigen, heißt es von Amprion. Trotzdem kann es zeitweise zu Straßensperrungen kommen, vor allem bei kleineren Straßen und Feldwegen. Die Trasse soll ab dem nächsten Jahr Windstrom von der Nordsee bis nach Meerbusch transportieren, für rund 2 Millionen Menschen. Die rund 300 Kilometer lange Leitung verläuft durch Willig, Kempen und Hünesforst.
2: Fahrradfahrer in Nettetal sollen mehr Vorfahrt bekommen, zumindest auf einer Straße. Die Stadt plant eine Fahrradstraße auf der oberen Färberstraße in Lobberich. Sie soll die Verbindung zwischen der Innenstadt und dem Bahnradweg verbessern. Autos dürfen die Strecke zwar weiter als Anlieger nutzen, der Radverkehr soll aber Vorrang haben. Außerdem sind neue Markierungen und Maßnahmen zur Verkehrsberuhigung geplant. Über das Vorhaben wird in den politischen Gremien noch beraten. Und das waren die Nachrichten mit Judith Deussen. 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
0: Das Welle Niederrhein Wetter heute wieder sonnig und es wird auch wärmer. Heute bis 28 Grad am Seitenweberhaus in Krefeld oder auch bei euch in Viersen an der Festhalle. Morgen am Mittwoch dann sogar noch heißer, dann Werte über 30 Grad. Jetzt ganz genau 3 Minuten nach 7:30, der beste Verkehrsservice für den Niederrhein. Stau gibt's aktuell auf der A57, nimm wegen Köln, zwischen Krefeld-Gartenstadt und dem Kreuz Meerbusch. 6 Minuten dauert's hier länger, sagt der ADAC. Zurzeit 5 Kilometer stockender Verkehr. Geblitzt wird heute Morgen auch schon, und zwar einmal in Tönesforst, Nüstrenk, beide Richtungen. Genauso wie in Krefeld auf der Mörser Landstraße. Auch hier wird in beide Richtungen geblitzt. Danke sehr an Karin und Nick fürs Melden. Und wenn ihr auch noch was seht, Staus oder Blitzer, dann sag gerne kurz Bescheid per WhatsApp oder Telefon 02151 50 60 70. Das ist die Welle Niederrhein Hotline. Ich wünsche euch eine gute und vor allem eine sichere Fahrt.
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0: Und ich bin Sebastian Rath. Guten Morgen am Dienstag.

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0: Dienstagmorgen, Welle Niederrhein ist hier mit Sebastian Raab. Also, wenn man spät abends mal so Lust auf ein Steak mit Pommes hat, ja, der Supermarkt um die Ecke aber schon längst zu hat, was machen wir da? So, dann können wir unter anderem nach Kempten fahren. Da hat die Fleischerei Fander ja einen Selbstbedienungsladen, der wirklich rund um die Uhr auffahrt. Haben wir eben schon drüber gesprochen. Sabrina Kehren aus dem Morgenteam. Es gibt aber noch mehr Möglichkeiten, zum Beispiel an einem Sonntag einkaufen zu gehen, wenn man jetzt nicht unbedingt bis Montag warten kann.
1: Genau, viele Höfe, Hofläden hier am Niederrhein haben nämlich auch Automaten. Das ist dann nicht direkt ein ganzer Laden, aber man kann sich trotzdem zu jeder Zeit mit eben zum Beispiel Grillfleisch eindecken. Zum Beispiel an der Fleischbox 24 in Schwalmtal, auf dem Kleterhof in Krefeld oder auf dem Driesenhof in Tönesforst gibt es neben Fleisch dann auch noch eine Milchtankstelle mit frischer Rohmilch und einen Automaten mit Produkten aus dem Hofladen oder auch einen Eisautomaten.
0: Ja, das klingt auf jeden Fall alles nicht schlecht, ne? Tatsächlich sehr, sehr gut da. Sabrina, abgesehen von diesen Fleischautomaten haben wir am Niederrhein aber auch etwas ungewöhnlichere Automaten, bei denen man sich jederzeit bedienen kann.
1: Ja, total. In Kempten bei Bovis gibt es neben Fleisch auch frischen Salat. Erdbeeren kann man rund um die Uhr kaufen und zwar am Automaten Edelrot in Viersen oder das Eiscafé Tino in Schwalmtal. Das hat einen Automaten vor der Tür, um uns jederzeit mit Eis zu versorgen. Ja, und cool ist auch das Geschenkeschränkchen in St. Tönes, wo ihr jederzeit allerlei Handmade-Geschenkideen bekommt. Ja, das ist dann die sichere Variante, wenn ihr vielleicht einen Geburtstag vergessen habt, ne? Oder spontan mal ein Geschenk braucht.
0: Ja, kann ja auch mal vorkommen, ne? Und falls ihr noch mehr außerhalb der normalen Öffnungszeiten einkaufen wollt, dann geht mal auf unsere Instagram-Seite. Da gibt es nämlich noch viel mehr Automaten, die wir gefunden haben. Haben wir euch alles mal zusammengefasst. Den Link dahin findet ihr auf welleniederrhein.de. So, gucken wir noch kurz auf die Straßen. Es gibt nämlich zwei frische Blitzer. Und zwar wird in Krefeld geblitzt am Schicksbaum in beide Richtungen, hat Beate gemeldet. Und Marina hat auch wieder den Blitzer in Viersen gemeldet. Gladbacher Straße, beide Richtungen. Danke euch beiden.

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1: Mit Marc Weiß. Schönen guten Morgen. In Spanien wütet im Moment der größte Waldbrand der spanischen Geschichte. In Frankreich mussten allein in der Region Bordeaux rund 220.000 Menschen wegen der Flammen evakuiert werden. Die Lage in beiden Ländern ist nach wie vor dramatisch und eine Verbesserung ist noch nicht wirklich in Sicht. Danny Hopper aus dem News-Team. In Frankreich droht sogar direkt die nächste Hitzewelle aktuell.
2: Genau, noch mehr Hitze und Trockenheit kann man in so einer Situation natürlich überhaupt nicht gebrauchen. Rund 4.000 Feuerwehrleute und Soldaten versuchen zurzeit, die Waldbrände in der Region um Bordeaux in den Griff zu bekommen. Auch Frankreichs Präsident Macron hat die Region gestern Abend besucht und versprochen, man werde den Kampf gegen die Flammen gewinnen. Immerhin, seit der Nacht zum Montag konnte eine weitere Ausbreitung der Flammen verhindert werden. Aber die Tourismusregion rund um Bordeaux bangt natürlich um ihr Sommergeschäft, weil viele Urlauber abgereist sind oder gar nicht erst kommen. Von der Industrie- und Handelskammer dort heißt es, der Tourismus sei komplett zum Erliegen gekommen, die Saison sei vorbei. In Spanien hat sich die Lage dagegen etwas entspannt. Die Brände in der Nähe von Madrid breiten sich inzwischen deutlich langsamer aus. Aber auch in Spanien erwartet der Wetterdienst ab morgen eine neue Hitzewelle. Noch weitgehend verschont geblieben war in den vergangenen Wochen Portugal. Inzwischen werden aber auch von dort mehrere Waldbrände gemeldet. Also die Lage bleibt insgesamt angespannt.
1: Danny Hoppe mit Infos. Vielen Dank. Jetzt die weiteren Themen in der Zusammenfassung. Nach dem Anschlag auf den CSD in Berlin hat Bundesinnenminister Dobrindt einen härteren Umgang mit sogenannten extremistischen Gefährdern angekündigt. So fordert er im Gespräch mit der Bild eine Änderung beim Jugendstrafrecht. Die Anwendung von Jugendstrafrecht bei erwachsenen Gefährdern sei beispielsweise inakzeptabel, sagt Dobrindt. Mitten in der angespannten Lage in Nahost stehen heute in Washington gleich zwei wichtige Termine auf dem Programm. US-Präsident Trump empfängt zunächst Israels Ministerpräsidenten Netanyahu und später dann den ukrainischen Präsidenten Selenskyj. Zu Selenskyj hatten sich die Beziehungen zuletzt verbessert, zu Netanyahu eher verschlechtert. Wenn es um unsere Kinder geht, dann schauen wir bei vielen Produkten nochmal extra genau hin und deshalb dürfte dieser Test der Stiftung Warentest einige Eltern etwas beunruhigen, denn die Stiftung hat sich 12 Kinderwagen angeschaut und in mehreren bedenkliche Weichmacher und umweltschädliche PFAs gefunden, also sogenannte Ewigkeitschemikalien. Nur 4 der Kinderwagen konnten die Tester insgesamt überzeugen. Man sei erstaunt, die Stoffe seien schon seit Jahren verboten, heißt es von Stiftung Warentest. Die getesteten Kinderwagen stammen von durchaus bekannten Marken und kosten zwischen 400 und über 1500 Euro. Alle Testergebnisse gibt es meistens hinter einer Bezahlschranke auf der Homepage der Stiftung Warentest. Und das waren die Nachrichten mit Marc Weiß.
3: Das Welle Niederrhein Wetter wird heute wieder sonnig und auch wärmer. Heute schon mal bis 28 Grad. Unter anderem am Stadtpark in Uerdingen oder auch bei euch in Brücken am Kreuzherrenplatz. Morgen am Mittwoch, da wird sogar noch heißer. Dann knacken wir die 30 Grad Marke. 8:03. Guten Morgen auf die Straßen. Der beste Verkehrsservice für den Niederrhein. Eine Meldung gibt es aktuell von der A57 Nimwegen Richtung Köln. Zwischen dem Kreuz Moers und dem Kreuz Meerbusch 7 Minuten plus, sagt der ADAC. Aktuell 5 Kilometer stockender Verkehr. Es wird geblitzt und zwar in Viersen auf der Gladbacher Straße in beide Richtungen. Genauso wie in Krefeld. Da stehen 2 Blitzer. Einmal am Schicksbaum und auf der Mörser Landstraße. Auch hier jeweils in beide Richtungen. Und dann noch Tönes Forst auf der Straße Nüstrenk. Wird auch in beide Richtungen geblitzt. Das haben heute Morgen Marina, Karin, Beate und auch Nick gemeldet. Danke sehr. Wenn ihr auch was seht, Staus oder Blitzer, sagt gerne kurz Bescheid per WhatsApp oder Telefon 02151 50 60 70. Das ist die Welle Niederrhein-Hotline. Ich wünsche euch eine gute und sichere Fahrt.
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3: Guten Morgen am Dienstag. Jetzt Musik von Ray Garvey. Das ist Wild Love.

0: 10 Minuten nach 8 haben wir es, der Dienstagmorgen. Hier bei Welle Niederrhein mit Sebastian Raab. Jetzt, wo es wieder ein bisschen heißer wird diese Woche, ja, kann man auch mal wieder in kurzer Hose abends länger draußen bleiben, ne? Oder im Sommerkleidchen oder was auch immer ihr anziehen wollt. Ist völlig egal. Im SWK Open Air Kino an der Krefelder Rennbahn. Erstens, Hauptsache ihr habt was an. Und zweitens, ihr geht hin, ne? Läuft ja gerade wieder. Heute Abend wird da zum Beispiel der Film Die Lücke, diese entsetzliche Lücke gezeigt. Worum es in dem Film geht, sagt euch Januk von der Vliet.
1: Schauspielschule? Klingt glamourös. Für Joachim ist das ein Traum. Sein Traum. Ein Traum, der für seine Großeltern zunächst weit weg erscheint.
2: Du willst also auf die Falkenberg-Schule gehen. Die Schauspielerei ist ja ein sehr spezieller Beruf.
3: Und du weißt, diese Prüfung gehört zu den schwersten überhaupt.
4: Hallo.
3: Es ist vermutlich leichter, ein Astronaut zu werden.
1: Joachim möchte es aber trotzdem versuchen und trifft dort auf Aufnahmeprüfungen, seltsame Übungen und tritt dabei gleichzeitig ein in eine Welt, die ihm auch einen Weg zu sich selbst zeigen soll.
5: Du Joachim, das reicht nicht. Versuch doch mal einen echten Schmerz zu benutzen. Erinnere dich an etwas, das dir wirklich fehlt. Eine Lücke in dir.
2: Die Arbeit musst du alleine machen. Deinen Weg alleine finden.
1: Zwischen Theaterwahnsinn, Familienchaos und Selbstsuche entsteht ein Film, der witzig, klug und überraschend berührend ist.
5: Wir können doch einfach erstmal anfangen mit Lächeln, Joachim. Lächle mal. Mhm. Und jetzt nicht nur mit dem Mund, sondern mit dem ganzen

0: Ganz genau, 20 Minuten nach 8. Guten Morgen am Dienstag. Welle Niederrhein ist hier. So, da hatten wir uns doch gerade erst an Temperaturen so um die 22, 23 Grad gewöhnt. Reicht mir persönlich völlig. So, da schlägt uns in den kommenden Tagen wieder ordentlich die Hitze ins Gesicht. Heute 28 Grad, morgen sogar rund 33 Grad, ne? Vielleicht sogar noch ein bisschen mehr. Frage an euch in die Runde, seid ihr auf die neue Hitze eigentlich schon vorbereitet?
1: Ich versuche morgen so viel wie möglich zu lüften, danach Fenster zu, Rollladen runter, Vorhänge zu und wirklich versuchen, so lange wie möglich kühle Umgebung in.
2: Wir haben uns vorgenommen, wir gehen schwimmen und ja, vielleicht gehen wir ins Bauhaus, holen uns einen schönen Pool.
3: Tuch nehmen oder einen feuchten Lappen nehmen, ins Zenit packen oder aber mal die Füße damit frisch machen.
4: Einfach nachts über immer Fenster auf und dann am Morgen alles zu, alles dunkel machen. Und ansonsten ganz viel trinken und einfach aufs Beste hoffen.
5: Wenn du Wasser trinkst, bist du safe, glaube ich. Und nicht an die Sonne unbedingt um zwischen 12 und 14 Uhr.
6: Ich mag Wärme, ich hasse Hitze. Ich fühle mich nicht vorbereitet. Ich habe einen Ventilator, aber ich fühle mich nicht gut dabei.
0: Naja, aber immerhin hat sie einen Ventilator. Suchen heutzutage, glaube ich, noch Leute irgendwie von der letzten Hitzewelle. Wichtig ist auf jeden Fall viel trinken, nicht allzu viel Extremsport und auf jeden Fall immer Radio an, ne, damit ihr auch musikalisch immer schön in Sommerstimmung bleibt. Gehört habt ihr es bei Welle Niederrhein. Jetzt Leonie.

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0: Musik von Toto, Africa bei Welle Niederrhein. Es ist 8:30.
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2: Mit Judith Deussen, schönen guten Morgen. Einmal im Jahr entscheiden Menschen zwischen 11 und 20 Jahren darüber, welche Sprachfloskel sie besonders angesagt finden. In diesem Jahr haben wieder 10 Begriffe die Chance, Jugendwort des Jahres zu werden. Zur Auswahl stehen zum Beispiel Super, Du bist gut genug oder auch 6-7. Abgestimmt werden kann noch bis zum 20. August. Der Christopher Street Day in Krefeld am 15. August soll wie geplant stattfinden, trotz der angespannten Sicherheitslage nach dem islamistischen Terroranschlag in Berlin am Wochenende. Stadt, Polizei und Veranstalter prüfen nach eigenen Angaben die Schutzmaßnahmen aber noch einmal ganz genau. Luisa Lörs mit den weiteren Infos.
3: Der Demonstrationszug soll laut Stadt wie geplant um 13 Uhr an der Fabrik Heder starten und anschließend gibt es wieder Bühnenprogramm. Nur dieses Mal unter dem Motto Solidarität ist der Weg zum Frieden, Krefeld bleibt bunt. Der genaue Zugweg bleibt aus Sicherheitsgründen aber erstmal geheim. Die Polizei begleitet den Zug nach eigenen Angaben, wie in den vergangenen Jahren auch, und will ihren Einsatz je nach Lage an den Tag anpassen. Hintergrund ist der Terroranschlag von Samstag in Berlin. Hier war beim Christopher Street Day ein Auto in eine Menschengruppe gefahren. Eine Frau wurde getötet und weitere Menschen verletzt.
2: Im Willicher Norden starten in dieser Woche die Bauarbeiten für die neue Stromtrasse A-Nord. Laut Netzbetreiber Amprion werden in den kommenden Monaten dafür schwere Erdkabel angeliefert, meistens nachts, um den Verkehr möglichst wenig zu beeinträchtigen. Trotzdem kann es zeitweise zu Straßensperrungen kommen, so das Unternehmen. Die Trasse soll ab nächstem Jahr Windstrom von der Nordsee bis nach Meerbusch transportieren für rund 2 Millionen Menschen. Die Leitung verläuft durch Willig, Kempen und Tönesforst. Nach einer Prügelattacke in Kempen sucht die Polizei nach Zeugen. Am Samstagabend ist ein 22-Jähriger auf einem Bolzplatz an der Ölstraße von 3 Jugendlichen angegriffen worden. Nach Polizeiangaben war der Mann zuvor über Stunden von ihnen beleidigt und provoziert worden. Als er sich dagegen wehrte, schlugen und traten die Jugendlichen auf ihn ein. Der 22-Jährige wurde dabei leicht verletzt. Später flüchteten die Täter. Die werden jetzt gesucht. Eine neue Beschreibung der 3 jungen Männer und die Kontaktdaten der Polizei bekommt ihr bei uns im Netz auf welleniederrhein.de und natürlich auch in unserer App. Und das waren die Nachrichten mit Judith Deussen.
0: Das Welle Niederrhein Sommerwetter wird heute wieder sonnig und die Temperaturen, die gehen auch langsam, aber sicher hoch. Heute bis 28 Grad. Im Forstwald zum Beispiel, am Wildgehege oder auch am Freilichtmuseum in Grefrath. Morgen am Mittwoch wird es dann richtig heiß, dann sogar über 30 Grad. Jetzt auf die Sekunde genau 3 Minuten nach 8:30. 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Aktuell Stau auf der A57, nimm wegen Köln zwischen Krefeld-Gartenstadt und dem Kreuz Meerbusch. 2 Kilometer stockender Verkehr. Geblitzt wird auch, und zwar in Viersen, auf der Gladbacher Straße in beide Richtungen. Dann 2 Blitzer in Krefeld, Mörserlandstraße und am Schicksbaum, auch jeweils in beide Richtungen. Genauso wie in Tönesforst auf der Straße Nüstrenk. Auch hier wird in beide Richtungen geblitzt. Danke sehr an Karin, Ferdi und Nick fürs Melden. Wenn ihr sonst was seht, Staus oder Blitzer, dann sagt gerne kurz Bescheid per WhatsApp oder Telefon 02151 50 60 70. Das ist die Welle Niederrhein Hotline. Euch eine gute und sichere Fahrt.
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0: Einkaufen, wann man möchte, auch mitten in der Nacht, völlig egal. In anderen Ländern geht sowas, ne? Aber hier bei uns um die Ecke, am Niederrhein, da geht das auch, ja? Wenn man also sonntags zum Beispiel frische Bratwurst braucht für den Grillabend oder Pommes, wenn die Kinder auf einmal Pommes mit Ketchup haben wollen, kriegt man alles im Selbstbedienungsladen in Kempen, der Fleischerei Fanda. Da kann man jederzeit rein und Sachen kaufen, die man eben für so einen spontanen Grillabend braucht. Und wir haben uns diesen Laden natürlich mal angeguckt. Ist mein Thema, gleich um 8:45 hier bei Welle Niederrhein. Ich bin Sebastian Raab, wünsche euch einen guten Start in den Dienstag. Guten Morgen.

0: Dienstagmorgen, Welle Niederrhein. Das ist hier mit Sebastian Raab. Stellt euch vor, es ist Sonntagmittag. Auf einmal kommt eine WhatsApp rein. Ja, keine Ahnung, Familiengruppe, Freundegruppe. Sollen wir heute Abend grillen? Ist ja grundsätzlich eine gute Idee, aber wo willst du sonntagsmittags schnell frisches Grillfleisch herbekommen? In Kempen ist das möglich. Ja, da hat Anfang des Jahres ein Laden aufgemacht, der 24 Stunden, 7 Tage, also quasi wirklich rund um die Uhr auf hat. Und zwar bei der Fleischerei Fanda in Kempen. Welle Niederrhein-Reporterin Colleen Kaczmarczyk hat sich den Laden für uns mal angeguckt.
1: Hier mit EC-Karte öffnen. Ich habe die EC-Karte parat und hier ist so ein Lesegerät an der Seite. Halten wir einmal dran. Und jetzt entriegelt sich die Tür. Ah ja, krass, ist tatsächlich ein richtiger Lebensmittelladen. Also das hätte ich jetzt auch nicht erwartet. Hier ist eher so ein bisschen Grillsoßen, also weiß ich nicht, von Tomaten, Ketchup über Mayonnaise. Gucken einmal nach da. Hier gibt es sogar Pommes, also für den Grillabend ist auf jeden Fall gesorgt. Und ich sehe jetzt auch schon hier, Sie haben hier ein paar Kameras. Ich will nicht so forsch fragen, aber ich meine, wie halten Sie die Leute davon ab, dass sie nichts mitnehmen, sondern dass sie das alles auch ganz brav bezahlen?
2: Wir haben ein Wirtschaftssystem dahinter, dass wir sehen, wenn ein Produkt den Laden verlässt, was nicht gebongt ist. Es ist tatsächlich aber auch so, dass es eigentlich genau das Gegenteil ist. Die Leute kommen auf uns zu und sagen, hey, das Produkt konnte nicht gescannt werden, ich möchte das trotzdem mitnehmen, ich gebe Ihnen das Geld im Laden oder irgendwie sowas.
1: Darf ich Sie fragen, was macht den Reiz hier so besonders? Warum zieht es Sie hier hin?
3: Ja, hier ist ja alles da. Und vor allen Dingen, wenn so unerwarteter Besuch kommt, so wie heute Abend.
1: Ja, ich gucke jetzt gerade noch in die Kühlschränke, denn ich suche eine ganz bestimmte Sache. Ich habe mir nämlich sagen lassen, dass die Fleischerei Fanda in Kempen für die Bratwurst bekannt ist. Da ist die Rostbratwurst Viererpack. Die nehme ich für die Redaktion mit. Ist einfach ein Monitor und ganz normal, so wie man sich das an der Selbstbedienungskasse vorstellt. Wir packen uns einmal den Scanner, einmal auf Bezahlen, Kartenzahlung. Und hier kann ich einfach ganz normal wie im Laden vor das Gerät halten. Zahlung erfolgt, Kassenbon kommt raus. So einfach ist es, also das würde ich am Wochenende auch machen.
0: Tja, einfach mal machen, ne? Ein Video davon findet ihr auch auf Facebook und Instagram. Die Links dahin gibt's auf welleniederrhein.de.

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2: Mit Marc Weiß. Schönen guten Morgen. Nach dem Anschlag auf den CSD in Berlin ist die Sicherheitsdebatte wieder in vollem Gange. Vor allem der Umgang mit Gefährdern rückt in den Mittelpunkt. Der mutmaßliche Attentäter Abdul B. galt als Gefährder. Und laut Süddeutscher Zeitung wurde er in Sicherheitskreisen sogar als sogenannte Hochrisikoperson eingestuft und bis kurz vor der Tat überwacht. Frage an Danny Hoppe aus dem News-Team. Für Innenminister Dobrindt steht fest, nicht nur für Dobrindt, ich glaube, dass ganz viele Menschen das so sehen, aber eben auch Dobrindt, steht fest, dass Deutschland deutlich härter gegen Gefährder vorgehen muss.
3: Ja, er hat am Abend im ZDF drei Maßnahmen genannt, die jetzt aus seiner Sicht kommen müssen. Da ist erstens eine Änderung des Jugendstrafrechts. Hier sagt Dobrindt, es sei inakzeptabel, dass das Jugendstrafrecht auch bei erwachsenen Gefährdern angewendet werde. Abdul B. war ja 21 und er war im Mai zu einer Jugendstrafe von 1 Jahr und 10 Monaten verurteilt worden, weil er sich der Terrormiliz IS anschließen wollte. Trotzdem blieb er am Ende auf freiem Fuß. Als zweiten Punkt nannte Dobrindt die elektronische Fußfessel. Sie müsse bei Gefährdern zum Standard werden. Und als drittes ist Dobrindt dafür, dass es bundesweit einheitliche Regeln für eine Präventivhaft für Gefährder gibt. Das heißt, dass sie eingesperrt werden können, um schwere Straftaten zu verhindern. Das alles soll jetzt auf den Weg gebracht werden.
2: Infos von Danny Hoppe. Vielen Dank. Jetzt die weiteren Themen in der Zusammenfassung. In Frankreich, Spanien und Portugal toben weiterhin schwere Waldbrände. Vor allem die Tourismusregion um Bordeaux bangt um ihr Sommergeschäft. Der Tourismus dort sei komplett zum Erliegen gekommen. Die Saison sei vorbei, heißt es von der französischen Industrie- und Handelskammer. US-Präsident Trump sorgt einmal mehr für Verwirrung. Es gäbe im Moment gute Gespräche mit dem Iran und eine gute Chance auf eine Einigung, das sagte Trump vor Journalisten. Das Regime im Iran bestreitet das. In Teheran heißt es, es gäbe nicht einmal Gespräche mit den USA. Die nächste Hitzewelle startet auch hier bei uns. Am Oberrhein werden heute bis zu 33 Grad erwartet. Davon bleiben wir hier im Land noch verschont. Bei uns soll bei 31 Grad Schluss sein. Der Donnerstag wird dann allerdings wieder zur echten Herausforderung. Der DWD rechnet in einigen Regionen Deutschlands mit bis zu 39 Grad. Es gibt aber auch Menschen, die sich über diese Hitze freuen. Die arbeiten zum Beispiel in der Getränkeindustrie oder sie stellen Eis her. Während der vergangenen Hitzewelle Ende Juni wurden 77% mehr stilles Wasser und 63% mehr Sprudelwasser gekauft als in einem durchschnittlichen Sommer sonst. Beim Speiseeis aus dem Supermarkt gab es sogar ein Plus von 90%. Das meldet das Statistische Bundesamt. Und das waren die Nachrichten mit Marc Weiß.
4: Das Welle Niederrhein Wetter, heute sonnig und es wird wärmer, heute bis 28 Grad am Neumarkt in Krefeld oder auch in St. Tönis am Abenteuerspielplatz. Morgen am Mittwoch wird es dann noch heißer, dann knacken wir die 30 Grad Marke. Jetzt gleich 9:03, der beste Verkehrsservice für den Niederrhein. Gibt eine Meldung von der A57, Nimwegen Köln, zwischen Krefeld-Gartenstadt und Krefeld-Oppum. Aktuell hier 1 Kilometer stockender Verkehr. Blitzer gibt's auch, und zwar ganz frisch aufgebaut in Krefeld auf der Ratherstraße. Da wird in beide Richtungen geblitzt, genauso wie auf der Mörser Landstraße und am Schicksbaum, auch jeweils in beide Richtungen. Außerdem noch in Viersen, Gladbacher Straße, beide Richtungen. Und auch in Tönisforst wird geblitzt, auf der Straße Nüstrenk, in beide Richtungen. Danke sehr an Karin, an Beate und Ferdi fürs Melden. Und wenn ihr auch was seht, Staus oder Blitzer, sagt gerne kurz Bescheid per WhatsApp oder Telefon 02151 50 60 70. Das ist die Welle Niederrhein-Hotline. Ich wünsche euch eine gute und sichere Fahrt.
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4: Unsere Detektive, unsere Spürnasen waren wieder unterwegs, weil ihr sie gebraucht habt. Denn es kamen Fragen ein, wieso man in Trar gegenüber der Eisdiele nicht mehr parken kann. Berechtigte Frage. Gerade jetzt, wenn es wieder heiß ist, gehen ja wieder alle dahin und alle müssen gucken, wo sie parken. Wir haben das Ganze mal für euch gecheckt. Das ist mein Thema gleich 9:10 hier bei Welle Niederrhein. Ich bin Sebastian Raab. Guten Morgen am Dienstag.

0: 10 Minuten nach 9, Welle Niederrhein ist hier mit einem frischen Blitzer in Krefeld auf dem Nassauer Ring. Da wird stadtauswärts geblitzt. Danke Kirsten fürs Melden. Es gibt ja immer so Situationen, da versucht man irgendwie mal bei der Stadt anzurufen oder keine Ahnung wo und man kommt irgendwie nicht weiter. So, was macht man da? Ja, einfach mal an Welle Niederrhein wenden, denn wir haben ja unsere Welle Niederrhein-Detektive. Die helfen, wo ihr nicht weiterkommt. Und das hat zum Beispiel auch Welle Niederrhein-Hörerin Nathalie letztens gemacht. Sie hat sich bei unseren Detektiven gemeldet, denn sie sagt, die Parkplätze an der Mörserlandstraße in Krefeld, da wo die Eisdiele ist, die sind irgendwie blockiert. Da sind so Holzflöcke drin und da ist ja ohnehin schon super eng. So, Welle Niederrhein, was ist da los? Bleibt das jetzt so? Judith Deussen aus den Welle Niederrhein-Nachrichten, du hast dich mal auf die Suche nach Antworten begeben.
1: Ich bin auch fündig geworden. Tatsächlich sind die Parkplätze aktuell gesperrt, damit der Verkehr sicherer wird, heißt es von der Stadt. Dadurch, dass die Autos aus den Parkplätzen immer rückwärts rausgefahren sind, soll es da wohl ganz oft zu gefährlichen Situationen zwischen ausparkenden Autos und Fußgängern oder auch Fahrradfahrern gekommen sein. In der Bezirksvertretung wurde dann einstimmig dafür gestimmt, die Parkplätze zu sperren. Und das hat der KBK jetzt auch umgesetzt. Das heißt für uns erstmal, dass man für sein Eis einen kleinen Spaziergang in Kauf nehmen muss, dafür aber zumindest etwas sicherer zu Fuß unterwegs ist.
0: Tja, wisst ihr also Bescheid, ne? So, wenn ihr euch das letztens auch schon mal gefragt habt. Und jetzt die nächsten Tage also ein bisschen weiter wegparken. Wenn ihr auch noch ein Thema habt, um das sich unsere Detektive mal kümmern sollen, müssen, dürfen, dann meldet euch gerne zum Beispiel per WhatsApp 02151 50 60 70. Das ist die Welle Niederrhein Hotline. Jetzt gleich 12 nach 9.

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1: Ja, nee, ist klar.
2: Genug ist genug, hat letzte Woche hier Bahnchefin Evelyn Palla gesagt. Und da habe ich gesagt, jawohl, richtig so, Evelyn. So geht's ja auch nicht weiter. Diese ganzen Verspätungen bei der Bahn, ausgefallene Klimaanlage bei 35 Grad, keine Pommes mehr im Bordrestaurant. Da wird's doch höchste Eisenbahn, dass mal einer auf den Tisch schaut und die Probleme angeht. Ich war richtig glücklich, als ich das gelesen habe. Und dann habe ich den Fehler gemacht und weitergelesen. Ja, von diesem Mist redet die Oberschaffnerin gar nicht. Sie meint mit, genug ist genug, das Saufen am Bahnhof.

0: Alkoholverbot auf allen deutschen Bahnhöfen. Wie, was, jetzt auch in Dortmund? Wie soll das denn gehen? Da kannst du die Bude doch gleich zumachen. Und deshalb muss man auch mal genau hingucken, wie Frau Paller das meint. Die Bahnhofskneipen dürfen natürlich weiterhin von Erdinger bis Flensburg das Bierchen servieren. Und im Bordbistro bei der Bahn kannst du dir auch weiterhin die Kante geben. Gott sei Dank. Das ist schließlich deutsches Kulturgut. Was aber jetzt nicht mehr erlaubt sein wird, ist auf dem Bahnsteig. Das Dosenbier, die Flasche Wodka, das Schächtelchen Kümmerling. Ja, auch der Damenkegelclub Lustige Wechseljahre muss auf dem Weg nach Norderney den kleinen Feigling von der Passagierliste streichen. Ja, Gisa, auch du.
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0: Das ist Musik von Benson Boone hier bei Welle Niederrhein. Es ist 9:30.
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2: Mit Judith Deussen, guten Morgen. Vor Beginn einer neuen Hitzewelle in Frankreich versucht die Feuerwehr, die an der Atlantikküste wütenden Waldbrände weiter einzudämmen. Während der größere der beiden Brände bei Bordeaux den Einsatzkräften weiterhin zu schaffen mache, sei der kleinere Brand inzwischen unter Kontrolle, das sagte Präsident Emmanuel Macron. Der Christopher Street Day in Krefeld soll am 15. August wie geplant stattfinden. Nach dem islamistischen Terroranschlag in Berlin prüfen Stadt, Polizei und Veranstalter nach eigenen Angaben die Sicherheitsmaßnahmen aber nochmal besonders genau. Die Demo startet aber wie geplant um 13 Uhr an der Fabrik Heder. Der genaue Zugweg bleibt aber aus Sicherheitsgründen geheim. Die Polizei begleitet die Versammlung wie in den Vorjahren auch und will ihren Einsatz an die Lage anpassen. Im Willicher Norden starten in dieser Woche die Bauarbeiten für die neue Stromtrasse A-Nord. Laut dem Netzbetreiber Amprion werden in den kommenden Monaten Arbeiten entlang der Trasse durchgeführt. Annalena Günther kennt die Details.
3: Dafür müssen unter anderem schwere Erdkabel angeliefert werden. Diese kommen meistens nachts, um den Verkehr möglichst wenig zu beeinträchtigen, heißt es von Amprion. Trotzdem kann es zeitweise zu Straßensperrungen kommen, vor allem bei kleineren Straßen und Feldwegen. Die Trasse soll ab dem nächsten Jahr Windstrom von der Nordsee bis nach Meerbusch transportieren, für rund 2 Millionen Menschen. Die rund 300 Kilometer lange Leitung verläuft durch Willig, Kempen und Hünnesforst.
2: Fahrradfahrer in Nettetal sollen mehr Vorfahrt bekommen, zumindest auf einer Straße. Die Stadt plant eine Fahrradstraße auf der oberen Färberstraße in Lobberich. Sie soll die Verbindung zwischen der Innenstadt und dem Bahnradweg verbessern. Autos dürfen die Strecke zwar weiter nutzen, der Radverkehr soll aber Vorrang haben. Außerdem sind neue Markierungen und Maßnahmen zur Verkehrsberuhigung geplant. Über das Vorhaben wird in den politischen Gremien noch beraten. Und das waren die Nachrichten mit Judith Deussen. 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
0: Das Welleniederrhein-Wetter, das wird heute sonnig und es wird warm. Bis 28 Grad sind drin am Krefelder Zoo oder auch in Willig am Stahlwerk Becker. Morgen am Mittwoch dann sogar noch heißer, dann über 30 Grad. Ist gleich 3 Minuten nach 9:30, der beste Verkehrsservice für den Niederrhein, A57 Krefeld Richtung Köln, zwischen Krefeld Zentrum und dem Kreuz Meerbusch, aktuell hier 1 Kilometer stockender Verkehr. Es wird geblitzt in Viersen, Gladbacher Straße, beide Richtungen. Dann in Krefeld wird auch geblitzt, und zwar auf dem Nassauer Ring stadtauswärts, Rather Straße, Mörser Landstraße und am Schicksbaum. Da wird jeweils in beide Richtungen geblitzt. Und dann noch in Tönesforst, Nöstrenk, beide Richtungen. Danke sehr an Marina, an Kirsten und Thorsten fürs Bescheid sagen. Wenn ihr auch noch was seht, Staus oder Blitzer, sagt gerne kurz Bescheid per WhatsApp oder Telefon 02151 50 60 70. Das ist die Welle Niederrhein-Hotline. Euch eine gute und sichere Fahrt.
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0: Und ich bin Sebastian Raab. Guten Morgen am Dienstag.

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0: 20 Minuten vor 10 haben wir es. Dienstagmorgen, Welle Niederrhein ist hier mit Sebastian Raab. Wenn man spät abends auf einmal Lust auf, keine Ahnung, eine Grillwurst hat oder Steaks mit Pommes, ja, der Supermarkt um die Ecke aber schon zu hat, weil vielleicht auch Sonntagabend ist, ja, dann steht man erstmal da, ne? Nee, man kann trotzdem das alles genießen. Unter anderem kann man das in Kempen kaufen, ja, rund um die Uhr. Die Fleischerei Fander, die hat ja einen Selbstbedienungsladen, der hat rund um die Uhr auf, haben wir eben schon drüber gesprochen. Sabrina Kehren aus dem Morgenteam. Es gibt aber noch mehr Möglichkeiten, zum Beispiel an einem Sonntag einkaufen gehen zu können, wenn es nicht bis Montag warten kann.
1: Genau, viele Höfe, Hofläden hier am Niederrhein haben nämlich auch Automaten. Das ist dann nicht direkt ein ganzer Laden, aber man kann sich trotzdem zu jeder Zeit mit eben zum Beispiel Grillfleisch eindecken. Zum Beispiel an der Fleischbox 24 in Schwalmtal, auf dem Kleterhof in Krefeld oder auf dem Driesenhof in Tönesforst gibt es neben Fleisch dann auch noch eine Milchtankstelle mit frischer Rohmilch und einen Automaten mit Produkten aus dem Hofladen oder auch einen Eisautomaten.
0: Ja, der ist tatsächlich sehr gut, mehrfach schon getestet. Sabrina, abgesehen von den Fleischautomaten haben wir hier bei uns am Niederrhein auch noch etwas, ich sag mal, ungewöhnlichere Automaten, bei denen man sich jederzeit irgendwie bedienen kann.
1: Ja, total. In Kempen bei Bovis gibt es neben Fleisch auch frischen Salat. Erdbeeren kann man rund um die Uhr kaufen und zwar am Automaten Edelrot in Viersen oder das Eiscafé Tino in Schwalmtal. Das hat einen Automaten vor der Tür, um uns jederzeit mit Eis zu versorgen. Ja, und cool ist auch das Geschenkeschränkchen in St. Tönes, wo ihr jederzeit allerlei Handmade-Geschenkideen bekommt. Ja, das ist dann die sichere Variante, wenn ihr vielleicht einen Geburtstag vergessen habt, ne? Oder spontan mal ein Geschenk braucht.
0: Ja, kann ja auch schon mal vorkommen, ne? Und falls ihr noch mehr außerhalb der normalen Öffnungszeiten einkaufen wollt, dann geht mal auf unsere Instagram-Seite oder guckt auch mal bei Facebook vorbei, bei unserem Account. Da haben wir noch mehr kuriose, ungewöhnliche Automaten für euch zusammengefasst, die es bei uns hier so gibt. Die Links findet ihr jeweils auf welleniederrhein.de. 9.42 Uhr haben wir es jetzt. Musik von No Doubt. Das ist Don't Speak.

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0: Taylor Swift hier bei Welle Niederrhein. Gleich nach 10, nach den Nachrichten, geht's hier bei Welle Niederrhein weiter mit Claudia Löhr. Und Claudia, du hast mir gesagt, bei dir gibt es gleich Tickets zu gewinnen.
1: Genau, ja, wir hauen ja in dieser Woche jeden Tag Tickets raus, Konzertkarten. Und es geht heute um Amy McDonald. Die kann ich euch anbieten. Zwei Tickets für den 25. August beim Zeltfestival Ruhr. Da tritt sie auf. Das ist also der Dienstag in 4 Wochen. Schaut vielleicht einfach schon mal in Ruhe, ob ihr da Zeit habt. Und dann kommen wir vielleicht gleich zusammen um 21:15.
0: Ja, wunderbar. Also schön dranbleiben. Hier bei Welle Niederrhein. Ich bin Sebastian Raab und raus. Wünsche euch einen schönen Dienstag. Macht was Tolles. Na, morgen früh ab 6 hören wir uns wieder. Bis dahin, macht's gut. Tschüssi.

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1: Mit Marc Weiß. Schönen guten Morgen. Nach dem mutmaßlich islamistischen Anschlag beim Christopher Street Day in Berlin rückt jetzt auch NRW in den Fokus. Die SPD im Landtag will wissen, ob der mutmaßliche Täter Verbindungen zu Nordrhein-Westfalen hatte. Gleichzeitig wird bundesweit über einen schärferen Umgang mit sogenannten Gefährdern diskutiert. Bundesinnenminister Dobrindt fordert strengere Regeln. NRW-Landesinnenminister Reul verweist darauf, dass es hier bei uns bereits weitreichende Möglichkeiten gäbe. Infos aus dem Landtagsstudio von José Nasiandi.
2: Die SPD hat hier im Landtag eine kleine Anfrage gestartet. Sie fordert die Landesregierung dazu auf, zu prüfen, ob der mutmaßliche Attentäter Kontakte nach NRW hatte, zum Beispiel zu islamistischen Gruppierungen oder zu gemeinsamen Chatgruppen. Konkrete Hinweise darauf gibt es bisher nicht, aber die Möglichkeit ist da. In NRW sind etwa 160 islamistische Gefährder registriert. Bundesinnenminister Dobrindt fordert jetzt offensiv Konsequenzen. Er wirbt unter anderem für mehr Präventivhaft und einen stärkeren Einsatz elektronischer Fußfesseln. Bei uns in NRW gibt es diese Instrumente bereits, sagte uns NRW-Innenminister Reul.
3: Wir haben durch unser Polizeigesetz uns neue Methoden auch ermöglicht. Wir haben zum Beispiel die Möglichkeit, elektronische Fußfesseln anzulegen im Einzelfall. Wir haben die Möglichkeit, jemanden auch präventiv in Gewahrsam zu nehmen. Das haben wir erweitert.
2: Reul kündigte an, zu prüfen, ob die bestehenden Instrumente ausreichen oder ob weitere Maßnahmen nötig seien. So ein Fall müsse dazu führen, dass man innehalte und wenn nötig neue Methoden einbaue, sagte er.
1: Infos von José Nasiandi aus dem Landtagsstudio. Vielen Dank. Und jetzt weitere Themen in der Zusammenfassung. Brasilien wehrt sich gegen die Zollpolitik von US-Präsident Trump. Das Land hat ein dafür vorgesehenes Verfahren bei der Welthandelsorganisation eingeleitet. Trump hatte aus nur schwer nachvollziehbaren Gründen von heute auf morgen 25% Aufschlag auf viele brasilianische Produkte eingeführt. Später kamen dann nochmal 12,5% wegen angeblicher Zwangsarbeit dazu. Diese Zölle verhängte Trump auch gegen die EU. Der Autobauer Mercedes-Benz hat im zweiten Quartal deutlich weniger Autos verkauft und 26% weniger Gewinn gemacht als im Jahr davor. Der Absatz ging um knapp 7% auf 417.800 Fahrzeuge zurück, meldet der Konzern am Vormittag. In der Region rund um Bordeaux versuchen tausende Feuerwehrleute und Soldaten weiter die schweren Waldbrände in den Griff zu bekommen. Sorgen bereitet in Frankreich die neue Hitzewelle, die im Anmarsch ist. Auch in Spanien sind die Brände weiterhin nicht unter Kontrolle. Seit gestern meldet jetzt auch Portugal mehrere Waldbrände. In den nordrhein-westfälischen Gefängnissen gibt es immer mehr Gefangene mit psychiatrischen Erkrankungen. Das geht aus einer Antwort des Justizministeriums hervor. Demnach hat sich die Zahl der stationären Behandlungen deshalb von 2021 bis 2025 vervierfacht. Die häufigste psychiatrische Diagnose im Strafvollzug waren demnach Suchterkrankungen, gefolgt von affektiven Erkrankungen wie Depressionen und Schizophrenien. Woran es liegen könnte, dass die Zahlen immer weiter steigen, wurde noch nicht untersucht. Und das waren die Nachrichten mit Marc Weiß.
4: Das ist ein schöner, sonniger, heißer Sommertag. Wie gemacht fürs Freibad. Bis zu 30 Grad kriegen wir, kein Regen in Sicht. Morgen dann noch heißer, stellenweise kann es auf 36 Grad hochgehen. Heute Nacht gehen die Temperaturen zurück auf 14 bis 19 Grad, also Fenster weit auf. Dann klappt es vielleicht auch mit dem Schlafen. Wir gehen auf die Autobahnen. Hier die Staus ab 10 Minuten Wartezeit. A3 Frankfurt Richtung Köln zwischen dem Dreieck Heumer und Kreuz Köln-Ost 2 Kilometer. Knapp 20 Minuten braucht er da länger. A3 Köln Richtung Oberhausen zwischen Duisburg-Wedau und Oberhausen-Lierich 4 Kilometer. Hier eine knappe Viertelstunde. A4 Aachen Richtung Köln zwischen dem Grenzübergang Fettschau und Aachen-Zentrum 3 Kilometer. Da sind es gut 20 Minuten on top. A4 Olpe Richtung Aachen zwischen Kreuz Köln-Ost und dem Köln-Eifeltor 6 Kilometer 12 Minuten. Und die A4 44 Dortmund Richtung Kassel zwischen Büren und Marsberg 4 Kilometer Stau, da braucht ihr 20 Minuten länger. Gute Fahrt euch.
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4: Claudia Löhrs hier, hallo zusammen, einen sonnigen Dienstag. Bei uns gibt es ja in dieser Woche jeden Tag Konzerttickets zu gewinnen. Und da hätte ich heute Amy McDonald für euch im Angebot. Zwei Tickets für den 25. August Zeltfestival Ruhr in Bochum. Also schaut schon mal in Ruhe auf den Kalender, ob ihr da Zeit habt. Und dann gehen wir es gleich gemütlich an in einer Viertelstunde etwa. Bis dahin.

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sonnigen Dienstagvormittag euch. Wir peppen euch ja diese zweite Ferienwoche ein bisschen auf. Bei uns könnt ihr jeden Tag Tickets gewinnen für ein ausgesuchtes Konzert beim Zeltfestival Ruhr in Bochum. So, und heute gibt es Konzertkarten für Amy McDonald. Am 25. August tritt ihr auf. Das ist ein Dienstag, also genau heute in 4 Wochen, Amy McDonald.

0: viele super schöne Hits rausgebracht, Amy MacDonald. In Schottland ist sie ja geboren, eine ganz, ganz liebe, sympathische Frau. Ziemlich zurückhaltend mit Infos aus ihrem Privatleben, finde ich eigentlich auch ganz sympathisch. Aber letztes Jahr war sie bei uns und da haben wir sie gefragt, welches denn ihr Lieblingssommergetränk ist. Und ja, also Amy hat schon so einen ziemlich kernigen schottischen Dialekt, da muss man schon genau gut zuhören. Deswegen meine kleine Quizfrage, wenn ihr die beiden Tickets haben wollt für Amy MacDonald, sagt mir doch bitte jetzt, was ist ihr Lieblingsgetränk? Achtung.
1: I like in the summer, I like an Aperol Spritz.
0: Okay, so schwer war es auch wieder nicht, ne? Gerne anrufen jetzt. Was trinkt Amy MacDonald gerne im Sommer? 0850 80 550. Das hier ist die Studio-Hotline. 0850 80 550. Was trinkt Amy MacDonald gerne im Sommer?
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1: Mit Judith Deussen. Schönen guten Tag. Die Feuerwehr Trar hat jetzt ein neues Zuhause. Wie die Stadtverwaltung Krefeld mitteilt, ist die gesamte Feuerwache erfolgreich umgezogen. Bei der neuen Adresse ändert sich allerdings nur die Hausnummer. Die Details hat Luisa Lörs.
2: Die neue Feuerwache befindet sich weiterhin auf der Mörser Landstraße, allerdings ein paar Meter weiter westlich. Sie bietet deutlich bessere Bedingungen, heißt es von der Krefelder Stadtverwaltung. Unter anderem gibt es mehr Platz für Ausbildung und Gerätepflege, moderne Umkleiden und eine eigene Fahrzeugwaschhalle. Auch Fahrzeuge wie ein Hilfeleistungslöschfahrzeug und ein Mannschaftstransportwagen können hier in Zukunft stehen, heißt es. Rund 15 Mitglieder der Jugendfeuerwehr haben beim Umzug geholfen.
1: Bis zu 5.000 Euro vergibt die Stadt Viersen jetzt wieder für den Heimatpreis. Nach Angaben der Stadt läuft die Bewerbungsphase. Gesucht werden Projekte oder Personen, die Heimat, Zusammenhalt und Ehrenamt in Viersen stärken. Bewerbungen sind noch bis zum 31. Juli möglich. Dabei können auch Vorschläge gemacht werden, allerdings nur von Menschen, die auch in Viersen wohnen. Wie ihr eure Bewerbungen oder auch Vorschläge abschickt, lest ihr bei uns im Netz auf welleniederrhein.de und in unserer App. Und das waren die Nachrichten mit Judith Deussen. Heute kommt der Sommer wieder zurück zu uns an den Niederrhein. Wir bekommen viel Sonne, nur leichte Wolken maximal und es bleibt trocken und die Temperaturen liegen bei um die 30 Grad. Morgen geht's dann genauso weiter und es wird noch mal ein paar Grad wärmer.
3: Wir gehen auf die Autobahnen. Hier die Staus ab 10 Minuten Wartezeit. A3 Frankfurt Richtung Köln zwischen dem Dreieck Holmer und Kreuz Köln-Ost 2 Kilometer. Knapp 20 Minuten braucht ihr da länger. A3 Köln Richtung Oberhausen zwischen Duisburg-Wedau und Oberhausen-Lierich 4 Kilometer. Hier eine knappe Viertelstunde. A4 Aachen Richtung Köln zwischen dem Grenzübergang Fettschau und Aachen-Zentrum 3 Kilometer. Da sind es gut 20 Minuten on top. A4 Olpe Richtung Aachen zwischen Kreuz Köln-Ost und dem Köln-Eifeltor 6 Kilometer 12 Minuten. Und die A4 44 Dortmund Richtung Kassel zwischen Büren und Marsberg 4 Kilometer Stau, da braucht ihr 20 Minuten länger. Gute Fahrt euch.
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3: Also, was Amy McDonald gerne im Sommer trinkt, das haben wir gerade von ihr gehört. Ihr habt das ja hoffentlich erkannt. Alba de Soler, ja, weiß ich nicht, ich denke mal, den packt man in Sangria in den Pool, oder? La Libertad jetzt für euch. Claudia Lösch hier, einen wunderschönen Dienstag mit uns.

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0: Michael Schulte ist es für euch im besten Mix an diesem sonnigen Dienstagvormittag. Und jetzt geht es um 2 Konzertkarten für Amy McDonald. Wen habe ich denn in der Leitung? Hallo, hier ist Claudia.
1: Hier ist Camilla.
0: Camilla, ich grüße dich.
1: Ja, hallo Claudia.
0: Was machst du gerade? Es klingt ein bisschen laut bei dir im Hintergrund.
1: Ich bin beim Mittagessen kochen.
0: Was gibt es Gutes?
1: Es gibt Spinat, Kartoffeln und Fischstäbchen.
0: Das klingt nach einem Kinderessen. Wie alt sind die Kids?
1: Ja, die sind schon älter.
0: Nämlich? Wie alt?
1: Ja, 25.
0: Ach Quatsch, da isst man das auch noch.
1: Ja, doch, doch. War der Wunsch für heute.
0: Na guck. Ja, jetzt mal zur Sache, ne? Es geht ja um Amy McDonald. Du hast sie das schon mal gesehen, live?
1: Habe ich schon, ja.
0: Okay, wo und wann war das? Weißt du, kannst du dich noch erinnern?
1: Vor ein paar Jahren in Dortmund.
0: Und gute Frau, oder? Ein Hit nach dem anderen, den die da raushaut.
1: Hat uns super gut gefallen, ja.
0: Jetzt ging es ja um ihren Sommerdrink, um ihren Lieblingssommerdrink. Hast du verstanden, was sie besonders gerne trinkt?
1: Ich habe rausgehört, Aperol Spritz.
0: Und das ist sowas von richtig. Super, Glückwunsch!
1: Ja, danke!
0: So schnell kann man beim Kochen mal eben 2 Tickets gewinnen.
1: Ja, prima!
0: Ein guter Dienstag für dich.
1: So ist es. Mhm.
0: Dann wünschen wir dir ein kühles Getränk. Was trinkst du denn gerne?
1: Ja, ich bevorzuge eigentlich Wasser.
0: Das ist auch genau. Man soll auch sehr viel Wasser trinken in diesen Tagen. Du machst alles richtig. Camilla, ich wünsche dir viel Spaß. Mit wem gehst du? Wen nimmst du mit?
1: Ich nehme meine Tochter mit.
0: Wunderbar. Viel Spaß euch beiden.
1: Ja, danke schön.
0: Und eine gute Woche noch, ne?
1: Mhm.
0: Tschüss. Ciao.
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1: Mit Marc Weiß. Schönen guten Tag. Seit Tagen schon sorgen schwere Waldbrände in Frankreich und Spanien für große Probleme. Aus der besonders stark betroffenen Region Bordeaux kommt jetzt aber zur Abwechslung auch mal eine Meldung, die Hoffnung macht. Rund 15.000 Menschen können aktuell in ihre Häuser zurück. Danny Hoppe aus dem News-Team. Diese Menschen wohnen in einem Gebiet bei Biscarrosse.
2: Genau, dort hat die Feuerwehr den Brand gestern unter Kontrolle bekommen und auch generell hat sich das Feuer im Brandgebiet des Departements Gironde in der Nacht nicht weiter ausgedehnt. Damit ist die Lage dort jetzt seit 2 Tagen stabil. Das ist schon mal ein kleiner Erfolg, aber die Situation bleibt angespannt, auch weil eine neue Hitzewelle ansteht. Dadurch wird es auch wieder trockener und das macht den Einsatzkräften Sorgen. Inzwischen sind im Kampf gegen die Flammen fast 6.000 Feuerwehrleute, Soldaten und Polizisten im Einsatz, dazu 18 Löschflugzeuge. Rund um Bordeaux ist inzwischen eine Fläche größer als die Stadt Köln zerstört worden.
1: Lass uns auch noch in die anderen Länder schauen. Auch in Spanien hat sich die Lage aber zumindest etwas entspannt, hört man.
2: Ja, aber die Behörden sagen ganz klar, es sei noch zu früh für eine Entwarnung, gerade auch mit Blick auf die Regionen Madrid und Toledo. Denn die nächsten Stunden gelten als entscheidend, weil auch in Spanien ab morgen eine neue Hitzewelle erwartet wird. Und deshalb befürchten Klimaforscher, dass es in den nächsten Wochen noch schlimmere Waldbrände geben könnte. Auch in Portugal scheint es jetzt loszugehen. Das Land war in den letzten Wochen weitgehend verschont geblieben. Dort wurden gestern aber auch mehrere Waldbrände gemeldet. Und auch dort waren zuletzt zum Teil Temperaturen in Richtung 40 Grad erwartet worden.
1: Infos von Danny Hoppe aus dem News-Team. Vielen Dank und jetzt die weiteren Themen in der Zusammenfassung. Es gibt möglicherweise neue Hoffnung auf ein Öffnen der Straße von Hormuz. Nach Meldungen des iranischen Staatsfernsehens führt der Iran Gespräche mit Saudi-Arabien und dem Oman über eine mögliche Öffnung der wichtigen Seehandelsroute. Die Passage wurde im Iran-USA-Krieg immer wieder von beiden Seiten blockiert. Diese Blockade ist der Hauptgrund für die aktuell hohen Ölpreise. Ein Erdbeben der geschätzten Stärke 7,1 hat den Süden Japans erschüttert. Die nationale Wetterbehörde heute gab eine Tsunami-Warnung heraus. Zu möglichen Schäden oder Opfern gibt es noch keine Angaben. Es gäbe aber keine Unregelmäßigkeiten an den Atomkraftwerken, melden japanische Medien. Die nächste Hitzewelle steht leider auch bei uns an. Am Oberrhein werden heute bis 33 Grad erwartet. Davon bleiben wir hier noch verschont. In NRW ist bei 31 Grad Schluss. Mittwoch und Donnerstag wird es dann aber sportlich. Der DWD rechnet in einigen Regionen Deutschlands mit bis zu 39 Grad. Die Deutsche Umwelthilfe hat einen etwas ungewöhnlichen Prozess gegen einen Luxus- und Sportwagenverkäufer gewonnen. Der Händler hatte Kunden offenbar nicht immer transparent über die Kraftstoffverbräuche und CO2-Emissionen der Luxusautos informiert. Diese Werte sind bei hoher Motorleistung natürlich deutlich höher als bei einem 100 PS-Auto. Der Händler hatte laut Umwelthilfe aber argumentiert, dass sich Käufer von Lamborghini, Porsche oder Ferrari für so etwas nicht interessierten. Laut Urteil des Landgerichts Stuttgart ist das egal. Auch Händler für Luxusautos und Sportwagen müssen über Verbrauchswerte und Emissionen genauestens informieren, entschieden die Richter. Die Umwelthilfe kündigte an, weiterhin zu prüfen, ob sich Händler an diese Vorgaben immer halten. Und das waren die Nachrichten mit Marc Weiß.
3: Ein sonniger, heißer Tag, wie gemacht für die Sommerferien. Bis zu 30 Grad kriegen wir heute. Regen ist nicht in Sicht. Morgen dann noch heißer. Stellenweise kann es bis zu 36 Grad hochgehen. Heute Nacht gehen die Werte zurück auf 14 bis 19 Grad. Also Fenster weit auf. Vielleicht klappt es dann auch mit dem Schlafen. Viertelstunde länger braucht ihr auf diesen Autobahnen. A1 Dortmund Richtung Köln zwischen Wuppertal-Langerfeld und Wuppertal-Ronsdorf. 2 Kilometer Stau, knapp 20 Minuten on top. A3 Frankfurt Richtung Köln zwischen dem Dreieck Heumer und Kreuz Köln-Ost. 2 Kilometer Viertelstunde. A44 Dortmund Richtung Kassel zwischen Kreuz Würneberg-Haaren und Marsberg. 6 Kilometer Stau, 25 Minuten kommt da oben drauf. A46 Düsseldorf Richtung Wuppertal zwischen Wuppertal-Katernberg und Wuppertal-Oberbarmen. 6 Kilometer Viertelstunde. Und die A59 Duisburg Richtung Dienstlaken zwischen dem Kreuz Duisburg und Kreuz Duisburg Nord 3 Kilometer Stau. Da braucht ihr fast eine Viertelstunde länger. Gute Fahrt!
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3: Hallo zusammen am Dienstag. Boah, jetzt bei diesem Wetter Open-Air-Konzerte, das ist aber auch wirklich 10 von 10, oder? Roxette spielt für euch nächste Woche auf dem Bonner Kunstrasen am 3. August. Das ist ein Montag, wirklich eine sehr, sehr schöne Location da. Das Konzert präsentiert von uns, von den NRW-Lokalradios. Hier sind Roxette für euch. Fading like a flower. Mein Name ist Claudia Löhr. Hallo zusammen.

Das ist der Dienstagvormittag, gleich 11:15. Nach dem tödlichen Angriff auf dem Christopher Street Day in Berlin am Samstag ist hier bei uns in NRW die Anteilnahme natürlich auch sehr groß.

0: dieser politischen Strömung, die es ja leider gibt, etwas entgegenzusetzen.
1: Dass die Menschen wieder mehr Empathie füreinander empfinden und nicht mehr so viel gewaltsam in Schwarz-Weiß-Denken aufeinander losgehen, denn damit kommen wir nicht weiter.
2: Ja, ich hätte nicht gedacht, dass das so nochmal kommt, in diese Richtung überhaupt geht, weil wir ja genau auf den anderen Wegen eigentlich waren oder sind und jetzt läuft genau in die falsche Richtung.
3: Für die Ruhr Pride am 8. August hoffen die Veranstalter jetzt auf noch mehr Besucher. Also die queere Community bei uns in NW zeigt sich auf jeden Fall kämpferisch. Es gab gleich mehrere Mahnwachen gestern, unter anderem am Nachmittag in Essen.
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1: Mit Judith Deussen, guten Tag. Die Feuerwehr Trar hat jetzt ein neues Zuhause. Wie die Stadtverwaltung Krefeld mitteilt, ist die gesamte Feuerwache erfolgreich umgezogen. Die neue Wache befindet sich weiterhin auf der Mörser Landstraße, allerdings ein paar Meter weiter westlich. Sie bietet deutlich bessere Bedingungen, heißt es von der Stadtverwaltung. Unter anderem gibt es mehr Platz für Ausbildung und Gerätepflege, moderne Umkleiden und eine eigene Fahrzeugwaschhalle. Rund 15 Mitglieder der Jugendfeuerwehr haben beim Umzug geholfen. Fahrradfahrer in Nettetal sollen mehr Vorfahrt bekommen, zumindest auf einer Straße. Die Stadt plant eine Fahrradstraße auf der oberen Färberstraße in Lobberich. Sie soll die Verbindung zwischen der Innenstadt und dem Bahnradweg verbessern. Autos dürfen die Strecke zwar weiter nutzen, der Radverkehr soll aber Vorrang haben. Außerdem sind neue Markierungen und Maßnahmen zur Verkehrsberuhigung geplant. Über das Vorhaben wird in den politischen Gremien noch beraten. Und das waren die Nachrichten mit Judith Deussen. 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Wir können es kurz machen. Es wird heute sehr schön am Niederrhein mit viel Sonne und nur wenig Wolken. Alles bei um die 30 Grad. Und morgen sieht's dann nochmal ähnlich aus. Da sind dann sogar bis zu 33 Grad drin.
2: Viertelstunde länger braucht ihr auf diesen Autobahnen. A1 Dortmund Richtung Köln zwischen Wuppertal-Langerfeld und Wuppertal-Ronsdorf. 2 Kilometer Stau, knapp 20 Minuten on top. A3 Frankfurt Richtung Köln zwischen dem Dreieck Heumer und Kreuz Köln-Ost. 2 Kilometer Viertelstunde. A44 Dortmund Richtung Kassel zwischen Kreuz Würneberg-Haaren und Marsberg. 6 Kilometer Stau, 25 Minuten kommt da oben drauf. A46 Düsseldorf Richtung Wuppertal zwischen Wuppertal-Katernberg und Wuppertal-Oberbarmen. 6 Kilometer Viertelstunde. Und die A59 Duisburg Richtung Dienstlaken zwischen dem Kreuz Duisburg und Kreuz Duisburg Nord 3 Kilometer Stau. Da braucht ihr fast eine Viertelstunde länger. Gute Fahrt!
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2: Es ist, wie es ist, nämlich sehr, sehr warm. Was macht denn ihr mit dem Wetter eigentlich?
3: Wir haben uns vorgenommen, wir gehen schwimmen und vielleicht gehen wir ins Bauhaus, holen uns einen schönen Pool.
2: Pool holen ist eine gute Sache. Ansonsten ist so ein See ja auch eine schöne Option. Deswegen stellen wir euch in dieser Woche die schönsten Badeseen NRWs vor. Und da haben wir gleich den Tärnscher See für euch in Selm. Claudia Löß hier. Hallo zusammen.

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0: Olivia Dean ist das. So easy to fall in love. So, bis 36 Grad morgen. Wer irgendwie kann, der plant wahrscheinlich, dass er was Kühles und Nasses um sich herum hat in den nächsten Tagen. Und damit ihr die besten Spots für die heißen Tage in NRW kennt, testen wir ja für euch Badeseen in dieser Woche. Kollegin Kim Klages hat am Ternscher See in Selm vielleicht euer perfektes Badeseematch gefunden.
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1: Wo treffen wir uns?
3: Wir sind heute am Ternscher See in Selm.
1: Muss ich was bezahlen?
4: Also tatsächlich ist es so, dass wir fürs Parken 3 Euro nehmen, egal wie lange jemand bei uns ist. Erwachsene ab 15 zahlen 6 Euro und Kinder von 5 bis 15 zahlen 3 Euro.
1: Was können wir da machen?
5: Also man kann Aquaclimben gehen auf dem Klettergerüst oder Stand-Up-Paddeln auf dem See.
6: Schwimmen und sich erholen.
7: Ein Angelverein ist schräg gegenüber. Ja, und ansonsten kann man super joggen gehen und im Wald was machen.
1: Kann ich meine Kids mitbringen?
6: Also ich denke schon, ich habe Kinder. Meine Kinder sind jetzt groß, aber wenn ich das sehe, die haben hier einen Wasserpark, ne, einen Spielplatz.
5: Der See ist schon groß, aber trotzdem relativ übersichtlich. Also man hat einen relativ guten Blick auf Kinder. Und unten am See ist auch so ein Sprungbrett und das ist relativ nah am Rand. Also ich glaube, das ist schon gut für Kinder.
7: Und es gibt auch extra so einen kleinen Nichtschwimmerbereich, wo es halt nicht ganz so tief ist, wo Kinder halt auch gut schwimmen können. Das ist so mit Bojen so abgezäunt.
1: Treffen wir uns zum Essen oder nur für Drinks?
5: Wir treffen uns zu Essen und Drinks und Küchenchef Daniel weiß, was am besten geht.
8: Also Pommes natürlich, Currywurst Pommes, gar keine Frage. Fritten NRW geht bei uns auch gut. Das ist die mit Sour Cream, mit Tomatenwürfel und mit Guacamole. Frische Cocktails, Limoncello Spritz, Wildberry Lele, Aperol und so weiter. Ein frisch gezapftes Weizen, helles, ein Radler direkt vom Fass oder auch ein Pilz natürlich. Ja, und dabei ein Blick auf den See. Ich würde sagen, besser geht's nicht, oder?
1: Können wir da chillen?
3: Kann man, wenn es nicht zu voll ist, perfekt. Ist es zu voll, es ist etwas lauter, aber ansonsten ist das echt toll hier.
6: Ja, ich denke mal, das ist eine Oase im Ruhrgebiet und das hat man selten. Und hier der Ternscher See, wenn man sich das anguckt, das ist eine kleine, eingeschworene Gemeinschaft.
1: Ist es ein Match?
5: Also ich würde sagen, schon Match. Im Sommer bin ich ja auch sehr oft mit Freunden, das ist schon cool hier.
9: Ein Match. Wir kommen regelmäßig hier hin, wir finden es immer toll.
3: Perfekt Match.
10: Ich sage immer perfekt. Was Besseres gibt's nicht.

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1: Mit Marc Weiß. Schönen guten Tag. Wie können Anschläge wie der auf den CSD in Berlin in Zukunft verhindert werden? Darüber wird gerade in der Politik diskutiert. Vor allem der Umgang mit Gefährdern steht dabei im Mittelpunkt. Bundesinnenminister Dobrindt hat schon Vorschläge gemacht und auch die SPD zeigt sich dafür offen. Danny Hoppe aus dem News-Team zum Beispiel, was die elektronische Fußfessel für Gefährder angeht, da ist man offenbar auf einer Linie.
2: Ja, Dobrindt hatte am Abend im ZDF gesagt, die Fußfessel müsse zum Standard bei Gefährdern werden. Und auch der SPD-Innenpolitiker Fiedler hat sich in der ARD jetzt für eine härtere Gangart ausgesprochen. Es gehöre jetzt wirklich alles in die Debatte, was das Risiko solcher Anschläge weiter herunterfahre. Und dazu gehöre eben auch die Fußfessel. Auch bei einem anderen Punkt, den Dobrindt vorgeschlagen hat, zeigt sich Fiedler offen einer Präventivhaft, also dass Gefährder eingesperrt werden können, um schwere Straftaten zu verhindern. Eine Hürde sieht er hier aber, nämlich die unterschiedlichen Polizeigesetze der Länder. Denn was in einem Bundesland für so eine Präventivhaft ausreicht, ist in einem anderen nicht immer der Fall. Hier müsse man jetzt nach einer einheitlichen Lösung suchen. Dobrindt hatte noch einen weiteren Vorschlag gemacht. Er will das Jugendstrafrecht ändern. Es sei inakzeptabel, dass es auch bei erwachsenen Gefährdern angewendet werde. Der mutmaßliche Täter vom CSD, Abdul B., war ja 21 Jahre alt und er war im Mai zu einer Jugendstrafe von 1 Jahr und 10 Monaten verurteilt worden, weil er sich der Terrormiliz IS anschließen wollte. Trotzdem blieb er am Ende auf freiem Fuß. Also zu besprechen gibt es genug in der Koalition.
1: Danny Hoppe mit Infos. Vielen Dank. Jetzt die weiteren Themen in der Zusammenfassung. Bei dem Erdbeben der Stärke 7,1 sind im Südwesten Japans ersten Berichten zufolge mehrere Menschen verletzt worden. Nach Meldungen japanischer Medien gibt es aktuell in 48.000 Haushalten keinen Strom. Genauere Zahlen wurden noch nicht veröffentlicht. Seit Tagen sorgen schwere Waldbrände in Frankreich und Spanien für große Probleme. Aus der besonders stark betroffenen Region Bordeaux kommen jetzt zur Abwechslung aber mal Meldungen, die Hoffnung machen. Rund 15.000 Menschen dort konnten schon wieder in ihre Häuser zurück. Zinedine Zidane ist neuer Trainer der französischen Fußballnationalmannschaft. Der Verband hat den Vertrag vorhin offiziell bestätigt. Der 54-Jährige unterschrieb wie erwartet bis 2030. Wichtigste Ziele sind möglichst die Titel bei der EM 28 und der WM dann 2 Jahre später. Immer mehr Dinge werden online bestellt, reklamiert oder grundsätzlich geregelt. Das gilt inzwischen auch für Ferienwohnungen und Häuser. Im vergangenen Jahr vermittelten allein die Internetanbieter Airbnb, Booking und Expedia 68 Millionen Übernachtungen, meldet das Statistische Bundesamt. Das waren 13% mehr als im Jahr davor und über 80% mehr als im Jahr vor Corona 2019. Dabei sind sowohl inländische Buchungen gestiegen als auch die von Gästen aus dem Ausland. Ganz vorne liegen hier aktuell die Niederlande. Länder mit 2,9 Millionen Buchungen in deutschen Ferienwohnungen. Danach folgen Urlauber aus Polen und den USA. Und das waren die Nachrichten mit Marc Weiß.
3: Der Hochsommer nimmt wieder Fahrt auf. Sonnig und warm ist es heute bis zu 30 Grad. Morgen legen wir da noch ein bisschen was drauf. 33 bis 36 Grad. Regen ist nicht in Sicht. Heute Nacht gehen die Werte runter auf 14 bis 19 Grad. Die Staus ab 10 Minuten Wartezeit für euch. Wir starten mit der A1 Dortmund Richtung Köln. Zwischen Wuppertal-Langerfeld und Wuppertal-Ronsdorf 2 Kilometer Stau. Das sind es gut 10 Minuten, die ihr da länger braucht. Die A4 Olpe Richtung Köln zwischen Overath und Bergisch-Gladbach-Bensberg 2 Kilometer 20 Minuten on top. A4 Köln Richtung Aachen zwischen Dreieck-Holmer und dem Kreuz Köln-Süd 3 Kilometer 10 Minuten on top. A44 Dortmund Richtung Kassel zwischen Kreuz Würneberg-Haaren und Marsberg 7 Kilometer 40 Minuten kommt da oben drauf. Und die A46 Düsseldorf Richtung Wuppertal zwischen Düsseldorf-Eller und Kreuzhilden 3 Kilometer Stau. Hier braucht ihr eine gute halbe Stunde länger. Gute Fahrt euch!
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3: Claudia Löhrs hier. Hallo zusammen an diesem Dienstag. Die Waldbrände halten ja mittlerweile wirklich ganz Südeuropa in Atem. In Frankreich gibt es gerade vorsichtig Entwarnung. Da dürfen jetzt 15.000 Menschen wieder in ihre Häuser zurück. Aber die nächste Hitzewelle droht. Eine Kollegin von uns ist zurzeit in Südfrankreich, macht dort Urlaub in einem der betroffenen Gebiete. Wie sie und ihre Familie die Situation dort gerade erleben, das erzählt sie uns gleich in einer Viertelstunde.

0: Also diese Bilder in Südeuropa, das macht wirklich fassungslos. In Spanien spricht man vom größten Waldbrand der Geschichte. Auch in Frankreich, in der Region Bordeaux, mussten mindestens 220.000 Menschen ihre Häuser verlassen. Im Moment sieht es da etwas entspannt aus, aber eine neue Hitzewelle rollt an. Unsere Nachrichtenkollegin Sabrina Wegener, die ist gerade in Frankreich im Urlaub in Hurtin. Das ist ca. 30 Kilometer von den Flammen rund um Bordeaux entfernt. Sabrina, wie ist die Lage bei dir und bei deiner Familie?
1: Ja, die Situation ist schon so ein bisschen erschreckend, muss ich sagen. Also die Stimmung ist irgendwie ganz komisch, gerade so unter den Franzosen. Das merkt man natürlich, ganz angespannte Stimmung. Hier sind alle Wege rund um den Campingplatz gesperrt. Man kann hier kein Fahrrad fahren. Überall sieht man wirklich abgesperrte Bereiche. Lediglich die Hauptstraßen sind befahrbar. Und es ist irgendwie auch immer so ein bisschen die Sorge, ja, werden wir jetzt doch noch evakuiert oder nicht? Ne? Also das hat man immer das Gefühl.
0: Ja, und diese Bilder sind ja unglaublich. Wirklich diese, also statt blauen Himmel seht ihr wirklich diese Rauchschwaden.
1: Genau, also wir, als wir am Strand waren oder zwischendurch, wenn wir am Strand sind, sieht man wirklich dicke Rauchschwaden. Also erst guckt man in den Himmel und denkt, ist das jetzt ein Gewitter, was aufzieht? Nee, das sind tatsächlich die Rauchschwaden, die eben da aus Arcachon, Bordeaux zu uns rüberziehen. Mhm. Also am Samstag war es zum Beispiel so, dass es hier unfassbar nach Feuer und Rauch gerochen hat. Gestunken den ganzen Tag. Es hat hier Asche geregnet. Es war eigentlich unerträglich. Man hat kaum Luft gekriegt. Und da hat man sich schon Sorgen gemacht. Dann hat man auch gemerkt, wie hier alle schnell mit ihren Autos zur Tankstelle gefahren sind, irgendwie das Auto nochmal vollgetankt haben für den Fall der Fälle, dass man eben dann schnell flüchten muss. Ne?
0: Besteht die Gefahr, dass das Feuer auch zu euch übergreift oder seid ihr da einigermaßen safe?
1: Nee, das kann passieren. Also das Feuer ist 30 Kilometer von uns entfernt. Aber sollte der Wind sich wieder drehen, könnte das natürlich auch ganz schnell wieder sein, dass es in die andere Richtung zieht.
0: Also ich drücke euch ganz feste die Daumen, dass das bald vorbei ist. Es sieht zwar nicht so aus, aber dass ihr da auf jeden Fall mit heiler Haut rauskommt.
1: Ja, danke schön. Das ist ganz lieb.
0: Und dass ihr gut nach Hause kommt. Grüße alle.
1: Ja, danke schön. Ja,
0: danke auch.
1: Bis dahin. Sehr gerne.
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1: Die Feuerwehr Trar hat jetzt ein neues Zuhause. Wie die Stadtverwaltung Krefeld mitteilt, ist die gesamte Feuerwache erfolgreich umgezogen. Bei der neuen Adresse ändert sich allerdings nur die Hausnummer. Die Details hat Luisa Lörs.
2: Die neue Feuerwache befindet sich weiterhin auf der Mörser Landstraße, allerdings ein paar Meter weiter westlich. Sie bietet deutlich bessere Bedingungen, heißt es von der Krefelder Stadtverwaltung. Unter anderem gibt es mehr Platz für Ausbildung und Gerätepflege, moderne Umkleiden und eine eigene Fahrzeugwaschhalle. Auch Fahrzeuge wie ein Hilfeleistungslöschfahrzeug und ein Mannschaftstransportwagen können hier in Zukunft stehen, heißt es. Rund 15 Mitglieder der Jugendfeuerwehr haben beim Umzug geholfen.
1: Bis zu 5.000 Euro vergibt die Stadt Viersen jetzt wieder für den Heimatpreis. Nach Angaben der Stadt läuft die Bewerbungsphase. Gesucht werden Projekte oder Personen, die Heimat, Zusammenhalt und Ehrenamt in Viersen stärken. Bewerbungen sind noch bis zum 31. Juli möglich. Dabei können auch Vorschläge gemacht werden, allerdings nur von Menschen, die auch in Viersen wohnen. Wie ihr eure Bewerbungen oder auch Vorschläge abschickt, lest ihr bei uns im Netz auf welleniederrhein.de und in unserer App. Und das waren die Nachrichten mit Judith Deussen. Heute kommt der Sommer wieder zurück zu uns an den Niederrhein. Wir bekommen viel Sonne, nur leichte Wolken maximal und es bleibt trocken und die Temperaturen liegen bei um die 30 Grad. Morgen geht's dann genauso weiter und es wird noch mal ein paar Grad wärmer.
3: Das hier sind die längeren Staus für euch. Wir starten mit der A3 Köln Richtung Oberhausen. Zwischen Duisburg-Wedau und Oberhausen-Lierich 3 Kilometer Stau. Da sind es fast eine Viertelstunde, die ihr da länger braucht. A44 Dortmund Richtung Kassel zwischen Kreuz-Würneberg-Haaren und Marsberg 9 Kilometer. Da sind es fast 50 Minuten on top. A46 Düsseldorf Richtung Wuppertal zwischen Dreieck Düsseldorf-Süd und Kreuz-Hilden 2 Kilometer plus 20. A57 Köln Richtung Krefeld zwischen Bowart und Krefeld-Zentrum 4 Kilometer knappe Viertelstunde. Und die A57 Krefeld Richtung Köln zwischen Köln-Worringen und Kreuz-Köln-Nord 4 Kilometer Stau. Da steht ihr eine knappe halbe Stunde länger. Kommt gut an.
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3: Claudia Löh hier, guten Tag zusammen. Ab heute dürft ihr ja wieder über das Jugendwort des Jahres abstimmen, also sofern ihr zwischen 11 und 20 Jahre alt seid. 10 Begriffe sind wie immer vorgeschlagen. Digga ist zum Beispiel mit dabei. Naja, das haben wir ja nun mal alle schon mal gehört. Maka auch. Gute Käse finde ich persönlich ganz witzig. Also wenn irgendwas nicht nur gut ist, sondern richtig gut, ja, dann ist es gute Käse. Als Beispiel heißt es hier, der Song ist gute Käse. Da lasse ich doch einfach mal so stehen. Hier ist Taylor Swift für euch. Schönen Dienstagmittag.

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0: Hallo an diesem Dienstag. Es gibt neue Musik von Ray Garvey. Der hat einen Song zusammen mit einem Mann gemacht, der schon seit vielen Jahren als Produzent mit ihm zusammenarbeitet. Imran heißt er. Bisher ist er immer nur im Hintergrund geblieben und jetzt zum ersten Mal taucht er auch mit seiner Stimme in diesem Song auf. Der Song heißt Rivers, also Flüsse, und Imran hat uns ein bisschen was erzählt über den Song.
1: In Rivers geht es darum, für jemanden da zu sein, vollkommen egal, was passiert. Im Refrain geht es ja auch genau darum, egal wie schwer es ist, ich werde dich tragen. Selbst wenn die Flüsse nicht mehr fließen, werde ich für dich da sein.
0: Genau, und dieser Song ist sehr persönlich. Es geht nämlich um die beiden Herzensmenschen von Imran und von Ray. Das hat er uns verraten.
2: Es ist ein wunderschönes Lied über den Weg zur Liebe. So ist The River, das Fluss, es verkörpert halt den Weg, den wir beide in unser Leben halt irgendwie so gegangen sind, um unsere Liebe zu finden. So wie Imran das erwähnt mit Valerie und genauso wie ich mit Josephine. Irgendwie so diese erste Mal, diese erste Begegnung, dieses erste Gefühl von verliebt zu sein. Man glaubt, dass man das schon tausendmal geschrieben hat, aber dann schreibt man das einmal und denkt halt, das ist genau das, was ich sagen sollte oder wollte. Und das ist crazy nach so vielen Jahren vom Songwriting.
0: Also es klingt, als wäre er wirklich immer noch sehr, sehr schwer verliebt. Schöner kann man es nicht sagen.
3: Hey everybody, Ray Garvey hier und das ist jetzt meine neue Single. Das ist Rivers und das ist zusammen mein guter Freund Imran. Genieß es. God bless. Bye bye.
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1: Mit Lena Bauer, guten Tag. Der eine Krieg beschäftigt uns schon seit Jahren, der andere erst seit ein paar Monaten. Die Folgen davon spüren wir aber in beiden Fällen und sowohl in der Ukraine als auch im Iran ist aktuell keine wirkliche Lösung in Sicht. Die Blicke wandern heute in dem Zusammenhang nach Washington. Im Weißen Haus soll nämlich nach Lösungen in beiden Kriegen gesucht werden. US-Präsident Trump trifft sich zuerst mit Israels Ministerpräsident Netanyahu. Später will er dann auch noch mit dem ukrainischen Präsidenten Selenskyj sprechen, der wohl Medienberichten nach bereits in Washington eingetroffen ist. Mark Weiß hat weitere Infos dazu.
2: Für Selenskyj haben weitere Waffenlieferungen Priorität. Vor allem Abwehrsysteme braucht die Ukraine dringend. Die Beziehungen zwischen Trump und Selenskyj hatten sich in den vergangenen Monaten verbessert. Trump lobte Selenskyj zuletzt als mutig im Kampf gegen Russland. Die Situation des Krieges ist allerdings aktuell weiter festgefahren. Bei einem Treffen von US-Außenminister Rubio mit seinem russischen Kollegen Lavrov gab es keine konkreten Ergebnisse. Für Fortschritte seien neue Vorschläge und neue Ideen notwendig, das sagte Rubio nach dem Treffen. Trumps Verhältnis zu Netanyahu galt zuletzt als angespannt. Israel hatte mehrfach die Bemühungen der USA um Verhandlungen mit dem Iran kritisiert. Trump soll Netanyahu am Telefon sogar angebrüllt haben, nachdem Israel zum wiederholten Male den Libanon angegriffen und damit gegen US-iranische Vereinbarungen verstoßen hatte. Der Streit soll sehr weit gegangen sein. Angeblich hat Trump im Verlauf des Gesprächs sogar mit dem Ende der amerikanischen Unterstützung für Israel gedroht.
1: Danke, Marc, für die Zusammenfassung. Und damit schauen wir jetzt auf die weiteren Themen in Kürze. Die Waldbrandlage im Südwesten von Frankreich ist stabil. Das sagen die Behörden mit Blick auf die letzten 24 Stunden. Mehrere Brandentwicklungen konnten demnach unter Kontrolle gebracht werden. Wirkliches Aufatmen gibt es aber nicht, auch weil der Wetterdienst mit steigenden Temperaturen und mehr Wind rechnet. Beides könnte laut Wetterexperten dafür sorgen, dass die Flammen erneut auffachen. Ein Erdbeben hat den Südwesten Japans erschüttert. Die nationale Wetterbehörde spricht von einem Beben der Stärke 7,1 und warnt vor möglichen Nachbeben. Straßen und Gebäude sind teils schwer beschädigt. Das genaue Ausmaß wird laut der japanischen Regierungschefin noch ermittelt. Mercedes-Benz hat im zweiten Quartal deutlich weniger Autos verkauft. Der Autobauer spricht von 26% weniger Gewinn als im Vorjahr. Der Absatz ging um knapp 7% zurück, meldete der Konzern heute. Für morgen hat sich bei uns in NRW die nächste Hitzewelle angekündigt und damit ordentlich Arbeit für die Hersteller von Speiseeis und Mineralwasser. Wie viel zeigen heute aktuell veröffentlichte Zahlen des Statistischen Bundesamts. Bei der Hitzewelle Ende Juni haben Supermärkte fast doppelt so viel Eis verkauft als üblich. Auch bei Mineralwasser gab es ein Verkaufsplus von rund 70%. Damit haben die Statistiker so viele Verkäufe von Eis und Sprudel innerhalb einer Woche gezählt wie noch nie. Und das waren die Nachrichten mit Lena Bauer.
3: Ja, ein schöner warmer Sommertag. 30 Grad heute, Sonne gibt wirklich alles bei wolkenlosem Himmel. In der Nacht kühlt es dann etwas ab. Auf 14 bis 19 Grad gehen die Temperaturen runter und morgen dann nochmal. Ja, da wird es richtig warm bei 33 bis 36 Grad. Richtung Wochenende geht es dann wieder so ein bisschen runter mit den Temperaturen, dann wird es etwas angenehmer. Die Staus ab 10 Minuten Wartezeit für euch. A3 Köln Richtung Oberhausen zwischen Duisburg-Wedau und Oberhausen-Lierich. 4 Kilometer Stau, da braucht ihr eine knappe Viertelstunde länger. A4 Köln Richtung Aachen zwischen dem Dreieck Heumer und Kreuzköln-Süd. 3 Kilometer, auch hier eine knappe Viertelstunde. Die A44 Dortmund Richtung Kassel. Zwischen Kreuz Wünnenberg-Haaren und Marsberg 10 Kilometer Stau, da braucht ihr eine Dreiviertelstunde länger. Und die A57 habe ich noch für euch. Köln Richtung Krefeld zwischen Kreuz Karst und Kreuz Meerbusch. 3 Kilometer Stau. Oh, da dauert es eine gute halbe Stunde länger. Gute Fahrt euch!
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3: Claudia Löß hier, hallo zusammen. Boah, was eine Zahl. In den Supermärkten ist jetzt Ende Juni während der ersten Hitzewelle fast doppelt so viel Eis verkauft worden wie sonst. Ich sag nur... Ich hoffe, ihr seid vorbereitet, liebe Eisdielen und Supermärkte. Nächste Hitzewelle rollt. Wir stehen.

Das ist neu bei uns im besten Mix. Homeworker und Somber. Heute ist Tag des Kaffeesatzes. Ach Gott, was das nicht alles gibt. Es gibt ja Menschen, die können darin die Zukunft lesen. Ne? Und unser Comedian Hannes

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1: Die Feuerwehr Trar hat jetzt ein neues Zuhause. Wie die Stadtverwaltung Krefeld mitteilt, ist die gesamte Feuerwache erfolgreich umgezogen. Die neue Wache befindet sich weiterhin auf der Mörser Landstraße, allerdings ein paar Meter weiter westlich. Sie bietet deutlich bessere Bedingungen, heißt es von der Stadtverwaltung. Unter anderem gibt es mehr Platz für Ausbildung und Gerätepflege, moderne Umkleiden und eine eigene Fahrzeugwaschhalle. Rund 15 Mitglieder der Jugendfeuerwehr haben beim Umzug geholfen. Autofahrer in Schwalmtal-Amann können ihr Fahrzeug kostenlos überprüfen lassen. Die mobile Prüfstation des ADAC Nordrhein steht von heute bis zum 4. August am Raiffeisen-Baumarkt an der Siemensstraße. Experten prüfen unter anderem Bremsen, Stoßdämpfer und die Beleuchtung. ADAC-Mitglieder können 2 Tests kostenlos nutzen, Nicht-Mitglieder einen. Vorher ist eine Terminvereinbarung beim ADAC nötig. Die Kontaktdaten gibt's natürlich bei uns im Netz auf welleniederrhein.de und auch in unserer App. Und das waren die Nachrichten mit Judith Deussen. Wir können es kurz machen. Es wird heute sehr schön am Niederrhein mit viel Sonne und nur wenig Wolken. Alles bei um die 30 Grad. Und morgen sieht es dann nochmal ähnlich aus. Da sind dann sogar bis zu 33 Grad drin.
2: Auf diesen Autobahnen braucht er mindestens eine Viertelstunde länger. A3 Köln Richtung Oberhausen zwischen Duisburg-Wedau und Oberhausen-Lierich 3 Kilometer Stau. Da ist es eine knappe Viertelstunde. A4 Köln Richtung Aachen zwischen dem Dreieck Holmer und Kreuz Köln Süd auch hier 3 Kilometer Viertelstunde. A44 Dortmund Richtung Kassel zwischen Büren und Marsberg 12 Kilometer Stau. Hier eine knappe halbe Stunde nur noch. Und die A57 Köln Richtung Krefeld zwischen dem Kreuz Karst und Kreuz Meerbusch 3 Kilometer Stau, gute halbe Stunde und top hier. Kommt gut an.
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2: Schönen Dienstagmittag, Bibi Rexha gleich für euch. New Religion. Und hier kommt erstmal was zum langsam Schwitzen. Christina Perry und Jar of Hearts. Claudia Lötz hier, hallo zusammen.
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0: Aha, guck mal, siehst du mal an. Sich einfach mal selber was richtig Gutes gönnen, das können wir Deutschen anscheinend ganz gut. Aktuelle Umfrage der FOM-Hochschule, danach kaufen wir uns selbst im Jahr wohl für rund 2000 Euro Geschenke. Wow. Ich dachte immer, wir wären alle so selbstlos. Besonders beliebt sind da, naja, Kleidung, gutes Essen, Reisen und so weiter. Wir haben mal gefragt, wie es bei euch so aussieht mit Selbstgeschenken.
1: Also ich persönlich gebe immer was für die Kinder. Mein Mann ist auch so. Wir sind eher so, wir machen denen eine Freude.
2: Nicht wirklich.
3: Ach, wenn so Kleinigkeiten, aber meistens nur für die Kinder Sachen kaufen.
4: Ja, schenke ich mir. Ich gehe irgendwie shoppen und kaufe ich mir, ach, das konnte ich noch haben und dann mache ich das gerne auch.
0: Okay, war wenigstens eine dabei, die sich selber auch mal was gönnt. Die 29- bis 44-Jährigen übrigens sind besonders spendabel zu sich selbst. Wirst du auch machen, wenn sonst keiner macht, ne? Hier sind die Toten Hosen für euch, nur nach vorn.
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1: Mit Lena Bauer, guten Tag. Grüne Energie, wo früher Braunkohle abgebaut wurde. Im Tagebau Hambach baut RWE einen weiteren Großbatteriespeicher. Laut RWE sind die ersten von insgesamt 128 Lithium-Ionen-Batterie-Containern schon angeliefert. Jannik Böke aus der Nachrichtenredaktion, die Anlage soll dabei helfen, das Gleichgewicht im Stromnetz auszugleichen.
2: Und dafür werden gigantische Mengen an Energie in den Akkus gespeichert. Um sich das besser vorstellen zu können, in dieser Anlage kann so viel Energie zwischengelagert werden, die sonst rund 60.000 Haushalte an einem ganzen Tag verbrauchen. Dieser Speicher kann dann in Sekundenbruchteilen Energie sowohl aus dem Stromnetz in den Akku als auch andersherum leiten, erklärt RWE. Und da die Menge an Strom, die verbraucht und produziert wird, gleich groß sein muss, hilft der Speicher dabei, das Stromnetz stabil zu halten.
1: Den Standort, also den Tagebau Hambach, hat RWE dabei aber auch nicht zufällig gewählt.
2: Nee, hier ist nicht nur wegen des Tagebaus Infrastruktur vorhanden. RWE hat bereits jede Menge Solaranlagen hier aufgestellt. Damit kann an einem Ort direkt grüner Strom produziert und aufbewahrt werden. Ein Konzept, das RWE auch an weiteren Standorten plant. In Lingen zum Beispiel entsteht gerade ebenfalls ein Speicher, der sogar fast doppelt so groß ist im Vergleich zur neuen Anlage am Tagebau. Und fertige kleinere Speicher, die gibt es unter anderem schon in Neurath und Hamm.
1: Danke, Jannik. Und damit schauen wir kurz auf das, was sonst noch wichtig ist. Die Bundesanwaltschaft hat bestätigt, dass Ermittler ein Bekennervideo nach dem Anschlag beim CSD in Berlin gefunden haben. Das Video sei auf dem Handy des mutmaßlichen Täters aufgetaucht. Bei dem Angriff am Rande des CSDs in Berlin war am Samstag eine Frau ums Leben gekommen, 29 weitere wurden verletzt. In Südeuropa schauen die Einsatzkräfte mit Sorge auf die neue Hitzewelle, denn dort wüten in einigen Gebieten weiter Waldbrände. Und in Frankreich könnte es morgen laut Wetterexperten bis zu 40 Grad geben. Ähnlich ist es in Spanien. Gleichzeitig melden Einsatzkräfte der Feuerwehr erste Fortschritte gegen die Flammen westlich von Madrid. Aus Bordeaux in Frankreich heißt es von den Behörden, dass die Waldbrandentwicklungen in den letzten Stunden etwas unter Kontrolle gebracht werden konnten. Hitze und Winde könnten die Flammen in den Gebieten jetzt aber wieder weiter anfachen. Deutschland scheint als Urlaubsziel immer beliebter zu sein. Laut aktuellen Zahlen vom Statistischen Bundesamt wurden im vergangenen Jahr über Online-Anbieter knapp 69 Millionen Übernachtungen vermittelt. Das entspricht einem Plus von 13% im Vergleich zum Vorjahr. Fast jedes vierte verkaufte Auto in der EU ist inzwischen ein Elektrofahrzeug. Das zeigt eine aktuelle Studie der Wirtschaftsprüfungs- und Beratungsgesellschaft PwC. Von April bis Juni haben die Autobauer EU-weit erstmals über 600.000 Elektrofahrzeuge verkauft. Automobilexperten sehen einen möglichen Zusammenhang mit der Ölpreisentwicklung. Die wirke sich wie ein externer Beschleuniger für die Verbreitung der Elektromobilität aus. Gleichzeitig seien neue E-Autos mit Blick auf Reichweite praxistauglicher und insgesamt etwas günstiger geworden. In Deutschland ist der Trend laut der Studie besonders deutlich zu sehen. Hier war fast jedes dritte verkaufte Fahrzeug ein E-Auto. Und das waren die Nachrichten mit Lena Bauer.
3: Schauen wir nochmal auf das Welle Niederrhein-Wetter. Es ist heute auf jeden Fall sehr, sehr sonnig. Blauer Himmel bei um die 26 Grad im Moment am Hauptbahnhof in Krefeld und am Waldnieler Marktplatz in Schwalmtal. Morgen wird es dann sogar noch wärmer. Da müssen wir schon mit bis zu 33 Grad rechnen. Und jetzt der beste Verkehrsservice für den Niederrhein. A57 Köln Richtung Krefeld zwischen dem Kreuz Karst und dem Kreuz Meerbusch. Da haben wir im Moment 3 Kilometer Stau. Also rechnet da mit so einer halben Stunde extra. Und sagt wie immer natürlich auch sehr gern bei uns in der Redaktion Bescheid, falls ihr irgendwas seht unterwegs, einen Blitzer oder so. Das geht ganz einfach über die Welle Niederrhein Hotline per WhatsApp oder Telefon. Das ist die 02151 50 60 70. Gute Fahrt.
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3: Mit Julia Rosendahl, hallo. Ja, und auch heute schicken wir euch natürlich wieder ins SWK Open Air Kino an der Krefelder Rennbahn. Ach, diese Lücke, diese entsetzliche Lücke. Der Film, der läuft dann nachher bei bestem Sommerwetter. Geht im Großen und Ganzen um einen Schauspielschüler. Und mehr dazu hört ihr dann gleich nach den nächsten zwei Songs.

0: 11 Minuten nach 2 sagt die Uhr an diesem Dienstag. Ja, und heute habt ihr wirklich die Schönwettergarantie, ne? Im SWK Open Air Kino an der Krefelder Rennbahn. Um die 26 Grad, die haben wir da gerade. Und auch heute Abend bleibt es recht warm und trocken. Und es läuft der Film Ach, diese Lücke, diese entsetzliche Lücke. Worum genau es da geht, das sagt euch jetzt Anouk van der Vliet aus dem Welle Niederrhein-Team.
1: Schauspielschule? Klingt glamourös. Für Joachim ist das ein Traum. Sein Traum. Ein Traum, der für seine Großeltern zunächst weit weg erscheint.
2: Du willst also auf die Falkenberg-Schule gehen. Die Schauspielerei ist ja ein sehr spezieller Beruf.
3: Und du weißt, diese Prüfung gehört zu den schwersten überhaupt.
4: Hallo.
3: Es ist vermutlich leichter, ein Astronaut zu werden.
1: Joachim möchte es aber trotzdem versuchen und trifft dort auf Aufnahmeprüfungen, seltsame Übungen und tritt dabei gleichzeitig ein in eine Welt, die ihm auch einen Weg zu sich selbst zeigen soll.
5: Du Joachim, das reicht nicht. Versuch doch mal einen echten Schmerz zu benutzen. Erinnere dich an etwas, das dir wirklich fehlt. Eine Lücke in dir.
2: Die Arbeit musst du alleine machen. Deinen Weg alleine finden.
1: Zwischen Theaterwahnsinn, Familienchaos und Selbstsuche entsteht ein Film, der witzig, klug und überraschend berührend ist.
5: Wir können doch einfach erstmal anfangen mit Lächeln, Joachim. Lächle mal. Und jetzt nicht nur mit dem Mund, sondern mit dem ganzen Körper. Versuch mal, mit den Brustwarzen zu lächeln.
1: Eine wunderbar schräge Geschichte über den Mut, sich selbst ernst zu nehmen und trotzdem nicht allzu wichtig.
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0: Kelly, Rakim, Mondes.
1: Einen schönen Dienstag euch mit uns von Welle Niederrhein. Es ist jetzt 2:30.
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3: Mit Luisa Lörs, schönen guten Tag. Zehntausende Briefe statt in Briefkästen in Wohnung und Keller. Ein ehemaliger Postbote aus Krefeld ist deshalb vor dem Amtsgericht wegen Verletzung des Post- und Fernmeldegeheimnisses in 85 Fällen zu einem Jahr Freiheitsstrafe verurteilt worden. Die Strafe wurde laut Gericht zur Bewährung ausgesetzt. Der 37-Jährige hatte gestanden, die Sendungen versteckt zu haben. Medienberichten zufolge sagte er, er habe seiner damaligen Freundin helfen wollen, die als Zustellerin überfordert gewesen sei. Geöffnet haben will er die Briefe aber nicht. Die Erdbeerernte fällt in diesem Jahr kleiner aus. In Deutschland erwartet das Statistische Bundesamt sogar die kleinste Freilandernte seit mehr als 30 Jahren. Trotzdem soll es laut Bauernverband bei uns in der Region weiter genug Erdbeeren geben. Judith Deussen mit den Details.
4: Die Bauern vom Niederrhein geben aber erstmal Entwarnung. Die Aussage sei laut Bauernverband etwas zu schnell getroffen. Die Zahlen zeigen nur einen Teil der Entwicklung. Erfasst ist vor allem die Ernte im Freiland. Erdbeeren aus Gewächshäusern oder Folientunneln sind noch nicht vollständig eingerechnet. Gerade aber der geschützte Anbau soll deutlich zugenommen haben, um fast 70%. Der Verband geht also davon aus, dass wir bei uns am Niederrhein weiter Erdbeeren aus der Region kaufen können.
3: Autofahrer in Schwalmtal-Amann können ihr Fahrzeug kostenlos überprüfen lassen. Die mobile Prüfstation des ADAC Nordrhein steht von heute bis zum 4. August am Raiffeisenbaumarkt an der Siemensstraße. Experten prüfen unter anderem Bremsen, Stoßdämpfer und die Beleuchtung. ADAC-Mitglieder können 2 Tests kostenlos nutzen, Nichtmitglieder ein. Vorher ist eine Terminvereinbarung beim ADAC nötig. Die Kontaktdaten gibt es bei uns im Netz. Und das waren die Nachrichten mit Luisa Lörs. 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
1: Checken wir also nochmal das Welle-Niederrhein-Wetter. Ja, aktuell sind wir so bei um die 27 Grad am Hülserberg in Krefeld und an der Burg Brüggen. Morgen knacken wir dann auch wieder die 30er-Marke. Bis zu 33 Grad, die sind dann drin. Für meinen Geschmack schon wieder ein bisschen zu heiß. Und jetzt der beste Verkehrsservice für den Niederrhein. Im Moment kommt ihr überall gut durch. Da merkt man, dass Ferien sind. Sagt aber wie immer gern Bescheid, falls ihr zum Beispiel irgendwo einen Blitzer oder so seht. Das geht ganz einfach per WhatsApp oder Telefon über die Welle Niederrhein Hotline. Also die 02151 50 60 70. Gute Fahrt.
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1: Mit Julia Rosendahl. Hallo zusammen.

0: Welle Niederrhein um 20 Minuten vor drei. Ist vielleicht noch ein bisschen früh für Alkohol, ne? Kein Bier vor vier. Und bald auch kein Bier am Bahnsteig mehr. Die Deutsche Bahn will ja an allen Bahnhöfen ein Alkoholverbot durchdrücken. Klar, dass auch er hier seinen Senf dazugeben muss.
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3: Ja, nee, ist klar.
4: Genug ist genug, hat letzte Woche hier Bahnchefin Evelyn Paller gesagt. Und da habe ich gesagt, jawohl, richtig so, Evelyn. So geht's ja auch nicht weiter. Diese ganzen Verspätungen bei der Bahn, ausgefallene Klimaanlage bei 35 Grad, keine Pommes mehr im Bordrestaurant. Da wird's doch höchste Eisenbahn, dass mal einer auf den Tisch schaut und die Probleme angeht. Ich war richtig glücklich, als ich das gelesen habe. Und dann habe ich den Fehler gemacht und weitergelesen. Ja, von diesem Mist redet die Oberschaffnerin gar nicht. Sie meint mit, genug ist genug, das Saufen am Bahnhof. Alkoholverbot auf allen deutschen Bahnhöfen. Ja, wie, was, jetzt auch in Dortmund? Wie soll das denn gehen? Da kannst du die Bude doch gleich zumachen. Und deshalb muss man auch mal genau hingucken, wie Frau Paller das meint. Die Bahnhofskneipen dürfen natürlich weiterhin von Erdinger bis Flensburg das Bierchen servieren. Und im Bordbistro bei der Bahn kannst du dir auch weiterhin die Kante geben. Gott sei Dank. Das ist schließlich deutsches Kulturgut. Was aber jetzt nicht mehr erlaubt sein wird, ist auf dem Bahnsteig. Das Dosenbier, die Flasche Wodka, das Schächtelchen Kümmerling. Ja, auch der Damenkegelclub Lustige Wechseljahre muss auf dem Weg nach Norderney den kleinen Feigling von der Passagierliste streichen. Ja, Gisa, auch du.
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17.47 Uhr an diesem Dienstag, Tag 2 der zweiten Sommerferienwoche, wird auch hoffentlich noch nicht langweilig, ne? Wenn doch, heute und morgen ist Lego-Spieletreff in der Viersener Stadtbibliothek am Rathausmarkt. So eine Ideenwerkstatt für alle ab 6. Die startet gleich schon um 15 Uhr das erste Mal. Mitmachen ist zwar kostenlos, geht aber nur mit vorheriger Anmeldung. Könnte für heute also schon fast ein bisschen knapp werden. Morgen gibt es dann aber auf jeden Fall nochmal die Chance von 11 bis 13 Uhr. Also da gerne noch anmelden. Und noch mehr Freizeittipps für eure Ferien, die findet ihr in unserem Veranstaltungskalender auf welleniederrhein.de. Gerne durchklicken.

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1: Mit Lena Bauer, guten Tag. Nach dem Anschlag am Rande des CSD in Berlin haben Ermittler ein Bekennervideo sichergestellt. Das hat ein Sprecher der Bundesanwaltschaft jetzt bestätigt. Jannik Böke aus der Nachrichtenredaktion mit weiteren Infos dazu.
2: Die Ermittler haben das Video auf dem Handy des mutmaßlichen Täters entdeckt. Nach übereinstimmenden Medienberichten soll es Abdul B. zeigen, allerdings verhüllt. Unterdessen haben die Behörden die Zahl der Verletzten auf 31 korrigiert und in Berlin kocht die Diskussion rund um eine Grundgesetzänderung wieder hoch. Die SPD fordert, ein Verbot von Diskriminierung aufgrund der sexuellen Identität im Grundgesetz zu verankern. Die AfD, aber auch die FDP lehnen das ab. FDP-Generalsekretär Hagen meinte, die Vorstellung, Islamisten ließen sich durch eine Grundgesetzänderung von ihren Taten abhalten, sei geradezu absurd. Am Rande des CSD waren am Samstagabend Menschen mit einem Van angefahren und mit einer Stichwaffe angegriffen worden. Eine Frau aus Polen wurde dabei tödlich verletzt.
1: Danke, Jannik, für die Infos und damit schauen wir jetzt auf weitere Meldungen in Kürze. In etwa einer halben Stunde treffen sich US-Präsident Trump und der ukrainische Präsident Zelensky in Washington. Geplant ist ein Gespräch im Weißen Haus für um 3:30 am Nachmittag deutscher Zeit. Zelensky hat vorab über den Online-Dienst X angekündigt, dass bei dem Besuch Priorität Nummer 1 die antiballistische Verteidigung und die strategische Zusammenarbeit mit den USA sind. Deutschland erreicht in den nächsten Tagen eine neue Hitzewelle. Der Deutsche Wetterdienst rechnet mit Temperaturen um 35 Grad in der Spitze, ab morgen im Westen und im Süden. Den Höhepunkt gibt es demnach voraussichtlich am Donnerstag. Örtlich seien bis zu 39 Grad möglich. Die deutsche Wirtschaft hat nach Einschätzung der Bundesbank im Frühjahr ein Mini-Wachstum geschafft und das trotz der Belastungen durch den Krieg im Iran. Das steht im aktuellen Monatsbericht der Bundesbank. Gerechnet wird mit einem Plus von 0,1% im Vergleich zum ersten Quartal. Immer mehr Menschen buchen Reiseziele in Deutschland und das online. Das sagt das Statistische Bundesamt mit Blick auf eine aktuelle Auswertung. Knapp 69 Millionen Übernachtungen verzeichnen demnach im vergangenen Jahr so die Buchungssysteme. Und das sind über 13% mehr als noch im Jahr davor. Und eine weitere Sache ist den Statistikern aufgefallen. Immer mehr dieser Buchungen tätigen Menschen aus Deutschland. Sie machen also Urlaub im eigenen Land. Der Anstieg da liege bei etwa 15%. Der Anstieg bei Buchungen aus dem Ausland sei etwa halb so hoch. Die meisten Urlauber in Deutschland kommen laut der Auswertung aus den Niederlanden. Viele reisen aber auch aus Polen oder den USA an. Das Statistische Bundesamt hat für die Auswertung Daten von verschiedenen Plattformen genutzt, wie Airbnb, Booking und Expedia. Und das waren die Nachrichten mit Lena Bauer.
3: Und damit ist wieder Zeit für den kurzen Blick aufs Welle Niederrhein-Wetter. Es ist heute auf jeden Fall sehr sonnig, bei um die 27 Grad schon im Moment am Ostwall in Krefeld und am Niersee in Willich. Morgen wird es dann ziemlich heiß, bis zu 33 Grad, die können es werden. Und jetzt der beste Verkehrsservice für den Niederrhein. A57 Krefeld Richtung Nimwegen zwischen dem Kreuz Mörs und Mörs-Hülsdonk. Da haben wir aktuell dichten Verkehr, also rechnet mit 1 bis 2 Minuten mehr als sonst. Und in Krefeld auf A288 zwischen Düsseldorfer Straße und Krefeld Zentrum. Da verliert ihr ebenfalls ein paar Minuten, so um die 5. Sagt außerdem gern Bescheid, falls ihr sonst noch irgendwas seht auf den Straßen, zum Beispiel einen Blitzer oder so. Das geht über die Welle Niederrhein Hotline per WhatsApp oder Telefon und das ist die 02151 50 60 70.
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3: Ich bin Julia Rosendahl, hallo. Ja, da soll noch mal einer sagen, bei uns auf dem Land, da gibt's nix. Ja, von wegen. Wir haben hier am Niederrhein sogar rund um die Uhr geöffnete Läden und Automaten. In Kempten zum Beispiel. Und genau das ist gleich unser Thema. So gegen 3:10.

0: Lass doch mal spontan grillen. Ja, auf die Idee kommen wir zu Hause jetzt im Sommer eigentlich regelmäßig, gerne auch schon mal sonntags. Meistens haben wir dann zum Glück eh noch ein paar Würstchen und Maiskolben oder irgendwie sowas auf Lager. Wenn nicht, gibt's bei uns am Niederrhein ja aber mittlerweile auch so 24 Stunden Selbstbedienungsläden, die 7 Tage die Woche rund um die Uhr geöffnet haben. Zum Beispiel bei der Fleischerei Fanda in Kempten hat Welle Niederrhein-Reporterin Colleen Kaczmarczyk jetzt für uns getestet.
1: Hier mit EC-Karte öffnen. Ich habe die EC-Karte parat und hier ist so ein Lesegerät an der Seite. Halten wir einmal dran. Und jetzt entriegelt sich die Tür. Ah ja, krass, das ist tatsächlich ein richtiger Lebensmittelladen. Also das hätte ich jetzt auch nicht erwartet. Hier ist eher so ein bisschen Grillsoßen, also weiß ich nicht, von Tomaten, Ketchup über Mayonnaise. Gucken einmal nach da. Hier gibt es sogar Pommes, also für den Grillabend ist auf jeden Fall gesorgt. Und ich sehe jetzt auch schon hier, Sie haben hier ein paar Kameras. Ich will nicht so forsch fragen, aber ich meine, wie halten Sie die Leute davon ab, dass sie nichts mitnehmen, sondern dass sie das alles auch ganz brav bezahlen?
2: Wir haben ein Wirtschaftssystem dahinter, dass wir sehen, wenn ein Produkt den Laden verlässt, was nicht gebongt ist. Es ist tatsächlich aber auch so, dass es eigentlich genau das Gegenteil ist. Die Leute kommen auf uns zu und sagen, hey, das Produkt konnte nicht gescannt werden, ich möchte das trotzdem mitnehmen, ich gebe Ihnen das Geld im Laden oder irgendwie sowas.
1: Darf ich Sie fragen, was macht den Reiz hier so besonders? Warum zieht es Sie hier hin?
3: Ja, hier ist ja alles da. Und vor allen Dingen, wenn so unerwarteter Besuch kommt, so wie heute Abend.
1: Ja, ich gucke jetzt gerade noch in die Kühlschränke, denn ich suche eine ganz bestimmte Sache. Ich habe mir nämlich sagen lassen, dass die Fleischerei Fanda in Kempten für die Bratwurst bekannt ist. Da ist die Rostbratwurst Viererpack. Die nehme ich für die Redaktion mit. Ist einfach ein Monitor und ganz normal, so wie man sich das an der Selbstbedienungskasse vorstellt. Wir packen uns einmal den Scanner, einmal auf Bezahlen, Kartenzahlung. Und hier kann ich einfach ganz normal wie im Laden vor das Gerät halten. Zahlung erfolgt, Kassenbon kommt raus. So einfach ist es, also das würde ich am Wochenende auch machen.
0: Ja, und damit ihr euch das Ganze noch ein bisschen besser vorstellen könnt, gibt's für euch noch ein Video dazu auf unserer Welle Niederrhein Facebook- und Insta-Seite. Da findet ihr das und so ein paar andere ähnliche Angebote. Die sind auch direkt mit dabei. Also schaut's euch auf jeden Fall gerne an.

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0: Musik von Sido hier bei Welle Niederrhein an diesem Dienstagnachmittag um jetzt 3:30.
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2: Mit Luisa Lörs, schönen guten Tag. Ein ehemaliger Postbote aus Krefeld hat zehntausende Briefe versteckt, um seiner Freundin zu helfen. Dafür musste er sich vor dem Krefelder Amtsgericht verantworten. Heute fiel das Urteil. Sabrina Kehren mit den Details.
3: Der 37-Jährige wurde zu einem Jahr Freiheitsstrafe auf Bewährung verurteilt. Er wurde wegen Verletzung des Post- und Fernmeldegeheimnisses in 85 Fällen schuldig gesprochen. Laut Medienberichten hatte der Mann gestanden, mehr als 30.000 Briefe versteckt zu haben. Er habe seiner damaligen Freundin damit helfen wollen. Sie sei als Zustellerin überfordert gewesen. Gegen die Frau verhängte das Gericht eine Geldstrafe in Höhe von mehreren hundert Euro. Das Urteil ist noch nicht rechtskräftig.
2: Die kleinste Freilanderdbeerernte seit 1995, das erwartet das Statistische Bundesamt in Deutschland. Der Bauernverband für das Rheinland sieht die Zahlen aber nur als Teil des Bildes. Der Verband sagt, erfasst ist vor allem die Ernte im Freiland. Erdbeeren aus Gewächshäusern und Folientunneln fehlen aber noch. Gerade dieser geschützte Anbau hat in den vergangenen Jahren aber deutlich zugenommen. Der Verband geht deshalb davon aus, dass es auch bei uns am Niederrhein weiter genug Erdbeeren aus der Region gibt. Gestern Nachmittag hat eine Gruppe von Jungen in Niederkrüchten-Elmt eine Wiese in Brand gesetzt, meldet die Polizei heute. Die Jungen im Alter von 8 bis 10 Jahren sollen ein Feuerzeug auf einem Spielplatz gefunden und damit trockenes Gras angezündet haben. Die Wiese fing laut Polizei schnell Feuer. 3 der Jungen liefen erstmal weg, der 4. versuchte, die Flammen zu löschen. Zusammen mit 2 Anwohnerinnen gelang das auch, verletzt wurde niemand. Die Polizei warnt jetzt, gerade bei der anhaltenden Trockenheit kann schon ein kleiner Funke gefährlich sein. Eltern sollten mit ihren Kindern über den Umgang mit Feuer sprechen. Und das waren die Nachrichten mit Luisa Lörs. 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
0: Ja, checken wir nochmal das Welle-Niederrhein-Wetter, denn wir haben es gerade gehört, die Trockenheit, ja, die bleibt uns wohl auch noch eine Weile erhalten. Aktuell messen wir um die 27 Grad am Stadtwald in Krefeld und am Haus Elmt in Niederkrüchten. Morgen wird es dann noch heißer, bis zu 33 Grad. Die können es werden und es bleibt, wie gesagt, auch erstmal trocken. Und jetzt der beste Verkehrsservice für den Niederrhein. A57 Köln Richtung Nimwegen zwischen Bovard und Mörs-Hülstonk. Da gibt es im Moment 11 Kilometer stockenden Verkehr. Also rechnet da so mit 20 Minuten mehr als sonst. Und in Krefeld auf der B288 zwischen Düsseldorfer Straße und Krefeld Zentrum. Da ist der Verkehr gerade auch sehr dicht. Sind um die 5 Minuten on top. Sagt wie immer gern auch Bescheid, falls ihr zum Beispiel irgendwo einen Blitzer seht. Das geht per WhatsApp oder Telefon über die Welle Niederrhein Hotline. Und das ist die 02151 50 60 70.
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0: Ich bin Julia Rosendahl, hallo und wünsche euch einen wunderschönen Nachmittag.

0: gut warm heute bei uns am Niederrhein, ne? Und es wird auch noch heißer. Morgen mindestens bis zu 33 Grad, da kommen wir wieder ordentlich ins Schwitzen. Uns von Welle Niederrhein habt ihr deshalb erzählt, wie ihr euch darauf vorbereitet.
1: Einfach nachts über immer Fenster auf und dann am Morgen alles zu, alles dunkel machen und ansonsten ganz viel trinken und einfach aufs Beste hoffen.
2: Wir haben uns vorgenommen, wir gehen schwimmen und vielleicht gehen wir ins Bauhaus, holen uns einen schönen Pool.
3: Ich mag Wärme, ich hasse Hitze. Ich habe einen Ventilator, aber ich fühle mich nicht gut dabei.
0: Ja, wenn überall nur noch heiße Luft ist, bringt so ein Ventilator eben auch nicht mehr so viel, ne? Aber klickt euch doch zum Beispiel gerne mal durch eure Themen auf welleniederrhein.de. 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

Gleich 10:04 an diesem Dienstag in Sommerferienwoche Nummer 2. Ja, und falls ihr noch eine gute Beschäftigung für eure Kids sucht, in Kempen, da läuft gerade ein Malwettbewerb. Kleine Künstler können sich da kreativ austoben und die Kempener Burg aufs Papier bringen. Der Verein Denkmal an Kempen stellt die Kunstwerke dann aus und belohnt die tollsten Bilder auch mit einem coolen Preis. Könnte sich also lohnen mitzumachen. Einfach an irgendeinem Sonntag in den Ferien um 10 Uhr dann das Bild an der Burg abgeben, versehen mit Name, Adresse und Alter. Also am besten natürlich auf der Bildrückseite. Steht aber auch alles nochmal bei uns in unserem Veranstaltungskalender zum Nachlesen auf Welle Niederrhein.

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1: Mit Lena Bauer, guten Tag. Der ukrainische Präsident Zelensky ist in Washington eingetroffen und trifft sich dort gerade mit US-Präsident Trump. Geplant ist ein Gespräch im Weißen Haus. Das soll seit etwa einer halben Stunde laufen. Jannik Böke aus der Nachrichtenredaktion. Zelensky hatte vorab über den Online-Dienst X mitgeteilt, dass es ihm dabei vor allem um mehr Schutz vor russischen Raketen geht.
2: Genau, Stichwort Patriot-Raketen. Mit denen will die Ukraine nach eigenen Angaben russische ballistische Raketen abfangen. Das sei sehr wichtig, so ein ukrainischer Vertreter vor dem Gespräch. Nach Angaben der UNO haben russische Raketenangriffe im Juni besonders viele Zivilisten in der Ukraine getötet.
1: Das Treffen ist Zelensky Medienberichten zufolge aber nicht nur deswegen wichtig.
2: Ja, nach Angaben des ukrainischen Vertreters soll es auch über mögliche neue Gespräche rund um ein mögliches Ende der Kämpfe gehen. Konkrete Aussichten auf ein Ende des Krieges gibt es aber weiter nicht. Auch in der letzten Nacht haben sowohl die Ukraine als auch Russland Drohnenangriffe gemeldet.
1: Danke dir, Jannik, für den Überblick und damit kommen wir zu den weiteren Meldungen in Kürze. Die Bundesstaatsanwaltschaft hat bestätigt, dass Ermittler ein Bekennervideo nach dem Anschlag beim CSD in Berlin gefunden haben. Man habe es auf dem Handy des mutmaßlichen Täters entdeckt. Bei dem Angriff am Rande des CSDs in Berlin wurden am Samstag über 30 Menschen verletzt, eine Frau davon tödlich. Ein schweres Erdbeben hat im Südwesten von Japan für viele Verletzte und Schäden gesorgt. Mindestens ein Mensch ist laut Medienberichten ums Leben gekommen. Die nationale Wetterbehörde in Japan warnt vor möglichen weiteren Erschütterungen in der Region. Der deutschen Wirtschaft geht es weiter ein bisschen besser. Zu der Einschätzung kommt die Bundesbank in ihrem aktuellen Monatsbericht. Sie spricht von einem Mini-Wachstum und das trotz Belastungen wie durch den Krieg im Iran. Ein nächtlicher Einbruch, Waffen oder ein selbstgegrabener Tunnel wie in Gelsenkirchen. All das war für einen Raub in einer Sparkassenfiliale in Mönchengladbach nicht nötig. Zwei Männer haben im Stadtteil Reit fast 30 Bankschließfächer aufgebrochen, während die Bank geöffnet war. Jannik Böke hat die Einzelheiten dazu.
2: Rund eine halbe Stunde sollen sich die Täter im Schließfachraum aufgehalten und dabei 29 Schließfächer aufgebrochen haben. An 14 weiteren haben die Ermittler außerdem Hebelspuren entdeckt. Nach Angaben der Sparkasse wurde die Tat von Kunden und Mitarbeitern gestört. Trotzdem gelang es den Tätern, mit Beute zu flüchten, so die Polizei. Wie es überhaupt möglich war, die Schließfächer aufzubrechen, während die Bank geöffnet hatte, ist noch unklar. Die Polizei hat eine Ermittlungskommission eingerichtet.
1: Und das waren die Nachrichten mit Lena Bauer.
3: Checken wir also nochmal das Welle Niederrhein-Wetter. Wir sind gerade bei so um die 28 Grad am Schwanenmarkt in Krefeld und am Wasserturm in St. Tönis. Morgen schaffen wir es dann auch, die 30er-Marke nochmal zu knacken. Bis zu 33 Grad sind drin. Ist mir persönlich ein bisschen zu heiß, aber mich fragt ja keiner. Und jetzt der beste Verkehrsservice für den Niederrhein. A57 Köln Richtung Nimwegen zwischen Bovard und Mürzkapellen. Da haben wir 7 Kilometer Stau und ihr verliert etwa eine Viertelstunde. Auf A57 Krefeld Richtung Nimwegen zwischen dem Kreuz Mörs und Mörs-Hülsdonk. Da gibt es 1 Kilometer Stau und das sind so um die 5 Minuten extra. Blitzer gibt es einmal in Krefeld auf der Keutmannstraße und auf der Ratherstraße, da in beide Richtungen. Vielen Dank an Paul und an Silke fürs Melden. Sagt aber auch ihr sehr gern Bescheid, falls euch unterwegs sonst noch irgendwas auffällt. Das geht per WhatsApp oder Telefon über die Welle Niederrhein Hotline, die 02151 50 60 70. Gute Fahrt.
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3: Mit Julia Rosendahl, hallo. Wo ihr sonntags oder nachts in Campen eure Grillwurst herbekommt, das haben wir heute Nachmittag ja schon geklärt. Ne? Zum Beispiel bei der Fleischerei Fanda im 24/7 Selbstbedienungsladen. Gibt aber noch viel, viel mehr in der Art bei uns am Niederrhein. Einen kleinen Überblick, den bekommt ihr gleich so gegen 10 nach 4. Erstmal jetzt aber Musik von Taylor Swift. Schönen Nachmittag, den wünsche ich euch.

0: 24/7 einkaufen gehen. Geht mittlerweile ja zum Beispiel in Kempen bei der Fleischerei Fanda. Den Selbstbedienungsladen da haben wir von Welle Niederrhein für euch getestet. Das habt ihr ja heute Nachmittag auch schon hier gehört. Sabrina Kehren aus der Redaktion, aber es gibt ja noch mehr Möglichkeiten, hier bei uns am Niederrhein sonntags oder auch sehr spät abends noch einkaufen zu gehen, ne?
1: Auf jeden Fall. Also viele Höfe, Hofläden hier am Niederrhein haben auch so einen Automaten. Mhm. Und da kannst du dich rund um die Uhr quasi mit Grillfleisch eindecken, wenn du 3 Uhr nachts Heißhunger hast.
0: Zum Beispiel.
1: Kommt schon mal vor. Ja, genau. Ne? Warum nicht einfach mal grillen? Also ist Sommer. Und Fleisch bekommt ihr zum Beispiel an der Fleischbox 24 in Schwalmtal. Auf dem Kleterhof in Krefeld oder auf dem Driesenhof in Tönesforst gibt es aber neben Fleisch auch noch eine Milchtankstelle mit frischer Rohmilch. Mhm. Und einen Automaten gibt es da auch mit Produkten aus dem Hofladen oder auch einen Eisautomaten.
0: Oh ja, so einen Eisautomaten, den gibt es jetzt seit einer Weile auch in meinem Heimatdorf. Also bei Tinos Eiscafé in Niederkrüchtenbremst steht er da quasi davor. Und das ist sowas von praktisch. Da war ich auch schon öfter dran. Der hat mir manchmal das Leben gerettet, wenn ich Heißhunger auf Eis hatte.
1: Ja, Heißhunger, das glaube ich. Ja. Heißhunger, genau. Genau. Das klingt richtig cool. Und cool ist aber auch das Geschenkeschränkchen in St. Tönes. Da kannst du jederzeit so handgemachte kleine Geschenkideen holen. Wenn du jetzt zum Beispiel sonntags einen Geburtstag vergessen hast, wo du hin musst, ne?
0: Ist mir letztes Wochenende noch passiert. Da brauchte ich auch noch spontan ein Geschenk, ja.
1: Ja, ne? Also das ist dafür echt super. In Kempten gibt es da noch Boves. Da gibt es neben Fleisch auch frischen Salat und frische Erdbeeren, solange es sie noch gibt, bekommt ihr am Automaten Edelrot in Viersen.
0: Also wir sind auf jeden Fall sehr gut versorgt hier am Niederrhein. So eine kleine Auswahl dieser 24/7 Angebote haben wir euch auch nochmal in einem kleinen Reel zusammengepackt. Findet ihr auf unserer Welle Niederrhein Insta- und Facebook-Seite. Also gerne mal reinschauen.

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1: Gleich 20 nach 4, Musik von Shawn Mendes gibt's jetzt hier bei Welle Niederrhein.

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0: ich frage mich gerade, wo ist eigentlich die letzte Stunde geblieben? Es ist einfach schon 16:30.
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2: Mit Luisa Löhrs, schönen guten Tag. Zehntausende Briefe statt in Briefkästen in Wohnung und Keller versteckt. Dafür wurde heute ein ehemaliger Postbote aus Krefeld vor dem Amtsgericht Krefeld verurteilt. Er bekam laut Gericht wegen Verletzung des Post- und Fernmeldegeheimnisses in 85 Fällen ein Jahr Haft auf Bewährung. Zuvor hatte der 37-Jährige gestanden, die Briefe versteckt zu haben. Medienberichten zufolge wollte er damit seiner damaligen Freundin helfen, die als Zustellerin überfordert gewesen sei. Geöffnet haben, will er die Briefe aber nicht. Gegen die Ex-Postbotin gab es eine Geldstrafe. Die Erdbeerernte fällt in diesem Jahr deutlich kleiner aus. In Deutschland erwartet das Statistische Bundesamt sogar die kleinste Freilandernte seit mehr als 30 Jahren. Trotzdem soll es laut Bauernverband bei uns in der Region weiter genug Erdbeeren geben. Judith Deussen mit den Details.
3: Die Bauern vom Niederrhein geben aber erstmal Entwarnung. Die Aussage sei laut Bauernverband etwas zu schnell getroffen. Die Zahlen zeigen nur einen Teil der Entwicklung. Erfasst ist vor allem die Ernte im Freiland. Erdbeeren aus Gewächshäusern oder Folientunneln sind noch nicht vollständig eingerechnet. Gerade aber der geschützte Anbau soll deutlich zugenommen haben, um fast 70%. Der Verband geht also davon aus, dass wir bei uns am Niederrhein weiter Erdbeeren aus der Region kaufen können.
2: Wenn jemand im Bus in Viersen und Mönchengladbach der Reihe nach Menschen anschaut, könnte das an der Fahrgastzählung liegen. Die NEW zählt ab heute nach eigenen Angaben, wie viele Fahrgäste einen Schwerbehindertenausweis haben. Die Mitarbeiter zeigen dabei auch ihren Dienstausweis vor. Bis Mitte August geht die Zählung. Die NEW bittet in der Zeit die Fahrgäste um ihre Unterstützung. Und das waren die Nachrichten mit Luisa Löhrs. 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
0: Danke, Luisa.
2: Gerne doch.
0: Checken wir nochmal das Welle-Niederrhein-Wetter bei uns. Ja, es ist immer noch ziemlich sonnig, blauer Himmel und auch sehr warm. Um die 28 Grad am Krefelder Zoo und am Buttermarkt in Kempten. Morgen erwarten uns dann wieder richtig heiße Temperaturen bis zu 33 Grad. Die können es werden. Und jetzt der beste Verkehrsservice für den Niederrhein. A52 Düsseldorf Richtung Mönchengladbach zwischen Büderich und dem Kreuz Karst. Hier gibt es 2 Kilometer stockenden Verkehr und ihr verliert so 2 bis 3 Minuten. A52 Düsseldorf Richtung Romont zwischen Kreuz Nersen und dem Kreuz Mönchengladbach. Hier sind es auch 2 Kilometer Stau. Auch hier am besten so 5 Minuten obendrauf rechnen. Auf A57 Köln Richtung Nimwegen zwischen dem Kreuz Meerbusch und Mörskapellen haben wir 6 Kilometer stockenden Verkehr und 10 Minuten on top. Und auf A57 Krefeld Richtung Nimwegen zwischen dem Kreuz Mörs und Mörs-Hülstung gibt es 1 Kilometer Stau, rechnet hier mit 5 Minuten extra. Blitzer gibt es aktuell in Krefeld auf der Keutmannstraße und auf der Ratterstraße hier in beide Richtungen. Dankeschön an Paul und Silke fürs Bescheidsagen. Meldet auch ihr euch sehr gern, falls ihr sonst noch irgendwas seht unterwegs. Das geht über die Welle Niederrhein Hotline per WhatsApp oder Telefon. Das ist die 02151 50 60 70.
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0: Ich bin Julia Rosendahl, hallo, und wünsche euch einen wunderschönen Dienstagnachmittag. Hier jetzt mit Musik von Teddy Swims, Mr. Know-it-all.

Das ist ja wirklich immer ein riesengroßes Spektakel, ne? Das Tomorrowland Festival in Belgien, das ist jetzt am Wochenende für dieses Jahr wieder zu Ende gegangen. Mit dabei war diesmal unter anderem auch DJ Martin Garrix. Der hat da auch so eine kleine Kostprobe gegeben von seinem neuen Song mit U2, Fireflies. Den hat er beim Festival aufgelegt und plötzlich stand auch U2-Gitarrist The Edge mit auf der Bühne. Ja, so klang das. 2020 haben Martin Garrix und U2 übrigens schon mal einen Song zusammen gemacht. Und zwar die EM-Hymne We Are The People. We are the people we've been waiting for. 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Ja, und seitdem sind U2-Sänger Bono und Martin Garrix sowas wie gute Freunde. Deswegen jetzt eben auch der neue Song Fireflies heißt er, wie gesagt. Und den hört ihr jetzt natürlich auch hier bei Welle Niederrhein. Schönen Dienstag euch.

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0: Leute, es ist wieder soweit. Das Voting für das Jugendwort des Jahres, das ist gestartet. Der Langenscheid Verlag hat heute die Top 10 veröffentlicht. Und mit großem Stolz kann ich sogar sagen, obwohl ich Ü30 bin, kenne ich doch noch ein paar dieser Ausdrücke. Den hier zum Beispiel kennt ihr bestimmt auch von euren Kids. 6-7. Da hatte ich gestern auch noch einen sehr witzigen Moment mit unserem Welle Niederrhein-Prakti Mika. Ich meinte so zu ihm, hey, pass auf, ich mache das hier gleich so in 6-7 Minuten. Und er natürlich direkt so, 6-7. Ja, Mika, das musst du jetzt aber auch erklären, ne?
1: Der Witz daran ist es, dass es eigentlich überhaupt keine Bedeutung dafür gibt. Das erste Mal ist das Ganze aufgetaucht in dem Song von einem Rapper, weil es da um eine Straße ging, die 67th Road.
0: Ach so.
1: Und danach ist dann eine Verbindung zum Basketballspieler LaMelo entstanden, weil der 6 Fuß und 7 Zoll groß ist. Danach ist dann ein Video viral gegangen von einem Jungen, weil er bei diesem Basketballspiel 6-7 gerufen hat und eine bestimmte Handbewegung dazu gemacht hat. Und seitdem ist 6-7 überall. Wenn man irgendwo eine 6 und eine 7 zusammen sieht, dann macht man halt diese Handbewegung und ruft 6-7. Einfach die Hände, Handflächen nach oben und dann so ein bisschen wackeln hoch runter.
0: Ja, also ihr wisst auf jeden Fall jetzt Bescheid, ne? Unser Welle Niederrhein-Prakti hat es definitiv drauf. Für mich auf jeden Fall zu Recht in der Top 10 für das Jugendwort des Jahres gelandet. Genau wie das hier. Und so halt einen Moment. Du bist gut genug.

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1: Mit Lena Bauer. Guten Tag. Morgen soll erstmal Schluss sein mit den ganzen Personaldiskussionen rund um Union und Bundesregierung. Zumindest erwartet Bundeskanzler Merz, dass der Unmut in der CDU mit der Ernennung von 3 Bundesministern endet. Dafür droht an anderer Stelle neuer Ärger. Jannik Böke aus den Nachrichten. Immer mehr Verfassungsrechtler sagen aktuell, das, was Merz da plant, ist eigentlich gar nicht erlaubt.
2: Ja, der Fahrplan schaut ja so aus, dass morgen Bundespräsident Frank-Walter Steinmeier die Ernennungsurkunden übergibt, zum Beispiel an Carsten Lindemann, der neuer Gesundheitsminister wird. Das Problem, die neuen Minister, die müssen danach vom Bundestag vereidigt werden und der ist bis September in der Sommerpause. Und diese lange Wartezeit von 6 Wochen zwischen Ernennung und Vereidigung, die sorgt bei Verfassungsrechtlern für große Bauchschmerzen.
1: Jetzt könnte man ja sagen, wenn das ein Problem ist, dann unterbrechen wir die Sommerpause und rufen eine Sondersitzung des Bundestags ein. Warum passiert das nicht?
2: Also Friedrich Merz sagt, das habe vor allem Kostengründe, da man sonst 630 Abgeordnete aus den Ferien nach Berlin zurückbeordern müsste. Einige Juristen sagen aber, ihr müsstet genauso eine Sondersitzung einberufen. Praktische Folgen wird die späte Vereidigung wohl nicht haben. Eine Amtsübernahme ohne Eidesleistung verstößt zwar gegen die Verfassung, dies hätte aber keine unmittelbaren rechtlichen Konsequenzen, sagt zum Beispiel der frühere Präsident des Bundesverfassungsgerichts.
1: Danke, Jannik. Und damit kommen wir zu dem kurzen Überblick über weitere Meldungen. Bei dem schweren Erdbeben im Südwesten Japans hat es offenbar mehrere Tote gegeben. Laut Medienberichten starb mindestens ein Mensch in den Trümmern eines eingestürzten Hauses und möglicherweise könnte es weitere Tote in einem beschädigten Einkaufszentrum in der Erdbebenregion geben. Laut Regierung wurden Gebäude, Straßen und Brücken beschädigt. Außerdem fiel in einigen Gebieten der Strom aus. In Spanien können Menschen in 13 Gemeinden wieder in ihre Häuser zurück. Nach Angaben des Innenministeriums sind die Evakuierungsanordnungen in 3 Waldbrandregionen aufgehoben. Das Innenministerium spricht aktuell von Fortschritten bei der Brandbekämpfung, warnt aber weiter vor einer kritischen Lage. Ab Mittwoch könnte sich die Situation in den Waldbrandgebieten dort weiter verschärfen durch steigende Temperaturen und starke Winde, die Feuer möglicherweise wieder weiter anfachen. Über 30.000 Briefe und Warensendungen waren in Krefeld verschwunden. Jetzt hat das zuständige Amtsgericht einen Postboten in dem Zusammenhang schuldig gesprochen. 1 Jahr auf Bewährung, so lautet das Urteil, wegen Verletzung des Posts- und Fernmeldegeheimnisses. Der Prozess ist heute zu Ende gegangen. Zwischen Oktober 2021 und April 2023 sollen die Sendungen verschwunden sein. Statt in Briefkästen sollen sie im Keller einer Wohnung in Krefeld gelandet sein. Nach Angaben des Gerichts stützt sich das Urteil im Wesentlichen auf die Einlassung des angeklagten Postboten. Der 37-Jährige soll eingeräumt haben, regelmäßig Post abends mit nach Hause genommen zu haben, weil er die Auslieferung nicht geschafft habe. Ihm konnten am Ende 85 Taten nachgewiesen werden. Gegen 2 Mitangeklagte war das Verfahren bereits Mitte Juli eingestellt worden. Und das waren die Nachrichten mit Lena Bauer.
3: Also gucken wir nochmal aufs Welle Niederrhein Wetter. Ja, es ist immer noch sehr warm, so um die 28 Grad haben wir am Hauptbahnhof in Krefeld und am Waldnieler Marktplatz in Schwalmtal. Die Sonne, die gibt auf jeden Fall ihr Bestes. Morgen wird es dann auch wieder sehr sonnig und auch noch heißer als heute. Bis zu 33 Grad sind drin. Und jetzt der beste Verkehrsservice für den Niederrhein. A52 Düsseldorf Richtung Romont. Zwischen dem Kreuz Neersen und dem Kreuz Mönchengladbach haben wir 2 Kilometer stockenden Verkehr. Und das sind etwa 5 Minuten, die ihr da verliert. Auf A57 Köln Richtung Nimwegen. Zwischen Bovard und Schmörskapellen haben wir 8 Kilometer stockenden Verkehr. Das sind etwa 10 Minuten extra. Und auf A57 Krefeld Richtung Nimwegen. Zwischen dem Kreuz Mörs und dem Kreuz Kamp-Lindfort 1 Kilometer stockenden Verkehr. Rechnet hier mit 2 bis 3 Minuten, die ihr hier länger braucht. Blitzer gibt es in Krefeld auf der Keutmannstraße und auf der Ratherstraße. Da wird jeweils in beide Richtungen geblitzt. Dankeschön an Paul und Silke fürs Melden. Und solltet auch ihr noch irgendwas sehen unterwegs, sagt wie immer gern bei uns in der Redaktion Bescheid. Geht per WhatsApp oder Telefon über die Welle Niederrhein Hotline und das ist die 02151 50 60 70. Gute Fahrt.
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3: Mit Julia Rosendahl, hallo zusammen. wir haben mal wieder für euch unsere Welle Niederrhein-Detektive losgeschickt. Geht diesmal um so Holzpflöcke, die in Krefeld Parkplätze blockieren. Mehr dazu hört ihr dann gleich so gegen 5:10. Erstmal jetzt Musik von Coldplay. Schönen Nachmittag. Hallo.

0: Sie helfen, wo ihr nicht weiterkommt. Unsere Welle Niederrhein-Detektive. Das wusste auch Nathalie und hat sich deshalb bei uns gemeldet. Und zwar hat sie uns erzählt, die Parkplätze an der Mörser Landstraße in Krefeld, also da gegenüber der Eisdiele, die sind aktuell mit so Holzpflöcken blockiert. Und es ist da ohnehin schon ziemlich eng an dieser Stelle. Nathalie wollte deshalb also wissen, bleibt das jetzt so? Sabrina Kehren aus der Welle Niederrhein-Redaktion. Da haben sich unsere Detektive natürlich jetzt direkt mal hintergeklemmt, ne?
1: Ganz genau. Und die sind auch fündig geworden. Tatsächlich sind die Parkplätze aktuell gesperrt, damit der Verkehr da sicherer wird, heißt es von der Stadt. Weil die Autos, klar, die sind dann immer rückwärts von diesen Parkplätzen wieder runtergefahren. Und da soll es eben ganz oft zu gefährlichen Situationen zwischen ausparkenden Autos und Fußgängern oder auch Radfahrern gekommen sein.
0: Okay.
1: Ja, und in der Bezirksvertretung wurde dann eben einstimmig dafür gestimmt, diese Parkplätze zu sperren. Und das hat der KBK jetzt auch umgesetzt. Ja, und für uns heißt das erstmal, für eine Kugel Eis müssen wir dann einen kleinen Spaziergang in Kauf nehmen. Dafür sind wir dann aber auch sicherer unterwegs und haben die Kalorien auf dem Rückweg direkt abtrainiert.
0: Ja, wunderbar. Also wäre das auf jeden Fall geklärt, Fall ist gelöst. Und falls ihr auch noch irgendein Thema habt, um das sich unsere Detektive unbedingt mal kümmern sollten, dann meldet euch sehr gern 02151 50 60 70. Das ist die Welle Niederrhein Hotline.

Morgen wieder über 30 Grad bei uns am Niederrhein. Juhu. Ja, ist ja gar nicht mein Wetter, ne? Da hilft wirklich nur ab in den Schatten und ganz, ganz viel trinken. Es gibt ja zum Glück auch immer mehr öffentliche Trinkwasserbrunnen in den Städten für genau solche heißen Tage. Unter anderem in Kempen. Darauf weist jetzt auch die Stadt nochmal hin. Brunnen findet ihr da zum Beispiel am Buttermarkt, aber auch auf der Thomasstraße und an der Hauptstraße in St. Hubert. Auf jeden Fall immer gut, das mal im Hinterkopf zu haben, bevor nachher der Kreislauf schlapp macht. Das wollen wir ja nicht. Deshalb auch unser Tipp heute hier bei Welle Niederrhein.

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0: Nena.
1: Habt ihr gerade gehört, hier bei Welle Niederrhein um jetzt 5:30.
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3: Mit Luisa Lörs, schönen guten Tag. Ein ehemaliger Postbote aus Krefeld hat zehntausende Briefe versteckt, um seiner Freundin zu helfen. Dafür musste er sich vor dem Krefelder Amtsgericht verantworten. Heute fiel das Urteil. Sabrina Kehren mit den Details.
4: Der 37-Jährige wurde zu einem Jahr Freiheitsstrafe auf Bewährung verurteilt. Er wurde wegen Verletzung des Post- und Fernmeldegeheimnisses in 85 Fällen schuldig gesprochen. Laut Medienberichten hatte der Mann gestanden, mehr als 30.000 Briefe versteckt zu haben. Er habe seiner damaligen Freundin damit helfen wollen. Sie sei als Zustellerin überfordert gewesen. Gegen die Frau verhängte das Gericht eine Geldstrafe in Höhe von mehreren hundert Euro. Das Urteil ist noch nicht rechtskräftig.
3: Die kleinste Freiland-Erdbeerernte seit 1995, das erwartet das Statistische Bundesamt in Deutschland. Der Bauernverband für das Rheinland sieht die Zahlen aber nur als Teil des Bildes. Der Verband sagt, erfasst ist vor allem die Ernte im Freiland. Erdbeeren aus Gewächshäusern und Folientunneln fehlen aber zum Teil noch. Gerade dieser geschützte Anbau hat in den vergangenen Jahren aber deutlich zugenommen. Der Verband geht deshalb davon aus, dass es auch bei uns am Niederrhein weiter genug Erdbeeren aus der Region gibt. Wer mit dem Bus unterwegs ist, könnte in den nächsten Tagen gezählt werden. Die NEW führt ab heute Fahrgastzählungen in Mönchengladbach und Viersen durch. Bis zum 16. August erfassen Mitarbeiter, wie viele Fahrgäste einen Schwerbehindertenausweis nutzen, heißt es. Die Mitarbeiter haben einen Dienstausweis dabei und zeigen den ungefragt vor. Die NEW bittet die Fahrgäste um Unterstützung bei der Erhebung. Und das waren die Nachrichten mit Luisa Lörs. 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
0: Schauen wir noch mal, was das Welle Niederrhein-Wetter so macht. Ja, ich würde sagen, der Himmel ist immer noch sehr, sehr blau. Die Sonne scheint und das bei gerade so um die 28 Grad am Ostwall in Krefeld und am Freilichtmuseum in Grefrath. Morgen wird es dann noch mal um einiges wärmer, bis zu 33 Grad. Und jetzt der beste Verkehrsservice für den Niederrhein, A52 Düsseldorf Richtung Romont, zwischen Mönchengladbach-Neuwerk und dem Kreuz Mönchengladbach. Da haben wir gerade dichten Verkehr, also plan 2 bis 3 Minuten mehr ein. A57 Köln Richtung Krefeld, zwischen dem Kreuz Meerbusch und Krefeld-Oppum, da sind es 1 Kilometer Stau und 5 Minuten plus. A57 Krefeld Richtung Nimwegen, zwischen dem Kreuz Mörs und Mörs-Hülsdonk, ebenfalls 1 Kilometer stockender Verkehr, 2 bis 3 Minuten müsst ihr da drauf rechnen. Blitzer gibt's aktuell in Krefeld, aber Keutmannstraße und auf der Ratherstraße, da wird in beide Richtungen geblitzt. Vielen Dank nochmal an Paul und Silke fürs Melden. Sagt aber auch ihr sehr gern Bescheid, falls euch unterwegs sonst noch irgendwas ins Auge fällt. Das geht wie immer per WhatsApp oder Telefon über die Welle Niederrhein Hotline. Das ist die 02151 50 60 70.
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0: Mit Julia Rosendahl. Hallo.

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0: Geburtstag, neuer Job oder einfach ein besonderer Moment im Leben. Ja, da kann man sich doch auch einfach mal selbst beschenken, ne? Machen auch tatsächlich viele von uns. Wir Deutschen, wir geben dafür auch überraschend viel Geld aus, ne, Leo Arrighi aus dem Welle Niederrhein-Team?
1: Ja, im Schnitt rund 2000 Euro im Jahr. Das wow. zeigt eine aktuelle Umfrage der FOM Hochschule. Am spendabelsten mit sich selbst sind dabei übrigens die 29- bis 24-Jährigen. Mhm. Die kommen auf rund 2400 Euro pro Jahr. Und Männer geben für Selbstgeschenke im Schnitt sogar deutlich mehr aus als Frauen.
0: Also ich frage mich jetzt gerade, was zählt denn überhaupt als Selbstgeschenk? So ein neues Shampoo wahrscheinlich eher nicht, oder?
1: Nee, genau. Notwendige Alltagskäufe zählen natürlich nicht. Gemeint sind Sachen, die wir uns ganz bewusst gönnen. Am häufigsten Kleidung, Schuhe oder Accessoires. Mhm. Danach kommen Reisen und Freizeitaktivitäten wie Konzerte und dann gutes Essen und Getränke.
0: Oh ja, jetzt im Sommer so ein Aperol Spritz oder ein dickes Spaghetti-Eis. Das gönne ich mir vielleicht auch teilweise ein bisschen zu oft. Aber warum machen wir das denn?
1: 43% verbinden solche Käufe mit besonderen Erinnerungen, also zum Beispiel ein Schmuckstück nach einem Karrieresprung oder eine Reise zum Geburtstag. Der Studienleiter sagt deshalb sinngemäß, wir kaufen uns nicht nur etwas, wir kaufen uns damit auch Erinnerungen.
0: Muss ja auch gar nicht immer unbedingt so teuer sein, ne? Sagt ihr doch gerne mal Bescheid, womit ihr euch zuletzt selbst belohnt, selbst beschenkt habt, sehr gern per WhatsApp an die Welle Niederrhein-Hotline. Das ist die 02151 50 60 70.

Gleich 6:10 haben wir schon wieder. Ich starte also gleich in den Feierabend und wünsche euch schon mal einen schönen Restdienstag. Nutzt auf jeden Fall das gute Wetter, bevor es dann morgen wieder so heiß wird, bis zu 33 Grad bei uns dann wieder rein. Ich bin Julia Rosendahl, also bis morgen.

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1: Mit Lena Bauer, guten Abend. In Deutschland gibt es immer weniger Ausbildungsplätze. Zumindest sinkt das Angebot der Ausbildungsbetriebe. Immer mehr Firmen bieten weniger Ausbildungsplätze an. Zu diesem Ergebnis kommt die aktuelle Ausbildungsumfrage der Deutschen Industrie- und Handelskammer, kurz DIHK. Hintergrund ist demnach die schwächelnde Wirtschaft. Yannick Böke aus dem News-Team mit mehr Infos dazu.
2: Es klingt paradox. Auf der einen Seite bauen die Unternehmen wegen der schlechten Konjunktur Ausbildungsplätze ab. Besonders Unternehmen, die Verluste erwarten, setzen hier den Rotstift an. Gleichzeitig fällt es Betrieben immer schwerer, die vorhandenen Lehrstellen mit passenden Bewerbern zu besetzen. Etwa die Hälfte der befragten Firmen sagt, nicht für alle Plätze habe man einen passenden Azubi gefunden. Häufig würden Grundkompetenzen bei den Bewerbern fehlen. Jeder zweite Ausbildungsbetrieb stelle weit verbreitete Schwächen beim Arbeits- und Sozialverhalten fest. Fast ebenso häufig werden unzureichende kognitive Kompetenzen genannt.
1: Und damit jetzt zu den weiteren Meldungen in der Zusammenfassung. Bundeskanzler Merz erwartet, dass zeitnah Schluss mit den ganzen Personaldiskussionen ist. Morgen sollen die neuen Minister ihre Ernennungsurkunden vom Bundespräsidenten bekommen. Außerdem ist dann die Wahl von Thorsten Frey als neuen Unionsfraktionsvorsitzenden angesetzt. Bei einem Besuch in Irland sagte der Kanzler, er geht davon aus, dass nach der Unionsfraktionssitzung morgen alle Entscheidungen nicht nur getroffen, sondern auch akzeptiert sein werden. Wegen mutmaßlicher Spionage bei der NATO bleibt eine Frau in Belgien vorerst in Untersuchungshaft. Das hat laut Staatsanwaltschaft das zuständige Gericht entschieden. Die kanadische Staatsbürgerin chinesischer Herkunft soll ein Praktikum im militärischen NATO-Hauptquartier absolviert haben. Sie steht im Verdacht, für einen Drittstaat spioniert und sich an einer kriminellen Organisation beteiligt zu haben. Die FIFA will Anteile an den kommerziellen Rechten ihrer Fußballturniere an Investoren verkaufen. Ziel sei es laut Weltverband, dadurch mehr als 4 Milliarden Dollar einzunehmen. Auch Weltmeisterschaften sollen in Zukunft demnach unter dem Dach eines neuen Unternehmens organisiert sein. Die FIFA soll dabei Mehrheitseigentümer bleiben. Die Hitzewelle steht in den Startlöchern und damit steigt auch die Waldbrandgefahr bei uns in NRW. Der Deutsche Wetterdienst ruft voraussichtlich am Donnerstag die zweithöchste Gefahrenstufe aus, unter anderem für Teile des Rheinlandes, der Eifel und Ostwestfalen-Lippe. Die extreme Trockenheit führt mittlerweile sogar dazu, dass einige Bäume Laub abwerfen, um den Verlust von Wasser zu verringern. Entsprechend erinnern die Behörden daran, dass Rauchen, Grillen und offenes Feuer im Wald streng verboten sind. Und das waren die Nachrichten mit Lena Bauer.
3: Ja, es ist ein ziemlich langweiliges Wetter für alle Meteorologen da draußen. Ja, es bleibt weiter sonnig und heiß, dazu nur ganz wenige Wolken am Himmel. Regen gibt es sowieso nicht die nächsten Tage. Und jetzt am Abend nehmen wir noch die 28 Grad mit. Morgen bis zu 35 und am Donnerstag dann bis zu 38 Grad in der Spitze. Hui! Und da sind die Staus mit den längsten Wartezeiten um kurz nach 6. Die A3 Köln Richtung Oberhausen, zwischen Duisburg, Wedau und Oberhausen-Lierich. 2 Kilometer 10 Minuten. A4 Köln-Aachen, zwischen dem Dreieck Köln-Heumer und dem Kreuz Köln-Süd. 5 Kilometer 11 Minuten plus. Dann die A44 Kassel Richtung Dortmund, zwischen Lichtenau und dem Kreuz Wöhneberg-Haaren. 5 Kilometer 16 Minuten on top. Und die A59 Köln Richtung Bonn, zwischen Köln-Rath und Köln-Wahn. 5 Kilometer Stau. Hier braucht ihr gute 40 Minuten länger. Haltet alle durch und kommt gut an.
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0: Der Start in den Sonntagmorgen mit dem Magazin der Kirchen und alles aus Krefeld. Aus den katholischen Gemeinden hat jetzt wieder Mario Brumbi.
1: Das monatliche Trauercafé Elisabeth an der gleichnamigen Grabeskirche in Inrath ist wieder am 31. Juli von 15 bis 16:30 Uhr für Trauernde geöffnet. Es ist ein Angebot der Trauerpastoral dort. Barbara Leuen leitet diesen Ort der Begegnung ehrenamtlich und wird von zwei weiteren Ehrenamtlichen dabei unterstützt. Sie schildert den Ablauf der 90 Minuten.
2: Wir treffen uns zunächst in der Grabeskirche und dort gibt es einen Impuls. Und dieses Mal hat der Impuls mit dem Sommer zu tun, mit Sand, mit Sonne und mit dem Schreiben im Sand, mit dem Fingermalen im Sand, so dass man ein Seelenbild erstellen kann. Das passiert so in den ersten 15 Minuten. Dann gibt es eine kurze Stille, vielleicht gibt es auch Musik, das hängt immer auch vom Thema ab.
1: Sie sagt weiter.
2: Und danach gehen wir rüber ins Pater Julius Haus. Dort sind die Tische gedeckt und die Menschen suchen sich einen Platz. Und oft kennen die sich untereinander. Und dann gibt es ein wirkliches Trauercafé. Das können Sie sich so vorstellen, wenn Sie in ein Café reinkommen. Es wird gelacht, es wird erzählt. Und das Leben ist Thema.
1: 24 Trauernde kommen regelmäßig dorthin, um sich mit Leben, Tod und Trauer auseinanderzusetzen. Auch für Menschen in Trauersituationen vergangener Zeiten. Derzeit sind keine Plätze mehr frei und es gibt eine Warteliste mit mehrmonatiger Wartezeit. Das Trauercafé Elisabeth begann 2019 und Vorbild war das Trauercafé Elisabeth an der gleichnamigen Grabeskirche in Mönchengladbach-Eiken. Im Herbst 2026 kommen zwei weitere Trauergruppen hinzu, so Barbara Leuen.
2: Der Herr Keimer ist eben Helios als Seelsorger tätig. Der wird ab September eine Männertrauergruppe beginnen und ich ab Ende September, Anfang Oktober eine Frauentrauergruppe. Das kann man sich so vorstellen, dass diese Trauernden uns zunächst kontaktieren und wir dann mit denen ein Einzelgespräch führen und die dann mit in diese Gruppe nehmen.
1: Und wann, Frau Leuen?
2: Zweimal im Monat, immer in den ungeraden Wochen. Dann ist dienstagsabends sind die Frauen da und donnerstagsabends sind die Männer da.
1: Für sie ist das Trauercafé Elisabeth eine Herzensangelegenheit.
2: Die Menschen in ihrer Trauer zu begleiten und einfach für sie da zu sein. Das ist für mich total wichtig.
1: Weitere Infos auf grabeskirche-krefeld.de.

0: It's so easy to fall in love. Musik hier von Olivia Dean.
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0: Einen schönen Dienstagabend euch. Wir spielen auch heute wieder das große Schwitzroulette hier. Ja, auf dem Weg ins Büro, im Auto und jetzt auch wieder auf dem Weg in den Feierabend. Es ist so heiß. Diese Woche rollt wieder eine große Hitzewelle über NRW. Heute hatten wir schon so 31 Grad. Die nächsten Tage geht es dann aber nochmal hoch auf 38 Grad in der Spitze. Muss doch nicht sein, oder? Habt ihr Tipps? Wie geht ihr damit um? Und fühlt ihr euch für solche Temperaturen vorbereitet?
3: Ich versuche morgens so früh wie möglich zu lüften, danach Fenster zu, Rollladen runter, Vorhänge zu und wirklich versuchen, so lange wie möglich kühle Umgebung in.
4: Wir haben uns vorgenommen, wir gehen schwimmen und ja, vielleicht gehen wir ins Bauhaus, holen uns einen schönen Pool.
5: Tuch nehmen oder einen feuchten Lappen nehmen, ins Zinnig packen oder aber mal die Füße damit frisch machen.
6: Einfach nachts über immer Fenster auf und dann am Morgen alles zu, alles dunkel machen und ansonsten ganz viel trinken und einfach aufs Beste hoffen.
7: Wenn du Wasser trinkst, bist du safe, glaube ich. Und nicht an die Sonne unbedingt um zwischen 12 und 14 Uhr.
8: Ich mag Wärme, ich hasse Hitze. Ich fühle mich nicht vorbereitet. Ich habe einen Ventilator, aber ich fühle mich nicht gut dabei.
0: Oh, dann werden es harte Tage. Also Ventilator an, immer viel Wasser trinken. Ich hoffe, dass ihr alle im Büro mit einer Klimaanlage versorgt seid. Und große Grüße gehen raus an alle, die heute Nacht in einer Dachgeschosswohnung schlafen müssen. Ihr seid wirklich die wahren Helden heute. Kommt gut durch den Abend mit uns. Das ist The Script mit Hall of Fame. Ich bin Finn Weiden. Einen schönen Abend mit uns.
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1: Guten Abend, hier sind Luisa Lörs und Judith Deussen.
2: Hallo zusammen.
1: Gute Nachrichten für die queere Community in Krefeld. Der CSD am 15. August soll da ganz normal stattfinden und das trotz des Anschlags jetzt am Wochenende beim CSD in Berlin. Stadt, Veranstalter und Polizei prüfen aber nochmal die Schutzmaßnahmen und wie man das Ganze besser begleiten kann.
2: Ein ehemaliger Postbote aus Krefeld hat zehntausende Briefe versteckt, um seiner Freundin zu helfen. Seine Freundin soll wohl auch Zustellerin gewesen sein, aber statt auszuteilen, entschied er sich eben, die Briefe zu verstecken. Und dafür musste er sich eben auch vor dem Krefelder Amtsgericht heute verantworten. Für ihn gibt es ein Jahr Haft wegen Verletzung des Post- und Fernmeldegeheimnisses und für die Frau gab es eine Geldstrafe.
1: Im Willicher Norden starten diese Woche die Bauarbeiten für die neue Stromtrasse A-Nord. Und laut dem Netzbetreiber Amprion werden in den kommenden Monaten Arbeiten entlang der Trasse durchgeführt. Und dafür müssen schwere Erdkabel geliefert werden. Das soll meistens nachts gemacht werden, aber es kann trotzdem mal zu Sperrungen kommen, gerade so bei kleineren Straßen und Feldwegen. Die Trasse soll dann ab dem nächsten Jahr Windstrom von der Nordsee bis nach Meerbusch transportieren.
2: Die kleinste Freiland-Erdbeerernte seit 1995, das erwartet das Statistische Bundesamt in Deutschland. Der Bauernverband für das Rheinland gibt aber Entwarnung und sagt, das sei nur ein Teil des Bildes. Denn vor allem der geschützte Anbau ist in den letzten Jahren deutlich gestiegen und geht deswegen davon aus, dass es noch in unserer Region genug Erdbeeren gibt.
1: Das Wetter für morgen am Niederrhein, das können wir kurz und knackig machen. Es wird auch noch mal wunderschön mit viel Sonne, wenig Wolken. Es bleibt trocken und die Temperaturen gehen noch mal ein bisschen rauf auf bis zu 33 Grad.
3: Und das ist aktuell los auf den Straßen. Die A3 Köln Richtung Oberhausen. Zwischen Duisburg-Wedau und Oberhausen-Lierich 3 Kilometer 40 Minuten plus. A4 Köln Richtung Aachen. Zwischen Düren und Langerwehe 1 Kilometer 10 Minuten. Und die A44 Kassel Richtung Dortmund. Zwischen Lichtenau und dem Kreuz Wünneberg-Haaren 4 Kilometer Stau. Hier verliert ihr aktuell 20 Minuten. Kommt gut an.
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3: Ja, es ist wieder so eine Woche, gerade jetzt, wo wir Temperaturen bis zu 38 Grad haben. Da steht man zu Hause und denkt sich, ach Mensch, jetzt könnte ich mir doch mal eine Klimaanlage zulegen, ne? Nur leider gibt's da gerade sehr vermehrt aktuell viele unseriöse Anbieter von Klimaanlagen. Und da sprechen wir gleich drüber, worauf ihr da achten müsst. Vorher jetzt die besten Hits für diesen, ja, Sommerabend hier bei uns. Das ist Laura Branigan mit Self Control. Finn Weiden ist hier. Tag zusammen.

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0: dieses Rap-Duo passt auch perfekt in den Sommer. Aileva und Apache 207 mit Wunder hier bei uns. Schönen Abend euch. Und ist das schon wieder heiß heute, oder? Ja, es ist wirklich so das Wort, was alle Radiomoderatoren im Moment rauf und runter sagen. Heiß, heiß, heiß, Hitzewelle, Schwitzen, ja. Aber ist doch so, ne? Schön herrlich wieder im Moment am Autositz festzukleben mit dem T-Shirt. Nee, ja, da ist so eine Klimaanlage zu Hause natürlich ein kühler Traum. Kollege Robert Janz, so eine Klimaanlage, die kann aber auch sehr schnell zum Albtraum werden.
1: Stichwort Betrügereien.
0: So sieht's aus und da fangen wir mal mit den Fake-Shops an. Vor denen warnt nämlich aktuell die Polizei.
1: Ja, weil wir kennen das ja, ne? Immer erst, wenn es total heiß ist, dann fällt einem ein, boah, so ein Klimagerät, das wäre jetzt geil. Dann geht man in den Baumarkt oder den Technikhandel um die Ecke. Und was sieht man da? Alles ausverkauft. Also schaut man online und da werden die Geräte oft zu günstigen Preisen mit kurzen Lieferzeiten angeboten. Dabei werden die Täter auch immer besser und die Seiten sehen immer vertrauenswürdiger aus.
0: Und da direkt die Frage, wie erkenne ich denn so unseriöse Shops, Robert?
1: Das sind so ein bisschen die Klassiker, übertriebene Werbeversprechen und fehlende Angaben zur Produktsicherheit. Außerdem kann man schon stutzig werden, wenn man nur per Vorkasse bezahlen kann, das Impressum komisch aussieht und der Anbieter sein Konto im Ausland hat. Die Verbraucherzentrale hat übrigens einen sogenannten Fake-Shop-Finder. Das ist ein ganz cooles Tool, was man nochmal zusätzlich nutzen kann. Das kann auch mal extra Sicherheit bringen.
0: Aber nicht nur die Shops sind ja ein Problem, auch bei den Geräten gibt es sehr unseriöse Angebote.
1: Ja, was wird einem da nicht alles versprochen, ne? Kühlt in 90 Sekunden, 90% weniger Stromverbrauch. Dabei sind das eigentlich fast immer einfache Ventilatoren oder Heizlüfter ohne Kühlmittel und ohne die Möglichkeit, Wärme nach außen abzuleiten. Kann angenehm sein, wenn die einen dann anpusten, aber wirklich runterkühlen können die einen Raum nicht. Also lasst euch da nicht in die Irre führen.
0: Und Hitze macht ja auch ungeduldig. Das nutzen unseriöse Klimaanlagenanbieter aus. Die Infos hatte Robert Janz. Danke dir. Also an euch, ne? Immer schön einen kühlen Kopf bewahren.
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1: Mit Lena Bauer, guten Abend. Tanken tut weh, denn die hohen Ölpreise machen sich auch weiter an den Zapfsäulen bemerkbar. Viele Menschen scheinen auch deswegen auf E-Mobilität umzusteigen. Denn der Verkauf von Elektrofahrzeugen steigt europaweit. Er liegt auf einem neuen Allzeithoch. Zu dem Schluss kommt Wirtschaftsprüfungs- und Beratungsgesellschaft PwC in einer aktuellen Studie. Jannik Böke aus der Nachrichtenredaktion hat mehr Infos dazu.
2: Von April bis Juni haben die Autobauer EU-weit erstmals über 600.000 Elektroautos verkauft, heißt es in der PwC-Studie. Damit war fast jedes vierte verkaufte neue Auto mit Batterie statt Tank ausgestattet. Automobilexperten führen den Trend auf die Ölpreisentwicklung zurück. Die wirke sich wie ein externer Beschleuniger für die Verbreitung der Elektromobilität aus. Gleichzeitig sind neue E-Autos mit Blick auf Reichweite praxistauglicher und etwas günstiger geworden. In Deutschland ist der Trend besonders deutlich zu sehen. Hier war fast jedes dritte verkaufte Fahrzeug ein E-Auto.
1: Und damit kommen wir zu weiteren Meldungen in der Zusammenfassung. An der französischen Atlantikküste müssen wegen der Waldbrände wieder Menschen in Sicherheit gebracht werden. Hitze und Wind erschweren nach Angaben der Feuerwehr weiter die Löscharbeiten. In Spanien entspannt sich die Lage dagegen in einigen Regionen. Dort dürfen laut Innenministerium rund 34.000 Menschen in ihre Häuser zurück oder wieder nach draußen. Israels Ministerpräsident Netanyahu ist zu Gesprächen mit US-Präsident Trump im Weißen Haus eingetroffen. Das hat Netanyahus Büro mitgeteilt. Bei dem Treffen soll es vor allem um den Iran gehen. Nach Darstellung von Trump will Netanyahu die USA davon überzeugen, sich nicht vom Krieg im Iran abzuwenden. Berichten zufolge will er außerdem Geheimdienstinformationen zu mutmaßlichen iranischen Aufrüstungsplänen vorlegen. Die FIFA plant einen Milliardendeal mit Investoren. Laut Weltverband sollen private Geldgeberanteile an einem neuen Unternehmen kaufen, in dem die Rechte an Turnieren wie der Männer- und Frauen-WM gebündelt werden. Die FIFA erhofft sich davon mehr als 4 Milliarden Dollar und will die Mehrheit behalten. Die UEFA kritisiert die Pläne scharf und warnt, die Führung des Fußballs dürfe nicht zur Handelsware werden. Das Abi-Zeugnis umtauschen, weil die Gesamtnoten nicht richtig berechnet sind. Das ist jetzt rund 100 Mal bei Abi-Zeugnissen in Baden-Württemberg passiert. In rund 70 Fällen ist laut Land der Abi-Schnitt zu gut berechnet worden. Verantwortlich für den Fehler sei die Software eines privaten Dienstleisters dafür sein. Ein Programmierfehler habe das Ganze ausgelöst. Bei einer Überprüfung waren Unstimmigkeiten aufgefallen, so das Land. Die Schüler mit den zu guten Abi-Noten werden demnach jetzt von der eigenen Schule kontaktiert. Und das waren die Nachrichten mit Lena Bauer.
3: Ja, es bleibt weiter sonnig und heiß bei uns in NRW. Jetzt am Abend noch Werte um die 28 Grad. Und an den nächsten Tagen wird es dann noch ein Tick heißer. Morgen bis zu 35 und am Donnerstag dann bis zu 38 Grad in der Spitze. Zwei Meldungen habe ich noch. Um kurz nach 7 die A4 Köln Richtung Aachen zwischen Düren und Langerwehe. 2 Kilometer 15 Minuten. Und die A44 Kassel Richtung Dortmund zwischen Lichtenau und dem Kreuz Wünneberg-Haaren. 4 Kilometer. Hier seid ihr in guten 10 Minuten wieder durch.
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3: So, dann kommt mal gut rein in euren Feierabend. Erste Amtshandlung im Auto. Einmal die Klimaanlage schön hochdrehen. Kühlt euch ein bisschen runter. Wir kühlen euch ab mit den besten Hits an diesem Dienstagabend. Gleich der King of Pop, Michael Jackson mit Bad. Und vorher jetzt Rita Ora zusammen mit Liam Payne. Das ist For You. Ich bin Finn Weiden. Hi zusammen.
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0: gleich. 7:15. Es ist ein großes Thema bei uns in dieser Woche. Der mutmaßlich islamistische Anschlag auf den Christopher Street Day in Berlin am Wochenende. Auch hier in NRW ist natürlich die große Frage, ob so eine Tat auch hier hätte passieren können und ob die Sicherheitsbehörden ausreichend vorbereitet sind. Im NRW-Landtag verlangt die SPD jetzt eine Aufklärung über mögliche Verbindungen des mutmaßlichen Täters hier zu uns nach NRW. José Nasyandi aus unserem Landtagsstudio in Düsseldorf. Was genau will die SPD da im Landtag wissen?
1: Ja, die SPD fragt die Landesregierung, ob der mutmaßliche Attentäter von Berlin Kontakte zu Islamisten hier in NRW hatte, zum Beispiel über Chatgruppen. Es gibt zwar noch keine konkreten Hinweise, aber die Frage kommt nicht von ungefähr. Bei uns in NRW werden derzeit 166 islamistische Gefährder geführt. Gleichzeitig wird bundesweit darüber diskutiert, warum der als Gefährder eingestufte Mann aus Berlin trotz einer Verurteilung auf freiem Fuß war. Er wurde ja nach Jugendstrafrecht behandelt und NRW-Innenminister Reul sagte mir, dass er das auch sehr kritisch sieht.
2: Verstehen kann ich sowas nicht. Ich begreife nicht, wie jemand, der als Gefährder eingestuft ist, auf freien Fuß gesetzt wird.
1: Reul betont aber auch, über Gerichtsurteile entscheidet die unabhängige Justiz.
0: Ja, und jetzt wird auch darüber diskutiert, die Regeln für Gefährder zu verschärfen. Im NRW gibt es schon solche schärferen Regeln. Welche Möglichkeiten haben denn die Sicherheitsbehörden in Nordrhein-Westfalen schon jetzt?
1: Ja, das Land hat in den vergangenen Jahren die Befugnisse der Polizei schon deutlich ausgeweitet. Im Einzelfall sind elektronische Fußfesseln möglich, auch ein präventiver Gewahrsam für Gefährder. Ob das nach dem Berliner Anschlag ausreicht, das müsse jetzt ohne Hektik überprüft werden, sagt Reul.
2: Wir haben durch unser Polizeigesetz uns neue Methoden auch ermöglicht. Halb Deutschland hat hier geschimpft, dass wir verrückt wären. Heute haben wir 28 Tage die Möglichkeit, jemanden in Gewahrsam zu nehmen, wenn eine Gefahr droht.
1: Aber, und das betont er immer wieder, absolute Sicherheit könne es nicht geben.
0: Ja, der Anschlag auf den Christopher Street Day in Berlin wirft nach wie vor viele Fragen auf, auch hier bei uns in NRW. Die Infos und Hintergründe dazu hatte José Nasyandi. Danke dir.
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1: Guten Abend, hier sind Luisa Lörs und Judith Deussen.
2: Hallo zusammen.
1: Gute Nachrichten für die queere Community in Krefeld. Der CSD am 15. August soll da ganz normal stattfinden und das trotz des Anschlags jetzt am Wochenende beim CSD in Berlin. Stadt, Veranstalter und Polizei prüfen aber nochmal die Schutzmaßnahmen und wie man das Ganze besser begleiten kann.
2: Ein ehemaliger Postbote aus Krefeld hat zehntausende Briefe versteckt, um seiner Freundin zu helfen. Seine Freundin soll wohl auch Zustellerin gewesen sein, aber statt auszuteilen, entschied er sich eben, die Briefe zu verstecken. Und dafür musste er sich eben auch vor dem Krefelder Amtsgericht heute verantworten. Für ihn gibt es ein Jahr Haft wegen Verletzung des Post- und Fernmeldegeheimnisses und für die Frau gab es eine Geldstrafe.
1: Im Willicher Norden starten diese Woche die Bauarbeiten für die neue Stromtrasse A-Nord. Und laut dem Netzbetreiber Amprion werden in den kommenden Monaten Arbeiten entlang der Trasse durchgeführt. Und dafür müssen schwere Erdkabel geliefert werden. Das soll meistens nachts gemacht werden, aber es kann trotzdem mal zu Sperrungen kommen, gerade so bei kleineren Straßen und Feldwegen. Die Trasse soll dann ab dem nächsten Jahr Windstrom von der Nordsee bis nach Meerbusch transportieren.
2: Die kleinste Freilanderdbeerernte seit 1995, das erwartet das Statistische Bundesamt in Deutschland. Der Bauernverband für das Rheinland gibt aber Entwarnung und sagt, das sei nur ein Teil des Bildes. Denn vor allem der geschützte Anbau ist in den letzten Jahren deutlich gestiegen und geht deswegen davon aus, dass es noch in unserer Region genug Erdbeeren gibt.
1: Das Wetter für morgen am Niederrhein, das können wir kurz und knackig machen. Es wird auch noch mal wunderschön mit viel Sonne, wenig Wolken. Es bleibt trocken und die Temperaturen gehen noch mal ein bisschen rauf auf bis zu 33 Grad.
3: Und das ist noch los auf den Straßen. Drei Meldungen habe ich für euch. Die A4 Köln Richtung Aachen zwischen Düren und Langerwehe. 1 Kilometer, 5 Minuten plus. A31 Oberhausen-Gronau zwischen Heeg und Gronau-Ochtrup. 1 Kilometer, eine Dreiviertelstunde Zeitverlust. Und die A565 Bonn Richtung Meckenheim zwischen Bonn-Tannenbusch und Bonn-Endenich. Hier dichter Verkehr. Ein Plus für euch von 5 Minuten.
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3: Ihr sucht die perfekten Sommerhits für diesen Abend? Na klar, die gibt's doch von uns. Jetzt Zomba mit Homewrecker habe ich für euch im besten Mix. Und natürlich haben wir den ganzen Abend auch vollgepackt mit euren besten Sommerhits. Also bleibt gerne dran. Ich bin Finn Weiden. Wir machen uns einen schönen Abend zusammen. Hi!

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0: Anderson Purple Disco Machine und Sophie and the Giants hier bei uns. Mit Paradise. Schönen Dienstag euch.
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0: Und da ist er auch wieder mit voller Power zurück, der Sommer hier bei uns in NRW. Bis zu 38 Grad werden in den nächsten Tagen erreicht. Hui ja, und damit ihr die besten Spots für die heißen Tage hier bei uns in NRW kennt, testen wir für euch ganz, ganz viele Badeseen. Kollegin Kimberly Klages hat am Ternscher See in Selm vielleicht euer perfektes Badeseematch gefunden.
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1: Wo treffen wir uns?
3: Wir sind heute am Ternscher See in Selm.
1: Muss ich was bezahlen?
4: Also tatsächlich ist es so, dass wir fürs Parken 3 Euro nehmen, egal wie lange jemand bei uns ist. Erwachsene ab 15 zahlen 6 Euro und Kinder von 5 bis 15 zahlen 3 Euro.
1: Was können wir da machen?
3: Also man kann Aquaclimben gehen auf dem Klettergerüst oder Stand-Up-Paddeln auf dem See.
5: Schwimmen und sich erholen.
6: Ein Angelverein ist schräg gegenüber. Ja, und ansonsten kann man super joggen gehen und im Wald was machen.
1: Kann ich meine Kids mitbringen?
5: Also ich denke schon, ich habe Kinder. Meine Kinder sind jetzt groß, aber wenn ich das sehe, die haben hier einen Wasserpark, ne, einen Spielplatz.
3: Der See ist schon groß, aber trotzdem relativ übersichtlich. Also man hat einen relativ guten Blick auf Kinder. Und unten am See ist auch so ein Sprungbrett und das ist relativ nah am Rand. Also ich glaube, das ist schon gut für Kinder.
6: Und es gibt auch extra so einen kleinen Nichtschwimmerbereich, wo es halt nicht ganz so tief ist, wo Kinder halt auch gut schwimmen können. Das ist so mit Bojen so abgezäunt.
1: Treffen wir uns zum Essen oder nur für Drinks?
3: Wir treffen uns zu Essen und Drinks und Küchenchef Daniel weiß, was am besten geht.
7: Also Pommes natürlich, Currywurst Pommes, gar keine Frage. Fritten NRW geht bei uns auch gut. Das ist die mit Sour Cream, mit Tomatenwürfel und mit Guacamole. Frische Cocktails, Limoncello Spritz, Wildberry Lele, Aperol und so weiter. Ein frisch gezapftes Weizen, helles, ein Radler direkt vom Fass oder auch ein Pilz natürlich. Ja, und dabei ein Blick auf den See. Ich würde sagen, besser geht's nicht, oder?
1: Können wir da chillen?
3: Kann man, wenn es nicht zu voll ist, perfekt. Ist es zu voll, ist es etwas lauter, aber ansonsten ist das echt toll hier.
5: Ja, ich denke mal, das ist eine Oase im Ruhrgebiet und das hat man selten. Und hier der Ternscher See, wenn man sich das anguckt, das ist eine kleine, eingeschworene Gemeinschaft.
1: Ist es ein Match?
3: Also ich würde sagen, schon Match. Im Sommer bin ich ja auch sehr oft mit Freunden, das ist schon cool hier.
8: Ein Match. Wir kommen regelmäßig hin, wir finden es immer toll.
3: Perfekt Match.
9: Ich sage immer perfekt. Was Besseres gibt's nicht.
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1: Ich bin Tanja Wagner. Nach dem Anschlag am Rande des Christopher Street Days in Berlin ist die Debatte um mögliche politische Konsequenzen in vollem Gang. Die CSU hat die Einführung elektronischer Fußfesseln für Gefährder ins Gespräch gebracht.
2: Mehr als 400 islamistische Gefährder hat das Bundeskriminalamt bundesweit ausgemacht. Die CSU würde diesen Personenkreis am liebsten per elektronischer Fußfessel überwachen. Die Chancen auf Zustimmung vom Koalitionspartner SPD stehen gut. CSU-Landesgruppenchef Hoffmann hält Fußfesseln jedenfalls für praktischer als Präventivhaft, denn diese, so sagt er, sei nur schwer umsetzbar. Sein Parteichef Söder will prüfen lassen, ob bei Gefährdern nicht grundsätzlich früher das Erwachsenenstrafrecht angewendet werden kann. Und er will ihnen den Führerschein entziehen. Thomas Bleskin, Nachrichtenredaktion.
1: Angesichts einer neuen Hitzewelle in Frankreich versucht die Feuerwehr mit allen Mitteln, die an der Atlantikküste wütenden Waldbrände in den Griff zu bekommen. Teilweise loderten die Brände wieder auf und weitere Campingplätze und Feriensiedlungen wurden evakuiert. Andernorts konnten Bewohner zurück in ihre Häuser. Viele andere europäische Länder, darunter auch Deutschland, schicken Unterstützung. In Spanien feiern die Einsatzkräfte mittlerweile erhebliche Erfolge. Es gebe Licht am Ende des Tunnels, sagte Ministerpräsident Pedro Sanchez. Der Fußball-Weltverband FIFA plant einen milliardenschweren Umbau. Investoren sollen bei den kommerziellen WM-Rechten einsteigen und der FIFA mehr als 4 Milliarden Dollar bringen. Organisiert werden die Turniere künftig über ein neues Unternehmen, an dem die FIFA die Mehrheit hält.
3: Der Europäische Fußballverband UEFA läuft jetzt schon gegen die Pläne Sturm. Er wirft der FIFA vor, den Fußball zur Handelsware zu machen und fragt, wer am Ende überhaupt von dem Milliardendeal profitiert. Die FIFA hält selbstverständlich dagegen. Sie verspricht, das zusätzliche Geld in den nächsten 4 Jahren weltweit in den Fußball zu investieren und vor allem kleinere Verbände zu stärken. Zoe Tassovali, Redaktion.
1: Beruf und Familie lassen sich nach einer Umfrage in Deutschland noch immer schwer miteinander vereinbaren. Besonders Frauen sind mit den gegebenen Bedingungen unzufrieden, hat eine Umfrage im Auftrag des Sozialverbands Deutschland ergeben. In Summe sehen 43% der Befragten in der aktuellen Situation ein Problem. Als Manko werden zum Beispiel fehlende Kita-Plätze und Betreuungsangebote für Schulkinder gesehen.
4: Ja, es bleibt weiter sonnig und heiß bei uns in NRW. Jetzt am Abend noch Werte um die 28 Grad. Und an den nächsten Tagen wird es dann noch ein Tick heißer. Morgen bis zu 35 und am Donnerstag dann bis zu 38 Grad in der Spitze. Und das ist aktuell los auf den Straßen. Die A4 Köln Richtung Aachen zwischen Köln-Klettenberg und dem Kreuz Köln-West 1 Kilometer 5 Minuten plus. Dann die A31 Oberhausen-Gronau zwischen Lettgen-Ahaus und Gronau-Ochtrup 3 Kilometer 1 Stunde plus. Und die A45 Hagen Richtung Gießen zwischen Freudenberg und Siegen 1 Kilometer. Hier seid ihr aber in guten 5 Minuten wieder durch.
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4: So, dann starten wir mal rein in diesen Dienstagabend. Macht was Schönes draus, werft eine Wurst auf den Grill oder holt euch zumindest ein kaltes Getränk. Wir sind bei euch mit den besten Hits. Jetzt Bibi Rexha und New Religion passt doch perfekt in diesen Sommerabend. Ich bin Finn Weiden. Hi zusammen.
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0: Savage Garden, To the Moon and Back, hier bei uns im Best Mix. Macht euch einen schönen Dienstagabend mit uns. Ich hoffe, ihr hattet einen sonnigen Tag. So, vielleicht stand bei euch diese Woche ja auch was Besonderes an. Geburtstag, neuer Job oder ja einfach ein besonderer Moment im Leben. Und da ist ganz interessant, warten viele von uns offenbar gar nicht erst drauf, dass jemand jetzt anderes mit einem Geschenk um die Ecke kommt. Wir beschenken uns einfach selbst. Ja, und dafür geben die Deutschen überraschend viel Geld aus. Kollege Leo Arigi, ja wie viel denn?
1: Ja, im Schnitt rund 2000 Euro im Jahr. Das zeigt eine aktuelle Umfrage der FOM Hochschule. Am spendabelsten mit sich selbst sind dabei übrigens die 29- bis 24-Jährigen. Die kommen auf rund 2400 Euro pro Jahr. Und Männer geben für Selbstgeschenke im Schnitt sogar deutlich mehr aus als Frauen.
0: Okay, aber was zählt denn jetzt überhaupt als Selbstgeschenk? Ich denke mal, die neue Zahnpasta vermutlich eher nicht.
1: Nee, genau. Notwendige Alltagskäufe zählen natürlich nicht. Gemeint sind Sachen, die wir uns ganz bewusst gönnen. Am häufigsten Kleidung, Schuhe oder Accessoires. Danach kommen Reisen und Freizeitaktivitäten wie Konzerte und dann gutes Essen und Getränke.
0: Okay, wir beschenken uns also gerne selbst. Und warum genau machen wir das jetzt?
1: 43% verbinden solche Käufe mit besonderen Erinnerungen, also zum Beispiel ein Schmuckstück nach einem Karrieresprung oder eine Reise zum Geburtstag. Der Studienleiter sagt deshalb sinngemäß, wir kaufen uns nicht nur etwas, wir kaufen uns damit auch Erinnerungen.
0: Aha, Selbstgeschenke, ihr habt's gehört, sind für viele also längst mehr als ein spontanes Shopping. Im Schnitt geben wir dafür rund 2000 Euro im Jahr aus und oft steckt sogar ein ganz besonderer Moment dahinter. Die Infos von Leo Arigi, danke dir.
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0: Ja, es bleibt weiter sonnig und heiß bei uns in NRW. Jetzt am Abend noch Werte um die 28 Grad. Und an den nächsten Tagen wird es dann noch ein Tick heißer. Morgen bis zu 35 und am Donnerstag dann bis zu 38 Grad in der Spitze. Und das ist noch los auf den Straßen. Die A4 Köln Richtung Aachen zwischen Köln-Klettenberg und dem Kreuz Köln-West 1 Kilometer 30 Minuten plus. Und die A31 Oberhausen-Gronau zwischen Lettgen-Ahaus und Gronau-Ochtrup 2 Kilometer. Hier braucht ihr gute 20 Minuten länger.
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0: Es ist doch wirklich der schlimmste Moment, wenn man jetzt im Sommer mit dem Auto unterwegs ist. Man sitzt schön auf dem Sitz mit seiner Klimaanlage. Alles ist schön temperiert und dann steigt man aus, ist zu Hause angekommen und wird erstmal von der Hitze erschlagen. Ja, ich hoffe, diesen Moment habt ihr heute schon hinter euch. Seid schon gut in den Feierabend gekommen. Wir machen uns einen schönen Dienstagabend zusammen. Jetzt mit Musik von Rag & Bone Man. Das ist Skin. Mein Name ist Finn Weiden. Guten Abend.

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0: Schönen Dienstagabend euch. Finn Weiden ist hier. So, und jetzt ist Schluss mit lecker Bierchen, ne? Also nicht bei euch jetzt beim Grillen gerade, sondern an den Bahnsteigen bei uns in NRW. Ja, die Deutsche Bahn will künftig an allen Bahnhöfen ein Alkoholverbot durchsetzen. Wie finden wir das? Ja, also er hier hat eine ganz starke Meinung dazu.
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3: Ja, nee, ist klar.
4: Genug ist genug, hat letzte Woche hier Bahnchefin Evelyn Paller gesagt. Und da habe ich gesagt, jawohl, richtig so, Evelyn. So geht's ja auch nicht weiter. Diese ganzen Verspätungen bei der Bahn, ausgefallene Klimaanlage bei 35 Grad, keine Pommes mehr im Bordrestaurant. Da wird's doch höchste Eisenbahn, dass mal einer auf den Tisch schaut und die Probleme angeht. Ich war richtig glücklich, als ich das gelesen habe. Und dann habe ich den Fehler gemacht und weitergelesen. Ja, von diesem Mist redet die Oberschaffnerin gar nicht. Sie meint mit, genug ist genug, das Saufen am Bahnhof. Alkoholverbot auf allen deutschen Bahnhöfen. Ja, wie, was, jetzt auch in Dortmund? Wie soll das denn gehen? Da kann sich die Bude doch gleich zumachen. Und deshalb muss man auch mal genau hingucken, wie Frau Paller das meint. Die Bahnhofskneipen dürfen natürlich weiterhin von Erdinger bis Flensburg das Bierchen servieren. Und im Bordbistro bei der Bahn kannst du dir auch weiterhin die Kante geben. Gott sei Dank. Das ist schließlich deutsches Kulturgut. Was aber jetzt nicht mehr erlaubt sein wird, ist auf dem Bahnsteig. Das Dosenbier, die Flasche Wodka, das Schächtelchen Kümmerling. Ja, auch der Damenkegelclub Lustige Wechseljahre muss auf dem Weg nach Norderney den kleinen Feigling von der Passagierliste streichen. Ja, Gisa, auch du.
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1: Ich bin Tanja Wagner. Nach dem Anschlag am Rande des Christopher Street Days in Berlin ist die Debatte um mögliche politische Konsequenzen in vollem Gang. Die CSU hat die Einführung elektronischer Fußfesseln für Gefährder ins Gespräch gebracht.
2: Mehr als 400 islamistische Gefährder hat das Bundeskriminalamt bundesweit ausgemacht. Die CSU würde diesen Personenkreis am liebsten per elektronischer Fußfessel überwachen. Die Chancen auf Zustimmung vom Koalitionspartner SPD stehen gut. CSU-Landesgruppenchef Hoffmann hält Fußfesseln jedenfalls für praktischer als Präventivhaft, denn diese, so sagt er, sei nur schwer umsetzbar. Sein Parteichef Söder will prüfen lassen, ob bei Gefährdern nicht grundsätzlich früher das Erwachsenenstrafrecht angewendet werden kann. Und er will ihnen den Führerschein entziehen. Thomas Bleskin, Nachrichtenredaktion.
1: Angesichts einer neuen Hitzewelle in Frankreich versucht die Feuerwehr mit allen Mitteln, die an der Atlantikküste wütenden Waldbrände in den Griff zu bekommen. Teilweise loderten die Brände wieder auf und weitere Campingplätze und Feriensiedlungen wurden evakuiert. Andernorts konnten Bewohner zurück in ihre Häuser. Viele andere europäische Länder, darunter auch Deutschland, schicken Unterstützung. In Spanien feiern die Einsatzkräfte mittlerweile erhebliche Erfolge. Es gebe Licht am Ende des Tunnels, sagte Ministerpräsident Pedro Sanchez. Der Fußball-Weltverband FIFA plant einen milliardenschweren Umbau. Investoren sollen bei den kommerziellen WM-Rechten einsteigen und der FIFA mehr als 4 Milliarden Dollar bringen. Organisiert werden die Turniere künftig über ein neues Unternehmen, an dem die FIFA die Mehrheit hält.
3: Der europäische Fußballverband UEFA läuft jetzt schon gegen die Pläne Sturm. Er wirft der FIFA vor, den Fußball zur Handelsware zu machen und fragt, wer am Ende überhaupt von dem Milliardendeal profitiert. Die FIFA hält selbstverständlich dagegen. Sie verspricht, das zusätzliche Geld in den nächsten 4 Jahren weltweit in den Fußball zu investieren und vor allem kleinere Verbände zu stärken. Zoe Tassovali, Redaktion.
1: Beruf und Familie lassen sich nach einer Umfrage in Deutschland noch immer schwer miteinander vereinbaren. Besonders Frauen sind mit den gegebenen Bedingungen unzufrieden, hat eine Umfrage im Auftrag des Sozialverbands Deutschland ergeben. In Summe sehen 43% der Befragten in der aktuellen Situation ein Problem. Als Manko werden zum Beispiel fehlende Kita-Plätze und Betreuungsangebote für Schulkinder gesehen.
4: Ja, es bleibt weiter heiß bei uns in NRW. Jetzt am Abend noch Werte über der 20-Grad-Marke. Morgen dann bis zu 35 und am Donnerstag sogar bis zu 38 Grad in der Spitze. Der Blick auf die Straßen mit diesen zwei Meldungen. Die A4 Köln Richtung Aachen, zwischen Köln-Klettenberg und dem Kreuz Köln-West 1 Kilometer 25 Minuten plus. Und die A31 Oberhausen-Gronau zwischen Heek und Gronau-Ochtrup 1 Kilometer. Hier braucht ihr eine Dreiviertelstunde länger. Haltet durch und kommt gut an.
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4: Und für euch habe ich gleich eine richtige Power-Nummer hier bei uns von den Jungs aus Düsseldorf, von den Toten Hosen. Die haben einen neuen Song rausgebracht, Nur nach vorn heißt er. Den hört ihr gleich direkt bei uns. Und vorher jetzt ein bisschen was Entspannteres von Kygo. Das ist Firestone. Vielleicht gar nicht so schlecht bei diesen warmen Temperaturen. Einzige Bewegung ist da zu den kalten Getränken in den Kühlschrank oder auch zur Wurstzange am Grill. Macht euch einen schönen Abend. Ich bin Finn Weiden. Hi zusammen.

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1: Das ist Leonie hier bei uns im besten Mix mit Don't Worry. Schön, dass ihr mit dabei seid an diesem Dienstagabend. Sag mal ehrlich, wie schön ist das bitte, sich einfach mal selbst was zu gönnen? Weiß nicht, keine Ahnung, neue Sneaker, ein richtig gutes Essen oder so eine fette Traumreise. Wir Deutschen, fand ich sehr interessant, kaufen uns selbst im Jahr wohl für rund 2000 Euro selbst Geschenke. Ja, sagt eine aktuelle Umfrage der FOM Hochschule. Besonders beliebt sind da Kleidung, gutes Essen und Reisen. Wir haben mal gefragt, wie es bei euch so mit Selbstgeschenken aussieht.
2: Also ich persönlich gebe immer was für die Kinder. Mein Mann ist auch so. Wir sind eher so, wir machen denen eine Freude.
3: Nicht wirklich.
4: Ach, wenn so Kleinigkeiten, aber meistens nur für die Kinder Sachen kaufen.
5: Ja, schenke ich mir. Ich gehe irgendwie shoppen und kaufe ich mir, ach, das konnte ich noch haben und dann mache ich das gerne auch.
1: So ist es. Am meisten gönnt sich übrigens die Generation Y, also die 29- bis 44-Jährigen. Viele verbinden Selbstgeschenke mit besonderen Erinnerungen oder auch Lebensereignissen, also zum Beispiel am Geburtstag, Karrieresprung oder anderen wichtigen Momenten. Menschen kaufen sich damit quasi Sachen, die sie dann immer wieder an diese schöne Zeit zurückerinnern. So. Ich schenke mir jetzt selbst einen Song. Wofür der ist, da muss ich noch überlegen. Müsste jetzt auch durch. Ist aber eine tolle Nummer. Passt gut in diesen Abend. Robbie Williams mit Angels. Ich bin Finn Weiden. Schönen Abend.

0: Ja, es geht genauso weiter wie heute die nächsten Tage. Jetzt am Abend noch Werte über der 20-Grad-Marke. Morgen dann bis zu 35 Grad und am Donnerstag sogar bis zu 38 Grad in der Spitze. Und das ist noch los auf den Straßen. Die A4 Köln Richtung Aachen. Zwischen Köln-Klettenberg und dem Kreuz Köln-West 1 Kilometer 30 Minuten Zeitverlust. Und die A40 Essen-Duisburg zwischen Essen-Zentrum und Essen-Frohnhausen. Dichter Verkehr, hier seid ihr aber in guten 5 Minuten wieder durch.
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0: Macht euch einen schönen Dienstagabend mit uns. Ich bin Finn Weiden und das ist jetzt Musik von Shakira. Die, die. Tag zusammen.

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0: So, wie ist das bei euch mit der Regelung? Kein Bier vor 4, gilt das bei euch auch? Ja? Wie sieht's denn mit Kaffee aus? Da sagen ja viele, sie können abends keinen Kaffee mehr trinken. Dann vielleicht irgendwie keinen Kaffee nach 4. Ja, obwohl ich sage ja im Moment, wo es so heiß draußen ist, ob ich jetzt wegen dem Kaffee nicht schlafen kann oder ob ich wegen der Temperatur nicht schlafen kann. Ja, muss man selbst wissen. Heute ist übrigens Tag des Kaffeesatzes. Jetzt haben wir die Überleitung wieder. Es gibt ja Menschen, die können darin die Zukunft lesen, sagt man. Comedian Hannes Höfer, der hat da so seine Erfahrungen gemacht.
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2: Seid ihr spirituell? Also meine Oma kann zum Beispiel Kaffeesatz lesen. Ne? Immer wenn so ein Schmock ohne in der Tasse bleibt, dann guckt sie rein und weiß sofort, ah, die ist dreckig. Oder Sternzeichen. Jeder kennt ja seins. Aber Aszendenten? Ne? Klingt wie ein Job an der Uni. Was ist mit Energiekristalle? Weißt du, reibst dir so mit so einem Rosenquarz über deinen Meniskus und zack, Marathon unter 4 Stunden. Also ich glaub dran. Meine Freundin ist mal ins Schweigekloster gegangen, um auf Alpakas zu reiten. Geht aber auch ausgefallener. Es gibt auch Kräuterkunde mit Magie. Das kenne ich. Die machen ja auch so Brühwürfel. Du kannst dir auch die Karten legen lassen, musst halt nur für ins Casino gehen. Und im Endeffekt geht's nur um Glauben bei der Sache. Globuli für die Seele. Und wenn's hilft, dann machen. Lasst euch nur nicht abziehen. Ein Medium, das mit eurem Haustier redet, für 450 Euro, dann hat Mauzi hoffentlich was Wichtiges zu erzählen. Oder Sprays, die eure Liebesenergie entfachen. Die sollten wenigstens gut riechen. Und immer dran denken, wenn der Merkur rückläufig ist und die Venus durch dein Sternzeichen wandert, dann ist vielleicht bei Lidl die Milch im Angebot. Oder so.
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1: Ich bin Uli Reitinger. Nach dem Terroranschlag am Rande des Berliner Christopher Street Days gibt es neue Hinweise auf das Motiv des Täters. Auf seinem Handy haben Ermittler ein Bekennervideo gefunden. Das haben die Bundesanwaltschaft und Innenminister Dobrindt bestätigt.
2: Auf dem Video ist ein vermummter Mann zu sehen, der Arabisch spricht. Er schwört der Terrororganisation IS die Treue. Auf dem Handy haben die Ermittler weiteres Material entdeckt. Was genau, sagen sie nicht, nur dass diese Dateien jetzt ausgewertet werden. Laut Bundesinnenminister Dobrindt spricht vieles dafür, dass die Aufnahmen und die Dateien tatsächlich vom mutmaßlichen Täter stammen. Parallel wird weiter über schärfere Maßnahmen gegen islamistische Gefährder diskutiert. Besonders oft fällt dabei das Stichwort elektronische Fußfessel. Zoe Tessovali, Nachrichtenredaktion.
1: Frankreich wird von einer neuen Hitzewelle getroffen. Die Feuerwehr versucht mit allen Mitteln, die an der Atlantikküste wütenden Waldbrände in den Griff zu bekommen. Teilweise lodern Brände wieder auf, weitere Campingplätze und Feriensiedlungen wurden evakuiert. Viele europäische Länder, darunter auch Deutschland, schicken Unterstützung. In Spanien feiern die Einsatzkräfte mittlerweile erhebliche Erfolge. Es gebe Licht am Ende des Tunnels, sagte Ministerpräsident Pedro Sanchez. Im Weißen Haus hat es heute gleich mehrere wichtige Treffen gegeben. US-Präsident Donald Trump empfing erst den ukrainischen Präsidenten Selenskyj und anschließend Israels Ministerpräsident Netanyahu.
3: Selenskyj war der Erste bei Trump unter Ausschluss von Presse und Öffentlichkeit. Es ging um Stärkung der ukrainischen Luftabwehr und dabei konkret um Patriot-Abfangraketen. Auch sollen die festgefahrenen Verhandlungen über ein Kriegsende wieder in Gang gebracht werden. Auch mit Netanyahu ging es um Krieg, den Iran-Krieg. Angeblich wollte Netanyahu neue Geheimdienstinformationen vorlegen, die belegen, dass der Iran weiterhin militärisch aufrüstet. Israel will, dass die USA im Iran-Krieg bei der Stange bleiben. Trump bevorzugt eine Vereinbarung. Aus den USA, Tina Eck.
1: Der Fußballweltverband FIFA will einen Teil der kommerziellen Rechte an seinen Turnieren an Investoren verkaufen und damit mehr als 4 Milliarden Dollar erlösen. Auch künftige WM-Turniere sollen dann unter dem Dach eines neuen Unternehmens organisiert werden, dessen Mehrheitseigentümer der Weltverband wäre. Der Deal könnte Berichten zufolge den Druck erhöhen, mehr WM-Teilnehmer zuzulassen und die WM häufiger als bisher auszutragen. Das waren die Nachrichten mit Uli Reitinger.
4: Ja, es bleibt weiter heiß bei uns in NRW. Heute ja noch am Abend Temperaturen um die 28 Grad in den nächsten Stunden. Morgen dann 35 Grad in der Spitze. Und am Donnerstag legen wir nochmal einen drauf, dann sogar bis zu 38 Grad. Fröhliche Schwitzen. Mit dem Hinweis von der A4 Köln Richtung Aachen zwischen dem Kreuz Köln West und Frechen Nord. Hier steht ein brennendes Fahrzeug auf dem Standstreifen. Aktuell sind auch Rettungs- und Einsatzkräfte vor Ort. Es staut sich aber zurück. 2 Kilometer. Ihr braucht circa eine Stunde länger. Haltet durch und kommt gut an.
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4: Und wir gehen es ganz entspannt an. An diesem Dienstagabend, Finn Weiden ist hier. Hi zusammen. Wir machen uns einen schönen Abend zusammen bei diesen Temperaturen. Ich drücke euch die Daumen, dass ihr jetzt nicht in einer Dachgeschosswohnung übernachten müsst. Ja, könnte ganz schön heiß werden. Aber wir sind bei euch, auch wenn ihr nicht schlafen könnt. Mit den besten Hits. Hier ist Michael Jackson.

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0: Für mich so ein richtiger Sommer-Favorite-Song. Alex Warren mit Fever Dream hier bei uns.
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0: Das sind wir, so sieht's aus. Der Sommer ist zurück. Auch morgen wird's nochmal richtig knallerheiß. Bis zu 36 Grad sind dann drin. Also wenn es irgendwie geht, dann ab an einen der vielen schönen Badeseen in NRW oder auch in euer Freibad des Vertrauens. Unser Kollege Robert Jans, der hat für uns mal ganz früh morgens hinter die Kulissen in einem Freibad geschaut.
3: 20 nach 6 haben wir, neben mir steht Schwimmmeisterin Kerstin und wir schließen jetzt einfach mal das Tor auf. Zack, rein geht's.
4: Kasse aufmachen, damit die Leute alle rein können, Türen aufschließen, Chlor messen, damit die Leute überhaupt ins Wasser dürfen.
3: Und dann wurde erstmal die ganze Technik gecheckt. Ich versuch's mal zu beschreiben, jetzt, wir sind in so einem Technikraum und jetzt geht's ja auch noch runter und das sieht wirklich aus, als würde jetzt da noch unten wie so eine Art Maschinenraum sein. Es wird auch immer lauter. Was ist da genau?
5: Das sind noch 3 Umwälzpumpen. Das Wasser von da aus quasi ins Becken befördern.
3: Außerdem natürlich ganz wichtig, Wassertemperatur checken. 26,2. Und das um noch nicht mal 7 Uhr. Und dann, wir kennen den Geruch alle, Chlor. Es gibt diesen Mythos, wenn das Wasser so krass nach Chlor riecht, dass dann viel reingepinkelt wird. Ist das
5: richtig,
3: so?
5: Das sind die Chlormine, ja, genau.
3: Da war natürlich alles top. Übrigens genauso wie der blaue Beckenboden.
5: Also wir haben da diesen Beckenbodensauger, der regelmäßig im Wasser ist und eigentlich regelmäßig die Bahnen abfährt.
3: Dann wurde hier noch so ein bisschen gerödelt und dann waren wir eigentlich ready. Guck mal kurz auf die Uhr. Guten Morgen, 7 Uhr, du bist die Erste heute, Respekt.
6: Ja, ich wohne hier gegenüber, hat man auch keine Ausrede mehr. Muss man schnell schwimmen gehen morgens bei der Arbeit. Das tut richtig gut.
3: Und dann wurde es wirklich Stunde für Stunde voller.
7: Also Schwimmen ist für mich das mein Kardiosport. Dann komme ich erstmal ausgepowert in den Tag und habe eine Sporteinheit gemacht.
3: Und während die Kerstin hier alles im Blick behält, haben die anderen eine gute Zeit.
8: Nette Atmosphäre, das Wasser ist toll, bisschen entspannen und ein bisschen die Seele baumeln lassen.
9: Ja! Mal in die Sonne, mal in den Schatten. Das ist quasi perfekt.
3: So, und da haben wir auch schon Mittag bei dir. Naht jetzt auch der Feierabend. Wie geht's dann für dich noch weiter auf den letzten Metern? Gleich kommt wahrscheinlich wie noch mal so eine Übergabe, ne?
5: Genau, wir machen gleich einfach eine Übergabe und dann übernimmt der Kollege von mir.
3: Also, Kerstin hat gleich Feierabend. Vorher springe ich natürlich auch noch rein. Natürlich vom Beckenrand. Kleiner Scherz.
0: Muss man aber, glaube ich, auch der Typ für sein, ne? Morgens um 7 Uhr schon ins Freibad gehen. Ich setze es mal auf die Liste der guten Vorsätze für 2027. Kommt ja wieder ein Sommer. Macht euch einen schönen Abend mit uns. Das sind die Sugar Babes mit Push the Button.
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0: Ja, es bleibt weiter heiß bei uns in NRW. Jetzt am Abend noch Werte über der 20-Grad-Marke, morgen dann bis zu 35 und am Donnerstag sogar bis zu 38 Grad in der Spitze. Mit drei Meldungen, die A4 Köln Richtung Aachen, zwischen Köln-Klettenberg und Frechen-Nord, 2 Kilometer 20 Minuten plus. A31 Oberhausen-Gronau, zwischen Heeg und Gronau-Ochtrup, hier dichter Verkehr 5 Minuten plus. Und die A565 Bonn Richtung Meckenheim, zwischen dem Kreuz Bonn-Nord und Bonn-Endenich, 1 Kilometer, hier braucht ihr gute 10 Minuten länger.
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0: Ich habe gerade mal überlegt, Michael Jackson nennt man ja den King of Pop. Wie nennen wir dann eigentlich Taylor Swift? Queen of Pop. Oh, klingt gar nicht so schlecht. Machen wir einfach jetzt heute Abend. Hier ist die Queen of Pop für euch, Taylor Swift mit Opalite. Ich bin Finn Weiden. Hi.

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0: Wir lassen diesen schönen Sommertag langsam ausklingen. Macht euch einen schönen Dienstagabend mit uns.
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0: Nummer 1. Ja, Sommer hier bei uns in NRW heißt ab an den See. Und davon haben wir ja wirklich einige, die sich perfekt für eine Abkühlung eignen. Wir testen die ganze Zeit schon die besten Badeseen in Nordrhein-Westfalen. Und heute geht's an den Ternscher See. Kollegin Kimberly Klages hat die mal für euch ausgecheckt.
2: Also wenn man reinkommt, dann ist hier direkt eine riesengroße Liegewiese, auf der man sich sonnen kann und entspannen kann. Direkt mit Blick auf den Ternscher See. Wirklich super schön und echt einfach auch richtig ruhig. Also total entspannt. Also im See sind gerade ganz viele Kinder, die zum Beispiel auf dem Wasserkletterpark klettern. Dann gibt es auch ein Sprungbrett direkt ins Wasser, wo man reinspringen kann. Also hier gibt es auf jeden Fall eine Menge Angebote für die Kids.
3: Wir waren klettern und sind dann gleich gerade noch mal gesprungen.
2: Und wie ist es?
3: Cool. Ich fand's auch cool. Also da auf dem Parcours, da kann man so springen und klettern und so.
2: So, für mich geht's jetzt auch direkt mal ins Wasser. Mal schauen, wie warm das ist. Auf jeden Fall glasklares Wasser. Man hat einen super schönen Sand als Einstieg. Also hier liegen keine Steine auf dem Boden. Man kann auch bis zum Boden runter gucken. Da hinten, da sehe ich sogar ein paar Fische hier rumschwimmen. Nach der Abkühlung würde ich sagen, gibt es erstmal eine Stärkung für mich. Ich habe nämlich ein bisschen Hunger. Ich probiere jetzt die NRW-Fritten aus. Das sind Knoblauchpommes mit Sour Cream, Guacamole und Tomaten, passend in den Farben von NRW. Also knusprig sind sie auf jeden Fall. Jetzt probiere ich es noch mit Guacamole und Sour Cream. Richtig lecker, weil es auch richtig frisch ist und dann auch noch mit direktem Seeblick. Also da kann man sich es schmecken lassen. Wirklich ein traumhafter Tag, den man hier verbringen kann am Ternscher See. Super tolles Wasser, ganz viele Möglichkeiten für Groß und Klein Spaß zu haben, sich aber auch zu entspannen. Also einfach toll.
0: Also klares Wasser habe ich rausgehört und NRW-Fritten. Hast mich überzeugt, Kimberly. Wir waren für euch am Ternscher See.

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1: Ich bin Uli Reitinger. Nach dem Terroranschlag am Rande des Christopher Street Days in Berlin hat die Polizei auf dem Handy des Attentäters Abdul B. ein Bekennervideo gefunden. In dem Video sei zu sehen, wie eine vermummte Person, vermutlich eben der Tatverdächtige, einen Treueschwur auf die Terrororganisation Islamischer Staat leiste, heißt es von der Bundesanwaltschaft. Der mutmaßliche Täter wurde zuvor vom LKA eng observiert. Er soll sich unauffällig verhalten haben. Während die Einsatzkräfte in Spanien bei den Waldbränden erste Erfolge melden, bleibt die Lage in Frankreich angespannt. In Bordeaux mussten erneut tausende Menschen in Sicherheit gebracht werden. Und Experten warnen jetzt schon vor weiteren Waldbränden im August.
2: In Frankreich westlich von Bordeaux bleibt die Lage tatsächlich weiter angespannt. Mit der Hitze und der Trockenheit sind heute etliche Feuer wieder neu aufgeflammt. Die Einsatzkräfte kämpfen nun auf Hochtouren dagegen, dass sie keine neuen Flächen fressen. Bisher ist das ganz gut gelungen. Sicherheitshalber mussten auch einige Campingplätze und Touristenunterkünfte geräumt werden. Etwa 4000 Menschen sind davon betroffen. Aus Lesch, Rache Sommer.
1: Die Pilotengewerkschaft Vereinigung Cockpit hat ihren jährlichen Flughafencheck veröffentlicht. Das Ergebnis: Der Flughafen München ist wieder der sicherste in Deutschland. Dafür wurde in der bayerischen Landeshauptstadt auch einiges getan.
3: Mit dauerhaft beleuchteten Zufahrten an Start- und Landebahnen hat der Münchner Flughafen die Piloten überzeugt und damit den Flughafen Leipzig auf Platz 2 verdrängt. Die dauerhafte Beleuchtung sei ein wichtiges Mittel, um Zusammenstöße zu vermeiden. Viele Flughäfen würden da aber aus Kostengründen drauf verzichten. Insgesamt seien aber alle Flughäfen in Deutschland sicher genug für den Passagierbetrieb. Den letzten Platz in der Auswertung der Pilotengewerkschaft belegt der Flughafen Rostock-Lage. Die Piloten kritisieren, dass sie hier nicht zu Sicherheitsbesprechungen eingeladen werden. Fiona Reinhardt, Nachrichtenredaktion.
1: Angesichts der schwachen Konjunktur in Deutschland steigt die Zahl der Unternehmen, die ihr Angebot an Ausbildungsplätzen verringern. Zugleich fällt es Betrieben häufig schwer, die vorhandenen Lehrstellen mit passenden Bewerbern zu besetzen. Das sind wesentliche Ergebnisse der jüngsten DIHK-Ausbildungsumfrage, an der sich rund 14.000 Unternehmen beteiligt haben. Fast jedes dritte Unternehmen reduziert demnach das Ausbildungsangebot. Das waren die Nachrichten mit Uli Reitinger.
4: Ja, es geht genauso weiter wie heute die nächsten Tage. Jetzt am Abend noch Werte über der 20-Grad-Marke. Morgen dann bis zu 35 Grad und am Donnerstag sogar bis zu 38 Grad in der Spitze. Mit dem Blick auf die Straßen, und das geht ganz schnell, uns ist nichts gemeldet. Ihr habt freie Fahrt, kommt alle gut und sicher an euer Ziel.
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4: Und das um kurz nach 11 mit mir, Finn Weiden. Hi zusammen, schön, dass ihr mit dabei seid. Ja, ich habe richtig tolle Songs für euch, passen auch sehr gut in diese Nacht. Der hier vor allem könnte auf so einer Nightwife-Playlist drauf sein. Das ist Teddy Swims, Mr. Know It All. Tag zusammen.

0: Das ist einfach eine Mega-Nummer, oder? Kenny Loggins mit Foodlos hier bei uns. Gleich haben wir es 11:15. Schön, dass ihr mit dabei seid an diesem Dienstagabend. Und wir sind in diesem Herbst wieder auf großer Comedy-Camp-Tour. Unter anderem mit dabei Comedian Mirja Regensburg. Sie war ja schon ganz oft mit dabei. Ich glaube, kann man gar nicht mehr in einer Hand abzählen. 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Dieses Jahr könnt ihr sie zusammen mit Atze Schröder, Hannes Höfer und auch Jürgen Bangert sehen. 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Und Mirja ist ja nicht nur eine großartige Comedian, ihr müsst wissen, sie ist auch Erfinderin, und zwar von der Muffin Jeans.
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3: Nein, aber es ist alles gut, so wie es ist. Ich habe keinen Bock auf Sport, das nervt mich einfach so. Ich trage meine Muffin-Jeans mit Stolz, obwohl heute ist es eine Muffin-Lakritz-Hose. Hier vorne der Mann mit dem blauen Oberteil, du kennst sie aber, die Muffin-Jeans, ne? Oder gar nicht, bist du gar nicht. Hier, die Muffin-Jeans, wenn der Teig oben so übers Pünktchen. Hältst du dir gerade die Augen zu? Geil, bei der Frau daneben ist gerade die Brille beschlagen. Das ist die Muffin Jeans, verstehst du? Hast du auch? Ja, geil, er so, hä? Nee, noch nie gesehen. Ich dachte, das gehört so, dass ich den Kleinen beim Pipi machen nicht sehen kann. Hinten haben das auch viele, ja, Love Handles oder wie ich immer sage, Griffe zum Wegschmeißen. Das ist die Muffin Jeans, ja. Nein, ich trage auch keine Spanx, das würde ich nicht, kennst du Spanx, ne? Spanx, diese Schlankmachunterwäsche, diese Gummiteile. Wenn du einen Furz lässt, hast du auf dem Rücken Blase.
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0: Ja, es bleibt weiter heiß bei uns in NRW. Jetzt am Abend noch Werte über der 20-Grad-Marke. Morgen dann bis zu 35 und am Donnerstag sogar bis zu 38 Grad in der Spitze. Keine Meldungen um kurz nach 11:30. Ihr habt freie Fahrt. Kommt alle gut und sicher an euer Ziel.
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0: Was sind das wieder für Temperaturen? Aktuell morgen 35 Grad und am Donnerstag bis zu 38 Grad in der Spitze bei uns in NRW. Kaum aushaltbar, wirklich. Vor allem, wenn man schön auf der Autofahrt dann noch hinten mit dem T-Shirt schön festklebt am Sitz. Kennt ihr das? Ja, Klassiker. Muss doch nicht sein, oder? Na gut, können wir nichts ändern diese Woche. Wir haben ein paar Tipps für euch gesammelt oder habt ihr uns erzählt, wie ihr am besten bei diesen, ja, warmen Temperaturen euch abkühlt. Hört ihr gleich in einer Viertelstunde hier bei uns. Jetzt für euch Musik von Tate McRae. Das ist She's All I Wanna Be und ich bin Finn Weiden. Dann haben wir doch alles gesagt für diesen Abend. Tag zusammen.

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0: So, ich sag's euch. Einige Leute, die jetzt gerade mit am Radio mit dabei sind, können bestimmt nicht schlafen, wegen diesen warmen Temperaturen draußen. Ja, der Klassiker, ne? Die Dachgeschosswohnung musste ich auch selbst 2 Jahre lang miterleben. Es ist nicht schön. Wenn die Sonne da so reinknallt, tagsüber ist es nicht schön. Und natürlich dann auch nachts bei diesen Temperaturen, wenn sich die ganze Wärme oben im Haus ansammelt. Ja, wir sind bei euch auf jeden Fall. Jetzt im Sommer. Boah, morgen wieder Temperaturen, ich habe es gerade nochmal gesehen, bis zu 35 Grad und dann am Donnerstag bis zu 38 Grad. Wir spielen wirklich das große Schwitzroulette hier aktuell, sowohl auf dem Weg ins Büro, im Auto und jetzt dann auch immer wieder auf dem Weg in den Feierabend zurück. Aber es muss doch nicht sein, oder? Habt ihr Tipps, wie geht ihr damit um und fühlt ihr euch für solche Temperaturen eigentlich vorbereitet?
1: Ich versuche morgen so früh wie möglich zu lüften, danach Fenster zu, Rollladen runter, Vorhänge zu und wirklich versuchen, so lange wie möglich kühle Umgebung in.
2: Wir haben uns vorgenommen, wir gehen schwimmen und ja, vielleicht gehen wir ins Bauhaus, holen uns einen schönen Pool.
3: Tuch nehmen oder einen feuchten Lappen nehmen, ins Zenit packen oder aber mal die Füße damit frisch machen.
4: Einfach nachts über immer Fenster auf und dann am Morgen alles zu, alles dunkel machen und ansonsten ganz viel trinken und einfach aufs Beste hoffen.
5: Wenn du Wasser trinkst, bist du safe, glaube ich. Und nicht an die Sonne unbedingt um zwischen 12 und 14 Uhr.
6: Ich mag Wärme, ich hasse Hitze. Ich fühle mich nicht vorbereitet. Ich habe einen Ventilator, aber ich fühle mich nicht gut dabei.
0: Ja, okay. Dann werden es harte Tage, ich glaube, für uns alle. Also Ventilator an, viel trinken. Ich hoffe, dass ihr alle wenigstens im Büro mit Klimaanlage versorgt seid. Und ja, Grüße gehen, wie gesagt, raus an alle, die jetzt in einer Dachgeschosswohnung schlafen müssen. Ihr und natürlich alle, die auch bei diesen Temperaturen arbeiten müssen. Seid die wahren Helden heute Nacht. Kommt gut durch diese Nacht, jetzt mit Musik von Michael Schulte. Das ist 5 a.m.

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1: Ich bin Uli Reitinger. Nach dem Anschlag am Rande des Christopher Street Days in Berlin ist die Debatte um mögliche politische Konsequenzen in vollem Gange. Die CSU hat die Einführung elektronischer Fußfesseln für Gefährder ins Gespräch gebracht.
2: Mehr als 400 islamistische Gefährder hat das Bundeskriminalamt bundesweit ausgemacht. Die CSU würde diesen Personenkreis am liebsten per elektronischer Fußfessel überwachen. Die Chancen auf Zustimmung vom Koalitionspartner SPD stehen gut. CSU-Landesgruppenchef Hoffmann hält Fußfesseln jedenfalls für praktischer als Präventivhaft, denn diese, so sagt er, sei nur schwer umsetzbar. Sein Parteichef Söder will prüfen lassen, ob bei Gefährdern nicht grundsätzlich früher das Erwachsenenstrafrecht angewendet werden kann. Und er will ihnen den Führerschein entziehen. Thomas Bleskin, Nachrichtenredaktion.
1: Angesichts einer neuen Hitzewelle in Frankreich versucht die Feuerwehr mit allen Mitteln, die an der Atlantikküste wütenden Waldbrände in den Griff zu bekommen. Während der größere der beiden Brände bei Bordeaux punktuell wieder aufloderte und zur Evakuierung tausender weiterer Touristen führte, bekam die Feuerwehr den flächenmäßig kleineren Brand südwestlich von Bordeaux unter Kontrolle. Dort konnten 15.000 Evakuierte zurück in ihre Häuser. Die Organisatoren vom Jugendwort des Jahres haben die 10 Begriffe verkündet, aus denen junge Menschen ihre 3 Favoriten auswählen können. Bis zum 20. August haben sie dafür Zeit.
3: Eltern und Lehrer dürften den ein oder anderen Begriff schon mal gehört haben. Die Zahlenfolge 6-7 passt eigentlich immer, inklusive der abwägenden Handbewegung. Wer Crash-Out geht, verliert komplett die Fassung. Und wenn etwas Peak ist, ist es der absolute Höhepunkt. Junge Menschen entschuldigen sich heute auch schon mal mit dem Begriff Schere und finden Dinge super. Auch die virale Songzeile Du bist gut genug zählt zu den Kandidaten. Wenn etwas mehr als gut genug, sondern richtig stabil ist, dann ist es in der Jugendsprache gute Käse. Thomas Bremser, Nachrichtenredaktion.
1: Der Fußball-Weltverband FIFA will einen Teil der kommerziellen Rechte an seinen Turnieren an Investoren verkaufen und damit mehr als 4 Milliarden Dollar erlösen. Auch künftige WM-Turniere sollen dann unter dem Dach eines neuen Unternehmens organisiert werden, dessen Mehrheitseigentümer der Weltverband wäre. Ein solcher Deal könnte den Druck erhöhen, das Teilnehmerfeld einer WM weiter auszubauen oder die WM häufiger als bisher auszutragen.
4: Trocken und klar kommen wir durch diese Nacht. 14 bis 19 Grad, der Keller hilft oder die Klimaanlage natürlich. Morgen geben wir da nochmal so richtig Gas bei 33 bis 36 Grad. Es bleibt trocken, Regen ist nach wie vor kein Thema.
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5: A44 Dortmund-Kassel zwischen Erwitte, Anröchte und Gesäcke, 1 Kilometer Stau, 5 Minuten Zeitverlust. Und A57 Krefeld-Köln. Zwischen Dormagen und Köln-Worringen 1 Kilometer stockender Verkehr. Wir wünschen allen unterwegs gute Fahrt.
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4: So langsam wird es etwas angenehmer mit den Temperaturen. Kommt gut durch diese Nacht, Claudia Lewis. Ja, hallo zusammen.

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0: Justin Bieber, ist das für eure Nacht? Tja, mit lecker Bierchen am Bahnsteig, das war es dann ja jetzt auch. Ihr habt es ja mitbekommen, die Deutsche Bahn will künftig an allen Bahnhöfen ein Alkoholverbot durchsetzen. Wie finden wir das denn? Also er hier hat auf jeden Fall eine klare Meinung dazu.
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3: Ja, nee, ist klar.
4: Genug ist genug, hat letzte Woche hier Bahnchefin Evelyn Palla gesagt. Und da habe ich gesagt, jawohl, richtig so, Evelyn. So geht's ja auch nicht weiter. Diese ganzen Verspätungen bei der Bahn, ausgefallene Klimaanlage bei 35 Grad, keine Pommes mehr im Bordrestaurant. Da wird's doch höchste Eisenbahn, dass mal einer auf den Tisch schaut und die Probleme angeht. Ich war richtig glücklich, als ich das gelesen habe. Und dann habe ich den Fehler gemacht und weitergelesen. Ja, von diesem Mist redet die Oberschaffnerin gar nicht. Sie meint mit, genug ist genug, das Saufen am Bahnhof. Alkoholverbot auf allen deutschen Bahnhöfen. Ja, wie, was, jetzt auch in Dortmund? Wie soll das denn gehen? Da kann sie die Bude doch gleich zumachen. Und deshalb muss man auch mal genau hingucken, wie Frau Palla das meint. Die Bahnhofskneipen dürfen natürlich weiterhin von Erdinger bis Flensburg das Bierchen servieren. Und im Bordbistro bei der Bahn kannst du dir auch weiterhin die Kante geben. Gott sei Dank. Das ist schließlich deutsches Kulturgut. Was aber jetzt nicht mehr erlaubt sein wird, ist auf dem Bahnsteig. Das Dosenbier, die Flasche Wodka, das Schächtelchen Kümmerling. Ja, auch der Damenkegelclub Lustige Wechseljahre muss auf dem Weg nach Norderney den kleinen Feigling von der Passagierliste streichen. Ja, Gisa, auch du.
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0: sternenklar, der Himmel heute Nacht. Eigentlich müsste man draußen schlafen im Zelt. 14 bis 19 Grad sind es draußen. Morgen wird es dann richtig knackig warm, 33 bis 36 Grad. Zum Wochenende hin werden die Temperaturen dann wieder ein bisschen erträglicher.
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2: Hier die aktuelle Verkehrslage. A33 Bielefeld-Brilon zwischen Paderborn-Sennelager und Paderborn-Mönkeloh. 1 Kilometer Stau, 14 Minuten Zeitverlust. Weiterhin auf der A57 Krefeld-Köln zwischen Dormagen und Köln-Worringen. 1 Kilometer stockender Verkehr. Und zusätzlich auf der A445 Hamm-Arnsberg zwischen Kreuzwerl und Neheim. 1 Kilometer zähfließender Verkehr. Wir wünschen allen unterwegs gute Fahrt.
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0: Claudia Löhr ist hier, hallo, kommt gut durch diese Nacht und hier ist der offizielle Herzschmerz-Soundtrack von Elmo. Freunde vom Bergdoktor wissen, was ich meine. Here's Take That für euch in Patience.

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0: I'll live it in. Ah, dein Stimmchen, die Frau. So easy to fall in love. Ja, was haben wir heute? Bis zu 36 Grad, übermorgen dann irgendwie noch heißer. Also wer irgendwie kann, der plant natürlich so ein bisschen was Kühles und Nasses um sich herum zu haben in den nächsten Tagen. Und damit ihr die besten Spots für die heißen Tage in NRW kennt, testen wir für euch ja in dieser Woche Badeseen. Kim Klages hat am Ternscher See in Selm vielleicht euer perfektes Badeseematch gefunden.
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1: Wo treffen wir uns?
3: Wir sind heute am Ternscher See in Selm.
1: Muss ich was bezahlen?
4: Also tatsächlich ist es so, dass wir fürs Parken 3 Euro nehmen, egal wie lange jemand bei uns ist. Erwachsene ab 15 zahlen 6 Euro und Kinder von 5 bis 15 zahlen 3 Euro.
1: Was können wir da machen?
5: Also man kann Aquaclimben gehen auf dem Klettergerüst oder Stand-Up-Paddeln auf dem See.
6: Schwimmen und sich erholen.
7: Ein Angelverein ist schräg gegenüber. Ja, und ansonsten kann man super joggen gehen und im Wald was machen.
1: Kann ich meine Kids mitbringen?
6: Also ich denke schon, ich habe Kinder. Meine Kinder sind jetzt groß, aber wenn ich das sehe, die haben hier einen Wasserpark, ne, einen Spielplatz.
5: Der See ist schon groß, aber trotzdem relativ übersichtlich. Also man hat einen relativ guten Blick auf Kinder. Und unten am See ist auch so ein Sprungbrett und das ist relativ nah am Rand. Also ich glaube, das ist schon gut für Kinder.
8: Und es gibt auch extra so einen kleinen Nichtschwimmerbereich, wo es halt nicht ganz so tief ist, wo Kinder halt auch gut schwimmen können. Das ist so mit Bojen so abgezäunt.
1: Treffen wir uns zum Essen oder nur für Drinks?
5: Wir treffen uns zu Essen und Drinks und Küchenchef Daniel weiß, was am besten geht.
9: Also Pommes natürlich, Currywurst-Pommes, gar keine Frage. Fritten NRW geht bei uns auch gut. Das ist die mit Sour Cream, mit Tomatenwürfel und mit Guacamole. Frische Cocktails, Limoncello-Spritz, Wildberry-Lillet, Aperol und so weiter. Ein frisch gezapftes Weizen, helles, ein Radler direkt vom Fass oder auch ein Pilz natürlich. Ja, und dabei ein Blick auf den See. Ich würde sagen, besser geht's nicht, oder?
1: Können wir da chillen?
3: Kann man, wenn es nicht zu voll ist, perfekt. Ist es zu voll, ist es etwas lauter, aber ansonsten ist das echt toll hier.
6: Ja, ich denke mal, das ist eine Oase im Ruhrgebiet und das hat man selten. Und hier der Ternscher See, wenn man sich das anguckt, das ist eine kleine, eingeschworene Gemeinschaft.
1: Ist es ein Match?
5: Also ich würde sagen, schon ein Match. Im Sommer bin ich ja auch sehr oft mit Freunden, das ist schon cool hier.
10: Ein Match. Wir kommen regelmäßig hin, wir finden es immer toll.
5: Perfekt Match.
11: Ich sage immer perfekt. Was Besseres gibt's nicht.
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1: Ich bin Uli Reitinger. Nach dem Terroranschlag am Rande des Berliner Christopher Street Days gibt es neue Hinweise auf das Motiv des mutmaßlichen Täters. Auf seinem Handy haben Ermittler ein Bekennervideo gefunden. Das haben die Bundesanwaltschaft und Innenminister Dobrindt bestätigt.
2: Auf dem Video ist ein vermummter Mann zu sehen, der Arabisch spricht. Er schwört der Terrororganisation IS die Treue. Auf dem Handy haben die Ermittler weiteres Material entdeckt. Was genau, sagen sie nicht. Nur, dass diese Dateien jetzt ausgewertet werden. Parallel wird weiter über schärfere Maßnahmen gegen islamistische Gefährder diskutiert. Besonders oft fällt dabei das Stichwort elektronische Fußfessel. Zoe Tessovali, Nachrichtenredaktion.
1: Frankreich wird von einer neuen Hitzewelle getroffen. Die Feuerwehr versucht mit allen Mitteln, die an der Atlantikküste wütenden Waldbrände in den Griff zu bekommen. Teilweise lodern Brände wieder auf. Weitere Campingplätze und Feriensiedlungen wurden evakuiert.
3: Hitze, Trockenheit und Wind kommen heute auf Westfrankreich zu und machen den Einsatzkräften Sorgen. Sie fürchten, dass auf schon verbrannten Flächen heute wieder etliche Feuer ausbrechen könnten. Zahlreiche Stellen im Wald wurden daher gerodet, um den Flammen keinen neuen Fraß liefern zu können. Einige andere können dennoch aufatmen. In 3 Kommunen dürfen evakuierte Anwohner nach Hause. Voraussetzung ist aber, dass sie eine Notfalltasche und ihr Handy bereithalten, um im Fall der Fälle schnell wieder fliehen zu können. Aus Bordeaux, Rache Sommer.
1: Das Bundeskabinett will heute die umstrittenen Reformpläne zum Erneuerbare-Energien-Gesetz auf den Weg bringen. Wirtschaftsministerin Reiche will bei der Förderung erneuerbarer Energien Kosten senken. So soll es für neue, kleine Solaranlagen auf dem Hausdach ab 2027 keine dauerhafte Förderung mehr geben. Außerdem bekommen die Betreiber von neuen Solar- und Windkraftanlagen in bestimmten Gegenden in Zukunft geringere Ausgleichszahlungen, wenn diese Anlagen wegen einer drohenden Netzüberlastung zeitweise abgeschaltet werden müssen. Erstmals seit Beginn des Iran-Kriegs hat US-Präsident Trump den israelischen Ministerpräsidenten Netanyahu im Weißen Haus empfangen. Unterschiedliche Interessen im Krieg hatten zuletzt Risse in der Beziehung der engen Verbündeten offenbart. Unmittelbar vor Netanyahu empfing Trump den ukrainischen Präsidenten Zelensky. Trumps Sprecherin schrieb nachher auf X, beide Treffen verliefen positiv und produktiv.
4: Nochmal durchlüften heute Nacht, 14 bis 19 Grad. Morgen wird es dann sehr schnell wieder sehr warm, 33 bis 36 Grad kriegen wir. Die Sonne strahlt vom wolkenlosen Himmel, Regen ist nicht in Sicht.
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5: A57 Krefeld-Köln zwischen Dormagen und Köln-Worringen, 1 Kilometer Stau. Wir wünschen allen unterwegs gute Fahrt.
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4: Sternenklarer Himmel heute Nacht. Kommt gut durch. Claudia Löß hier. Hallo zusammen.
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0: Aha, guck mal an, da haben wir es doch. Sich selber einfach mal was gönnen. So richtig sich selber verwöhnen. Das können wir Deutschen anscheinend ganz gut. Das ist eine aktuelle Umfrage der FOM Hochschule. Danach kaufen wir uns selbst im Jahr wohl für rund 2000 Euro Geschenke. Ganz schön viel. Besonders beliebt sind da eben so Kleidung, gutes Essen und Reisen. Wir haben mal gefragt, wie es bei euch so aussieht mit Selbstgeschenken.
1: Also ich persönlich gebe immer was für die Kinder. Mein Mann ist auch so. Wir sind eher so, wir machen denen eine Freude.
2: Nicht wirklich.
3: Ach, wenn so Kleinigkeiten, aber meistens nur für die Kinder Sachen kaufen.
4: Ja, schenke ich mir. Ich gehe shoppen und kaufe ich mir, ach, das konnte ich noch haben. Und dann mache ich das gerne auch.
0: So, mindestens eine, die sich auch selber mal was gönnt. Die 29- bis 44-Jährigen übrigens sind besonders spendabel zu sich selbst. Das willst du auch machen, wenn es sonst keiner macht, ne? Hier ist Donna Summer für euch und Kygo.
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0: trocken und klar kommen wir durch diese Nacht. 14 bis 19 Grad, der Keller hilft oder die Klimaanlage natürlich. Morgen geben wir da nochmal so richtig Gas bei 33 bis 36 Grad. Es bleibt trocken, Regen ist nach wie vor kein Thema.
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2: Hier die aktuelle Verkehrslage, A31 Gronau-Oberhausen zwischen Lechten, Ahaus und Borken, dichter Verkehr, 7 Minuten Zeitverlust. Weiterhin auf der A40 Essen-Dortmund zwischen Dortmund-Barob und Dortmund-Hombruch, 1 Kilometer stockender Verkehr. Und zusätzlich auf der A57 Krefeld-Köln zwischen Dormagen und Köln-Worringen, 1 Kilometer zähfließender Verkehr. Wir wünschen allen unterwegs gute Fahrt.
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0: Diesen schönen Song habe ich hier für euch, für diese späte Uhrzeit. Timberland featuring Carrie Hilson zusammen, The Way I Are. Claudia Löß hier, hallo zusammen.

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0: Es ist mal wieder soweit. Seit gestern dürft ihr über das Jugendwort des Jahres abstimmen. Also, sofern ihr zwischen 11 und 20 Jahre alt seid. 10 Begriffe sind ja wie immer vorgeschlagen. Digger ist zum Beispiel dabei. Naja, das haben wir mal alle schon mal gehört. Macker auch. Was ich ganz witzig finde, ist gute Käse. Also wenn irgendwas nicht gut ist, sondern richtig gut, wenn es richtig passt, dann ist es gute Käse. Muss man erst mal drauf kommen. Als Beispiel heißt es hier, der Song ist gute Käse. Lass ihn einfach mal so stehen. Das ist hier neu bei uns im Best Mix. Jack Dean und Mercy.
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1: Ich bin Uli Reitinger. Heute stehen im politischen Berlin Personalien im Mittelpunkt. Die neue Kanzleramtsministerin Warken, der neue Gesundheitsminister Linnemann und der neue Verkehrsminister Bilger bekommen heute von Bundespräsident Steinmeier ihre Ernennungsurkunden. Außerdem wählt die Unionsfraktion nach dem Rücktritt von Jens Spahn heute einen neuen Vorsitzenden. Einziger Kandidat ist der bisherige Kanzleramtschef Thorsten Frey.
2: Mit Spannung wird hier in Berlin erwartet, wie viele Ja-Stimmen Frey heute bekommt. Und das liegt weniger an seiner Person als vielmehr an den Abläufen bei anderen Personalveränderungen, zum Beispiel im Verkehrsministerium. Speziell danach hatte es deutliche Kritik am Kanzler gegeben und es wird nicht ausgeschlossen, dass einzelne Abgeordnete unter anderem deshalb heute Frey ihre Stimme verweigern. Aus Berlin, Thomas Thonfeld.
1: Nach dem Anschlag am Rande des Christopher Street Days in Berlin ist die Debatte um mögliche politische Konsequenzen in vollem Gange. Die CSU hat die Einführung elektronischer Fußfesseln für Gefährder ins Gespräch gebracht.
3: Mehr als 400 islamistische Gefährder hat das Bundeskriminalamt bundesweit ausgemacht. Die CSU würde diesen Personenkreis am liebsten per elektronischer Fußfessel überwachen. Die Chancen auf Zustimmung vom Koalitionspartner SPD stehen gut. CSU-Landesgruppenchef Hoffmann hält Fußfesseln jedenfalls für praktischer als Präventivhaft, denn diese, so sagt er, sei nur schwer umsetzbar. Sein Parteichef Söder will prüfen lassen, ob bei Gefährdern nicht grundsätzlich früher das Erwachsenenstrafrecht angewendet werden kann. Und er will ihnen den Führerschein entziehen. Thomas Bleskin, Nachrichtenredaktion.
1: Die Feuerwehr setzt ihren Kampf gegen wieder aufflammende Brände in der Region bei Bordeaux an der französischen Atlantikküste auch in der Nacht fort. Mit Start einer neuen Hitzewelle mit Temperaturen bis zu 40 Grad fürchten die Einsatzkräfte, dass große Trockenheit und Wind den zwischenzeitlich eingedämmten Brand wieder unkontrolliert auflodern lassen. Gestern hatte es tagsüber bereits 14 Neuausbrüche der Brände in der Region gegeben. In Russland sollen sich im ersten Halbjahr erneut rund 200.000 Freiwillige für den Angriffskrieg gegen die Ukraine gemeldet haben. Diese nicht überprüfbare Zahl nannte der Vizechef des Nationalen Sicherheitsrats, Dmitri Medvedev. In einem bei Telegram veröffentlichten Video wies er Behauptungen der ukrainischen Führung zurück, wonach Moskau eine Mobilmachung plane, um massive Verluste bei den Streitkräften auszugleichen.
4: Sternenklar, der Himmel heute Nacht. Eigentlich müsste man draußen schlafen im Zelt. 14 bis 19 Grad sind es draußen. Morgen wird es dann richtig knackig warm, 33 bis 36 Grad. Zum Wochenende hin werden die Temperaturen dann wieder ein bisschen erträglicher.
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